0: Medien ab. Menschenrechtskommissar Türk hat gesagt, ein eingeschränkter Zugang reiche für einen effektiven Kinderschutz nicht aus. Stattdessen müssten die Plattformen suchterzeugende Elemente wie endlos scrollen und ständige Benachrichtigungen bekämpfen. Die Technologieunternehmen müssten diese Schranken von Anfang an einbauen, anstatt die Last auf Eltern und Kinder abzuwälzen. Nach dem Einschlag einer Drohne in ein Wohnhaus in Rumänien bestreitet Russland, dafür verantwortlich zu sein. Kreml-Chef Putin sagte, es sei noch unklar, woher sie stamme. Wahrscheinlich sei eine ukrainische Drohne vom Kurs abgekommen. Ein NATO-Sprecher sagte aber, die Drohne sei zweifelsfrei aus Russland. Die NATO- und EU-Staaten haben Rumänien ihre Unterstützung zugesagt. NATO-Generalsekretär Rütte sagte, man sei bereit, jeden Zentimeter des Bündnisgebiets zu verteidigen. Tennisspieler Alexander Zverev steht im Achtelfinale der French Open. Der Hamburger gewann in 4 Sätzen gegen den Franzosen Quentin Alice. Sportreporter Guido Ringe.
1: Der Aufschlag war da, das Gespür für den Moment, das Tempo anzuziehen, auch nicht zu viel Risiko, weniger Fehler, als es drauf ankam. Nur hier und da Wackler, vor allem im verlorenen Dritten. Aber die Summe war das Entscheidende und der Favorit aus Deutschland hat gegen die Nummer 90 in der Welt letztlich keine Zweifel aufkommen lassen an den Kräfteverhältnissen. Damit bleibt Zverev im Turnier und spätestens nach dem Aus von Novak Djokovic am Freitag ist er der große Favorit auf den Titel. Es wäre sein erster bei einem Grand-Slam-Turnier.
0: Das Wetter für Deutschland. In der Nacht im Norden einige Schauer und Gewitter, örtlich mit Platzregen und Sturmböen. Tiefstwerte 19 bis 9 Grad. Am Tag im Süden meist Sonne, sonst Quellwolken und vor allem in den Mittelgebirgen zwischen Eifel und Bayerischem Wald Schauer und einige kräftige Gewitter, örtlich Unwettergefahr durch Starkregen, Hagel und Sturmböen. Maximal 20 bis 33 Grad. Die Zeit, es ist 2.03 Uhr.
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3: Normaler Verkehr auf den bayerischen Straßen. Wir wünschen weiterhin gute Fahrt.
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2: Es muss nicht immer Berlin sein, auch nicht Hamburg oder München. Unser neues Popsternchen kommt aus Amberg in der Oberpfalz. Ihr Name? Anna Lien. Ja,

0: Gerade mal 17 Jahre jung ist Anna Lian. Mit ihrer ersten Single setzte sie schon mal ein fettes Ausrufezeichen. Slow Burn ist ein verträumter, aber kraftvoller Popsong. Anna Lian besticht mit einer tollen Stimme. Musik, so erzählt sie, war schon immer Teil ihres Lebens.
1: Also Musik begleitet mich eigentlich schon, seitdem ich denken kann. Ich habe mit 7 angefangen, Gitarre zu spielen. Mit 8 habe ich das erste Mal für Wohltätigkeitsorganisation Straßenmusik gemacht. Und ja, dann habe ich irgendwann begonnen, meine eigenen Songs zu schreiben. Mittlerweile bin ich bei Valeria Music gesigned und habe jetzt das große Glück, meine eigene Musik endlich releasen zu dürfen. Das ist mein Werdegang bis jetzt. Ich bin gespannt, was noch alles so kommt.
0: Anna Lian will nichts überstürzen. Der Weg ist das Ziel, philosophiert sie. Auch wenn sie natürlich stolz ist, in Berlin und Bochum mit renommierten Songschreibern arbeiten zu dürfen und ihren Song in Bayern 3 zu hören.
1: Ich habe meine ganze Kindheit immer Bayern 3 gehört. Und jetzt auf einmal meine eigene Musik da zu hören, ist wirklich verrückt einfach. Und gerade weil Slow Burn ja jetzt auch meine allererste Nummer ist, meine allererste Single, ja, es ist einfach nochmal viel besonderer und ein richtiger Full-Circle-Moment für mich.
0: 2026 wird garantiert ein spannendes Jahr für Anna Lian. Doch unsere Oberpfälzerin bleibt geerdet. Amberg ist und bleibt ihre Heimat.
1: Also ich finde, Amberg ist eine mega tolle Stadt. Man ist schnell in Regensburg, man ist schnell in Nürnberg. Die Altstadt ist wunderschön. Man muss nur ein paar Schritte gehen oft und dann ist man schon in der Natur. Das ist ja auch nicht immer gegeben. Und ja, man kennt viele Leute, wir kennen uns alle untereinander und das ist einfach total schön. Also ich bin ein großer Amberg-Fan und sehr zufrieden.
0: Und die Ambergerin weiß, dass sie mit 17 Jahren jede Menge Zeit hat, um ihre Karriere behutsam aufzubauen. Das gilt übrigens auch für die Liebe. Mit Slow Burn stellte Anna Lian klar, auch mit den ersten großen Gefühlen darf man sich ruhig ein bisschen Zeit lassen. Auf ihrem neuen Song 17 dagegen geht es um die erste verflossene Liebe und ums Erwachsenwerden. Anna Lian, ein Tipp von Dagmar Golle.
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1: Normaler Verkehr auf den bayerischen Straßen. Wir wünschen weiterhin gute Fahrt.
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2: Temper City, Self-Aware.

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2: Wir feiern an dieser Stelle mal unsere Heroes in Bayern, von denen man oft erst was mitbekommt, wenn man sie denn wirklich braucht. Und deswegen erstmal ein großes Shoutout an die ganzen Pflegerinnen und Pfleger in Bayern, die jeden Tag einen Top-Job machen und dafür sorgen, dass sich die Patienten und die Menschen in den Altenheimen wohlfühlen. Die Initiative Herz und Mut hat gesagt, passend dazu, wir wollen wissen, wer sind denn die Besten? 1000 Pflegekräfte aus ganz Deutschland waren zur Auswahl und eine der Besten, die Vanessa Buddy, kommt aus Bayern, wurde auf Platz 3 gewählt, die arbeitet als Gesundheits- und Krankenpflegerin am LMU-Klinikum in München und hat jetzt einen Award bekommen, inklusive Preisgeld und deswegen erstmal Vanessa, herzlichen Glückwunsch.
3: Vielen herzlichen Dank.
2: Wie hast du deine Liebe zur Medizin, zu medizinischen Berufen gefunden?
3: Also mit 17 habe ich von Mercy Ship gehört. Ist ja ein schwimmendes Krankenhaus, die durch den ärmeren Länder fachen und kostenlose Operationen anbieten. Und mein Cousin hat auf dem Schiff gearbeitet, im OP als Übersetzer. Und er hat erzählt, was sie so alles machen im OP. Und an dem Moment wusste ich, oh, das ist genau, was ich machen möchte.
2: Und hast dich daraufhin dann entschieden, eine Ausbildung in der Pflege zu machen. War das noch in Madagaskar oder warst du da schon hier?
3: Nee, da war ich noch in Madagaskar. Und dann habe ich noch mein Abitur gemacht und dann wollte ich eigentlich Medizin studieren. Aber leider habe ich Frist verpasst, wenn mein Papa wollte, dass ich Finanz und Wirtschaft studiere. Und während dieser Zeit habe ich dann noch mein Deutsch vertieft. Und dann wurde mir das Au-pair-Programm angeboten. Und genau, dann bin ich hier in Bayern gelandet.
2: Okay, also quasi als Au-pair hier nach Bayern gekommen und dann richtig. Aber hier nochmal die Ausbildung zur Pflegerin gemacht, richtig?
3: Richtig.
2: Und jetzt bist du direkt mal in die Top 3 gewählt worden von 1000 Pflegekräften. Wie war das für dich, als du auf einmal jetzt die Nachricht bekommen hast, hey, du bist wirklich eine der Besten, die wir haben, nicht nur in Bayern, sondern in ganz Deutschland?
3: Das war mir wirklich eine große Ehre. Ja, ich kann nur Danke sagen, weil sie nicht nur meine Arbeit würdig, sondern auch die Arbeit aller Pflegekraft, die jeden Tag auch mit Herz und Mut arbeiten, weil Pflege ist ja nicht nur Pflegen und Medizin, sondern für die Leute Mitgefühl, Empathie und Dasein.
2: Wir feiern dein Engagement und wir feiern, dass du jetzt eine absolut verdiente Auszeichnung dafür bekommen hast, zu den Top-Pflegekräften hier in Deutschland zu gehören. Vanessa, ganz lieben Dank und dir alles Gute für deinen weiteren Weg.
3: Ich bedanke mich auch.
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1: Kiddo und Osmund. Show Me Love.

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1: Um 3 Uhr mit Lisa Kupper. Eine Unwetterfront mit Gewitter, Starkregen und Hagel ist über Nordrhein-Westfalen gezogen. Mehrere Städte berichten von hunderten Feuerwehreinsätzen. Bäume stürzten um, Keller liefen voll, Straßen wurden überflutet und Fernzüge mussten in den Bahnhöfen warten. Mehr dazu von Steffi Linkscheid.
2: Die Deutsche Bahn spricht von mehreren gesperrten oder beeinträchtigten Strecken. Zur Sicherheit warteten einige Züge in den Bahnhöfen, bis die Unwetterfront durchgezogen war. Auch für Teile Niedersachsens warnte der Deutsche Wetterdienst vor Gewittern. Am Hamburg Airport kam es zu Verzögerungen im Flugverkehr. Außerdem mussten 15.000 Besucher eines Festivals in Hannover in Sicherheit gebracht werden. Ein Open-Air-Konzert in Münster wurde abgebrochen. Inzwischen zieht das Unwetter laut DWD nach Osten, schwächt sich aber immer weiter ab.
1: Die Brenner-Autobahn, die Deutschland und Italien verbindet, ist heute von 11 bis 19 Uhr voll gesperrt. Anwohner wollen dort gegen Verkehrslärm demonstrieren. Rund 15 Millionen Autos und Lastwagen fahren jedes Jahr durch den Brennerpass in Österreich. Experten und Polizei erwarten heute ein Verkehrschaos im Inntal, in der Bodenseeregion sowie im südlichen Bayern und Baden-Württemberg, weil viele Pfingsturlauber Alternativrouten wählen werden. Der Antisemitismusbeauftragte der Bundesregierung Klein sieht in sozialen Medien einen Brandbeschleuniger für Judenfeindlichkeit. Die Plattformen verbreiteten Antisemitismus, sähen sich für die Inhalte aber nicht in der Verantwortung, sagte Klein der Rheinischen Post. Außerdem warnte er vor linkem Antisemitismus, der fände gerade im Kulturbereich und an Universitäten Sympathien und dringe so bis in die Mitte der Gesellschaft vor. Tennisprofi Alexander Zverev steht im Achtelfinale der French Open. Er gewann in der Night Session in 4 Sätzen gegen den Franzosen Quentin Alice. Lediglich im 3. verlorenen Satz wackelte Zverev kurz, war aber trotzdem zufrieden mit seiner Leistung.
3: Ja, ich fand auch, dass der 3. Satz eigentlich okay war. Also ich habe mit Break geführt und dann halt ein bisschen Konzentrationsschwankungen gehabt. Aber sonst, es war eigentlich okay, das Match, wenn man jetzt den 3. Satz ein bisschen ignorieren kann. Völlig in Ordnung, ich habe 1 Satz verloren in 3 Matches, das ist okay.
1: Nach dem Ausscheiden des Serben Novak Djokovic gestern und des Italieners Jannik Sinner am Donnerstag ist Zverev nun der letzte verbliebene Favorit auf den Titel bei den French Open. Das Wetter für Deutschland. In der Nacht im Norden einige Schauer und Gewitter, örtlich mit Platzregen und Sturmböen. Tiefstwerte 19 Grad im Rhein-Main-Gebiet und bis 9 Grad im Allgäu. Am Tag im Süden meist Sonne, sonst Quellwolken und vor allem in den Mittelgebirgen zwischen Eifel und Bayerischem Wald Schauer und einige kräftige Gewitter. Örtlich Unwettergefahr durch Starkregen, Hagel und Sturmböen. Maximal 20 bis 33 Grad. Und noch die Zeit, es ist 3.03 Uhr.
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4: Normaler Verkehr auf den bayerischen Straßen. Wir wünschen weiterhin gute Fahrt.
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2: Wir lieben sie, wenn ihr sie entdeckt und uns mitteilt. Es ist großartig. Und zwar gibt es einen neuen bei Gims. Den kennt ihr vielleicht. Den spielen wir euch auch hier in Bayern 3 als Maître Gims. Da hat er sich noch Maître genannt. Jetzt nennt er sich nur noch Gims. Und er hat einen Song, der heißt En Prise. Ist das richtig so ausgesprochen?
3: Oui, oui, monsieur. Oui, oui,
2: ja, so geht der Song. Und die Melanie aus Neufern hat da was entdeckt.
4: Hi, liebes Bayern 3-Team. Ab 1 Minute 10 sagt der Fühl mich obacht. Und ich schicke euch ganz viele liebe Grüße rüber.
3: Und man hört es halt wirklich.
2: Ja, total. Fühl mich obacht.
3: Also, er muss das singen,
2: das,
3: ne?
2: Das ist nicht französisch einfach.
3: Ja.
2: Ist ein Bayer, Maître Gims ist ein Bayer eigentlich. Und also das ist ja eben, lass uns nochmal hören hier. Fühl mich obacht.
3: Also das gibt's
2: ja
3: auch
2: bitte.
3: Gar nicht.
2: Das gibt es nicht.
3: Dankeschön, wir werden es nie wieder anders hören.
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1: Glockenbach aus München. Zusammen mit Sam Harper.

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1: Normaler Verkehr auf den bayerischen Straßen. Wir wünschen weiterhin gute Fahrt.
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2: Wenn die Münchnerin Delua loslegt, merkt man sofort, sie hat den Flow und sie hat etwas zu sagen.
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0: In dem Song Good News wünscht sich Delua gute Nachrichten inmitten von Kriegen und Katastrophen. Sie fragt, wo ist die Liebe, wo die Einigkeit? Du und ich, wir können Dinge verändern. Lass uns gute News produzieren. Conscious Pop nennt Delua ihre Musik. Ein Sound, zu dem man tanzen kann, der aber auch zum Nachdenken anregen soll. Über Themen, mit denen die studierte Psychologin in ihrer Praxis fast täglich konfrontiert wird. Musik war übrigens schon immer Teil ihres Lebens.
1: Ich habe mit 4 Jahren, glaube ich, meinen ersten Kassettenrekorder bekommen, wo ich mich so selbst aufnehmen konnte. Da habe ich dann schon Songs recorded. Und mit 6 habe ich Klavierunterricht bekommen. Bei uns zu Hause lief immer Musik. Mein Papa hat so laut Musik gehört, dass öfters mal die Polizei kam und gesagt, er müsste mal seine Anlage leiser machen. Also Musik war immer schon da.

0: Nachdem sie früher in verschiedenen Bands gesungen hat, geht die Münchnerin Delua seit 2023 solo auf die Bühne. Mit Elektropop und einer starken Stimme, die mühelos zwischen Singen und Sprechgesang wechselt. Mit Songs, die gesellschaftliche Probleme aufgreifen und den Dschungel der Emotionen. Dazu gehört auch das Erwachsenwerden auf ihrer neuen Single I'm Still Figuring Out Adulthood.
1: Inhaltlich geht es um diesen inneren Widerspruch. Auf dem Papier bin ich eigentlich total erwachsen, übernehme Verantwortung, habe mein Leben irgendwie im Griff und gleichzeitig gibt es einfach immer wieder die Momente, in denen ich mich komplett überfordert fühle. Von Alltagssachen, von Erwartungen, Termine jonglieren, funktionieren, für alle da sein und dann denke ich mir manchmal einfach nur so, wie zur Hölle soll denn das gehen und wie machen alle anderen das?
0: Delua verpackt all diese Fragen in einen Sound, zu dem man richtig Party feiern kann. Delua, ein Musiktipp von Dagmar Golle.
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1: Delua aus München. I'm still figuring out adulthood.
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1: Um 4 Uhr mit Lisa Kupper. Die Brennerautobahn, eine der wichtigsten Verkehrsachsen zwischen Deutschland und Italien, ist heute ab 11 Uhr gesperrt, wegen einer Demonstration gegen Verkehrslärm. Rund 15 Millionen Fahrzeuge nutzen die Brennerautobahn jährlich. Einzelheiten von Oliver Schosch.
2: Wegen der Brennervollsperrung ist mit erheblichen Verkehrsbehinderungen zu rechnen, auch im Inntal und im gesamten südlichen Bayern, weil viele Pfingsturlauber Alternativrouten wählen werden. Das Polizeipräsidium Oberbayern empfiehlt deshalb heute, keine Fahrten in den Süden von Bayern zu unternehmen und sie auf einen anderen Tag zu verlegen. In Österreich und Bayern stehen Rettungskräfte gesondert bereit, unter anderem auch auf Motorrädern, falls es wegen der Staus ein schwieriges Durchkommen zu Notfällen gibt.
1: CDU-Fraktionsvize Stegemann will erwachsene Kinder künftig finanziell an der Pflege ihrer Eltern beteiligen. Angesichts explodierender Gesundheitskosten sehe er die Möglichkeit, die Einkommensgrenze für die Beteiligung an den elterlichen Pflegekosten herunterzusetzen, sagte er der Neuen Osnabrücker Zeitung. Bislang liegt die Grenze bei 100.000 Euro Jahresverdienst. Diese Summe nannte Stegemann willkürlich. Eine Unwetterfront mit Gewitter, Starkregen und Hagel ist über Teile Nordrhein-Westfalens und Niedersachsens gezogen. Mehrere Städte berichten von hunderten Feuerwehreinsätzen. Bäume stürzten um, Keller liefen voll, Straßen wurden überflutet und Fernzüge mussten in den Bahnhöfen warten. Die Deutsche Bahn sprach von mehreren gesperrten und beeinträchtigten Strecken. Am Hamburger Airport kam es zu Verzögerungen im Flugverkehr. Inzwischen zieht das Unwetter laut Deutschem Wetterdienst nach Osten, schwächt sich aber immer weiter ab. Die deutsche Fußballnationalmannschaft reist heute nach Frankfurt. Noch ist sie im Teamquartier in Herzogenaurach und bereitet sich auf die Weltmeisterschaft in den USA, Kanada und Mexiko vor. Aus Herzogenaurach, Felix Mansel.
3: Trainieren, sprechen, fahren. So die Kurzform des Programms der DFB-Elf heute. Nach der Einheit am Vormittag wird Jamal Musiala nach langer Zeit mal wieder auf einer DFB-Pressekonferenz Platz nehmen. Am Nachmittag dann die Busfahrt nach Frankfurt, wo die deutsche Mannschaft vor dem Testspiel gegen Finnland im Hotel Kennedy 89 The Unbound Quartier beziehen wird. Das Spiel am Sonntag findet in Mainz statt. Möglicherweise präsentiert Bundestrainer Julian Nagelsmann dann schon seine Wunsch-WM-Startformation, die sich gegen Finnland einspielen könnte.
1: Das Wetter für Deutschland. Am Morgen liegen die Tiefstwerte zwischen 19 Grad im Rhein-Main-Gebiet und 9 Grad im Allgäu. Heute im Süden meist Sonne, sonst Quellwolken und vor allem in den Mittelgebirgen zwischen Eifel und Bayerischem Wald Schauer und einige kräftige Gewitter, örtlich Unwettergefahr durch Starkregen, Hagel und Sturmböen. Maximal 20 bis 33 Grad. Die Zeit 4.03 Uhr.
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4: Normaler Verkehr auf den bayerischen Straßen. Wir wünschen weiterhin gute Fahrt.
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1: Madonna und Sabrina Carpenter. Bring Your Love.

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2: München hat eine neue starke Stimme. Und Bayern 3 hat sie entdeckt. Ihr Name? Wings.

0: obwohl sie als Kind einen ganz anderen Berufstraum hatte.
1: Eigentlich wollte ich tatsächlich immer Olympiaturnerin werden. Und dann hatte ich meinen Unfall und hatte als kleines Kind so viele wilde Gefühle, mit denen ich nicht umgehen konnte, und habe dann gesungen und habe darin so viel Halt gefunden, dass ich so zur Musik gekommen bin.
0: Eine goldrichtige Entscheidung. Heute ist Melly, wie Wings im richtigen Leben heißt, 22 Jahre. Sie möchte Songs schreiben, die, Zitat, mit den Menschen etwas machen. In jedem meiner Songs steckt ein Teil von mir drin, sagt sie. Meine tiefsten Wunden, meine ehrlichsten Gedanken. Genau das erklärt auch ihren Künstlernamen Wings, die Flügel.
1: Mein Name Wings kommt daher, ich bin jetzt 22, also ich bin echt noch jung und kann aber Ewigkeiten darüber reden, wie viel mir schon in meinem Leben passiert ist. Ich bin schon super oft auf die Fresse gefallen, aber genau aus dem Grund musste ich auch irgendwann fliegen lernen und daher kommt der Name.
0: Die Musik hilft Wings auch, ihre Legasthenie zu überwinden. Und?
1: Dass ich jetzt bei Bayern 3 gespielt werde, ist natürlich so surreal, weil ich als kleines Kind, als wir in Urlaub gefahren sind im Auto, einfach immer schon Bayern 3 lief und wir dazu gesungen haben. Und jetzt höre ich einfach meinen eigenen Song da dran. Das ist einfach nur komplett verrückt.
0: Und so klingt ihre erste Single, Fuck It Up.

0: fuck it up.
1: Ja, da geht es darum, dass ich Liebe will und ich will Nähe, aber ich kann sie einfach nicht zulassen. Ich habe in meiner toxischen Beziehung irgendwie gelernt, dass ich das Problem bin und habe so oft gehört, dass ich es selbst geglaubt habe. Und mittlerweile möchte ich einfach niemanden mehr an mich ranlassen, weil ich Angst habe, es zu verkacken.
2: Wings will ihre Emotionen mit dem Publikum teilen. Herausgekommen ist eine traumhaft schöne Ballade, die Wings garantiert eine große Fangemeinde bescheren wird. Wings, ein Musiktipp von Dagmar Golle.
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1: Wings aus München. Fuck it up.
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1: Normaler Verkehr auf den bayerischen Straßen. Wir wünschen weiterhin gute Fahrt.
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2: Einen eigenen Teich zu haben, ist schon was Besonderes. Die Grubers aus Kam in der Oberpfalz können darüber aber nur müde lächeln. Über einen Teich. Die haben nämlich 40 Teiche auf dem Grundstück und dementsprechend auch Besuch, nämlich von Enten, Schwänen und Gänsen. So weit, so schön. Allerdings ist irgendwann auch ein unvorhergesehener Gast eingezogen bei den Grubers, und zwar der Storch.
3: Der erste Storch, der ist schon über 10 Jahre da bei uns. Inzwischen sind jetzt 7 wilde Paare Störche.
4: Es ist schon außergewöhnlich, aber schon sie machen natürlich auch einen Dreh.
3: Ja, genau.
4: Ne? Und manchmal geht es am Kupfer.
2: Natürlich, ja, das soll ja bekanntlich Glück bringen. Aber bei 7 Störchenpaaren, da muss man ja auch erstmal durchkommen, ohne dass was auf dem Kopf landet. Übrigens, Sohn Matthias, der Sohn von den Grubers, der hat mit seiner Freundin auch eine Wette am Laufen.
5: Nein, wir haben jetzt auch schon gute 11 Jahre beieinander. Dann haben wir jetzt der andere so als Gaudi gesagt, hat, wenn 6. brütende Storchenpaar da ist, dann wird geheiratet.
3: Genau.
5: Ja, dann wird ein anderer machen müssen, ne?
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0: 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Hier ist der Bayerische Rundfunk, eine Anstalt des öffentlichen Rechts. 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Programmdirektion Information Thomas Hinrichs. Programmdirektion Kultur Björn Wilhelm. 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
2: Um 5 Uhr mit Lisa Kuppa. Der Internationale Währungsfonds, die Weltbank und die Internationale Energieagentur haben vor einem Spritmangel im Sommer gewarnt. Momentan würden die weltweiten Ölvorräte in beispiellosem Tempo abgebaut, um den Ausfall von Lieferungen durch die Straße von Hormus auszugleichen, erklärten die Organisationen in Washington. Wenn sich die Öltransporte nicht schnell normalisierten, drohten Risiken für die Treibstoffsicherheit und die gesamte Weltwirtschaft. Die Brennerautobahn, die Deutschland und Italien verbindet, ist heute voll gesperrt. Anwohner wollen dort gegen Verkehrslärm demonstrieren. Rund 15 Millionen Autos und Lastwagen fahren jedes Jahr durch den Brennerpass in Österreich. Raphael Roth berichtet.
3: Alle 2 Sekunden Lärm? Zu viel für die Anwohnerinnen und Anwohner in Gries am Brenner. Deshalb hat der Bürgermeister Karl Mühlsteiger als Privatperson eine Demonstration angemeldet. Für die wird die Brennerautobahn komplett gesperrt. Die Tiroler Landesregierung sperrt auch den Durchgangsverkehr auf den parallel verlaufenden Straßen. Daher gilt, Tirol am besten weiträumig umfahren, zum Beispiel über den Gotthard oder San Bernardino. Wer über den Reschenpass will, muss mitunter Geduld mitbringen. Dort ist wegen einer Baustelle nur eine Spur frei und der Verkehr wird mit einer Ampel gesteuert.
2: Wegen Bombendrohungen sind die Hauptbahnhöfe in Chemnitz und Zwickau am Abend stundenlang gesperrt worden. Wie die Bundespolizei dem MDR bestätigte, wurden beide Gebäude geräumt und mit Sprengstoffspürhunden durchsucht. Es sei aber nichts Verdächtiges gefunden worden. Wegen der Sperrung kam es zu Einschränkungen im regionalen Zugverkehr. Die Deutsche Bahn sprach von Schienenersatzverkehr, Teilausfällen und langen Verspätungen. Tennisprofi Alexander Zverev steht im Achtelfinale der French Open. Er gewann in der Night Session in 4 Sätzen gegen den Franzosen Quentin Alice. Lediglich im 3. verlorenen Satz wackelte Zverev kurz, war aber trotzdem zufrieden mit seiner Leistung.
4: Ja, ich fand auch, dass der 3. Satz eigentlich okay war. Also ich habe mit Break geführt und dann halt ein bisschen Konzentrationsschwankungen gehabt. Aber sonst, es war eigentlich okay, das Match, wenn man jetzt den 3. Satz ein bisschen ignorieren kann. Völlig in Ordnung, ich habe 1 Satz verloren in 3 Matches, das ist okay.
2: Nach dem Ausscheiden des Serben Novak Djokovic gestern und des Italieners Jannik Sinner am Donnerstag ist Zverev nun der letzte verbliebene Favorit auf den Titel bei den French Open. Das waren die Nachrichten mit Lisa Kuppa. Das Wetter für Deutschland. Am Morgen liegen die Tiefstwerte zwischen 19 Grad im Rhein-Main-Gebiet und 9 Grad im Allgäu. Heute im Süden meist Sonne, sonst Quellwolken und vor allem in den Mittelgebirgen zwischen Eifel und Bayerischem Wald Schauer und einige kräftige Gewitter. Örtlich Unwettergefahr durch Starkregen, Hagel und Sturmböen, maximal 20 bis 33 Grad. Und noch die Zeit, es ist 5.03 Uhr.
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5: Einen wunderschönen guten Morgen, kurz nach 5. Wir schauen, was los ist. Noch nicht viel, das könnte sich heute im Laufe des Morgens ziemlich schnell ändern. Eine Meldung gibt es gerade von der A3 Frankfurt Richtung Würzburg zwischen Marktheidenfeld und Wertheim-Lenkfurt. Da ist im Unfall die rechte Spur blockiert. Kommt gut und sicher an mit Bayern 3. Gute Fahrt.
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5: Und mit Alex Warren, Fever Dream. Gleich 4 Minuten nach 5. Warum seid ihr eigentlich schon wach? Ja, willkommen im 5 Uhr Club. Wenn ihr mir sagen wollt, warum ihr jetzt schon wach seid, schickt doch einfach eine Sprachnachricht rein. Nummer findet ihr auf bayern3.de. Und jetzt mal guten Morgen.

0: Rihanna, S&M um 10 nach 5. Guten Morgen, hier ist Bayern 3.
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0: Ein allerherzlichstes Willkommen im 5 Uhr Club um 10 Minuten nach 5 an diesem Samstagmorgen. Wer das gewohnt ist und regelmäßig um 5 Uhr schon fit ist, das ist vollkommen okay. Sind aber bei weitem nicht alle. Manche sind einfach viel früher dran als gewohnt. Ich habe schon ein paar Sprachnachrichten bekommen. Guten Morgen.
2: Guten Morgen, hier ist die Sandra, Larissa,
3: Rabea
2: und Mathilda, die schläft allerdings. Wir sind seit 5 Minuten unterwegs auf dem Weg nach Amrum. Wir verbringen jetzt eine Woche Urlaub da oben.
3: Juhu!
2: Liebe Grüße!
0: Liebe Grüße zurück! Das klingt mal schön. Dann habt einen schönen Urlaub. Und nochmal einen guten Morgen.
4: Guten Morgen, Bayern 3. Ich bin schon wach, weil ich jetzt dann arbeiten darf im Edeka. Schöne Grüße aus Grassau, die Christine.
0: Danke, Christine, und einen wunderschönen Arbeitstag. Einen hoffentlich entspannten. Allen anderen auch. Kommt gut raus und habt ein schönes Wochenende.
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0: Erinnerst du dich an die Zeit, als dein größtes Problem der Akkustand deines MP3-Players war?
1: Der hier war doch bestimmt auch auf deiner Playlist.
2: Yeah! 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

0: Kölsche Candela, Hammer in Bayern 3. Guten Morgen. Und draußen ist es fast laut. So laut sind die Vögel. Dabei ist doch so früh.
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0: Willkommen im 5 Uhr Club, falls ihr jetzt schon wach seid. Und das sind einige. Nicht alle fahren in Urlaub. Manche müssen tatsächlich auch arbeiten. Und das ist die ganze Nacht.
2: Hi, servus. Ich bin wach, weil ich hatte die Nachtschicht. Zwar, wir arbeiten gerade auf die Bahnstrecke von Augsburg nach München zwischen die Kissing und Mering. Und da sind wir beim gerade zur Erneuerung der Lärmschutzwände. Die Leute, die da in diesem Gebiet wohnen, werden bestimmt viel Störungen, Beleuchtung, Lärm durch unsere Baumaschinen bekommen. Ich würde an dieser Stelle meine Entschuldigung an diese alle Anwohner geben. Wir müssen auch leider

0: die Nächte erarbeiten. Sorry. Dankeschön.
1: Das ist aber lieb von Vidit, der sich entschuldigt dafür, dass er tatsächlich was Wichtiges macht und arbeitet. Ich wünsche dir eine gute Nacht, also wenn du jetzt dann irgendwann mal ins Bett kommst. Und nochmal guten Morgen.
2: Hallo Bayern 3 Team, wir sind schon wach, weil wir jetzt in den Urlaub an die Nordsee fahren. Wir freuen uns schon riesig. Liebe Grüße von
3: Milo, Lennart,
4: Alexander
2: und Chrissy. Tschüss, schönen Tag euch allen.
1: Dann eine gute Fahrt in den Norden. Ist heute eh die bessere Richtung. Kommt gut raus.

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2: Guten Morgen an diesem Samstag um 5:45. Heute erwartet uns ein teilweise sonnig, teilweise auch bewölkter Tag. Das heißt, vereinzelt gibt es auch Regen. Später wird es auch örtlich kräftige Schauer und Gewitter geben. Und das Ganze bei Temperaturen zwischen 24 und 30 Grad. In den nächsten Tagen, heißt morgen am Sonntag bis Dienstag, bleibt es unbeständig mit Wolken. Ab und zu kommt die Sonne dann raus. Gebietsweise gibt es aber auch schauerartige Regenfälle und einzelne am Sonntag teilweise auch kräftige Gewitter.
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2: Um ganz genau 5:30. Guten Morgen auf die Straßen. Eine Meldung gibt es im Moment von der A3 Frankfurt Richtung Würzburg zwischen Markt Heidenfeld und Wertheim-Lenkfurt. Da ist in einem Unfall die rechte Spur blockiert. Sonst im Moment noch nichts los. Gute und sichere Fahrt. Kommt gut an mit Bayern 3.
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0: Meghan Trainor, Made You Look, um kurz 5:30 in Bayern 3. Guten Morgen.
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0: Da kommen noch ein paar Nachtzügler in den 5 Uhr Club. Klar, weil manche müssen tatsächlich auch schon arbeiten. Das schon länger und vor allem noch länger. Die Kathi zum Beispiel.
2: Guten Morgen, ich bin's, die Kathi. Ich bin als Zeitungszusteller unterwegs und heute habe ich eine lange Nachtschicht. Ich denke erst, dass ich um 9 zu Hause bin. Ich wünsche euch allen ein schönes Wochenende.
0: Das klingt anstrengend. Halt durch und trotzdem noch eine schöne Schicht. Auch alle anderen, die noch arbeiten oder jetzt dann bald Feierabend haben. Und schon mal, ihr habt es wahrscheinlich schon mehrfach gehört, die Warnung. Heute ist es soweit, Vollsperrung am Brenner. Wegen einer Demonstration ist die Brenner Autobahn heute komplett dicht. Es zeichnet sich ein Verkehrschaos ab. Wie schlimm es dann wirklich wird und was da los sein wird, bei uns verpasst ihr nichts. Wir schalten da später nochmal hin und raten euch ganz genau, was zu tun ist. Aber im Prinzip ist es so, wie alle sagen im Moment, wer nicht unbedingt muss, verzichtet auf notwendige Autofahrten in den Süden. Da könnt's halt richtig, richtig zugehen, aber bei uns verpasst ihr nichts.
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0: Aufstehen mit Ellie Goulding in Bayern 3. Love me like you do. Um 5:45. Guten Morgen. Heute wird's wieder richtig schön. In den nächsten Tagen wird's dann so ein bisschen nasser und unbeständiger, aber ganz egal, wie das Wetter ist. Jetzt ins Fitnessstudio. Vielleicht kennt ihr das. Es wäre doch eigentlich viel praktischer, wenn man das alles zu Hause machen könnte. Geht ja auch. Es gibt genug Fitnessgeräte zu kaufen, die auch gar nicht mal so teuer sind. Aber die Frage ist, kann man mit den günstigen Geräten in nur 4 Wochen wirklich fitter werden? Unser ARD-Reporter Jonas Prospesch hat das ausprobiert, genau gecheckt und sich 3 Geräte gekauft. Ein Walking Pad, also so ein kleines Laufband, einen klappbaren Home Trainer und so Widerstandsbänder. Jonas, wie war's?
1: Ich würde sagen, je unspektakulärer das Produkt, desto einfacher. Heimtrainer gibt es seit über 60 Jahren, einfach draufsetzen und treten, gut einmal den Sattel richtig einstellen, aber dann kann nicht mehr viel schief gehen. Ein Walking Pad ist etwas gewöhnungsbedürftiger, ich hatte eins im Büro und wollte während des Arbeitens ein paar Schritte machen. Das geht mit etwas Übung, funktioniert aber nur bei langsamem Tempo, da konnte man nur bei so 2-2,5 km/h noch parallel arbeiten. Und dieses Workout-Set mit Widerstandsbändern ist für Krafttraining zu Hause und das war schon ganz schön schwierig. Da war zwar eine App dabei mit vielen Übungen und Videoanleitung, das soll den Einstieg leicht machen. Ein Kurs, bei dem einem die wichtigsten Sachen mal richtig erklärt werden, hätte mir da auf jeden Fall geholfen.
0: Okay, jetzt hast du es ja wirklich ein paar Wochen ausprobiert, was ist dein Fazit?
1: Ja, dieses sehr einfache Grundkonzept Heimtrainer hat für mich tatsächlich gut funktioniert. Nicht nachdenken, im Zweifelsfall nebenbei am Handy scrollen oder auf dem Tablet irgendwas anschauen und dabei halt ein bisschen treten. Das Walking Pad nur im Büro war für mich jetzt nicht das Richtige. Ich habe das im Alltag gar nicht so viel genutzt. Und das Workout Set ist von der Idee her gut, ist super kompakt. Es hat keine Gewichte, die einem irgendwie auf den Fuß fallen können. Aber es ist am Ende doch nicht so einsteigerfreundlich wie versprochen, weil es eben schwierig ist, die Übungen richtig auszuführen.
0: Okay, aber natürlich die allergrößte Hürde, also unabhängig vom Gerät, das ihr da benutzt, ist das hier. Das ist der Schweinehund, der Innere. Und da hilft es tatsächlich am besten, sich ganz konkrete Ziele zu stecken. Also nicht einfach sagen, ich mache jetzt mehr Sport, sondern jeden Tag vielleicht mal klein anfangen, 5 Minuten Sportsachen am Vorabend hinlegen und dann klappt das auch. Sogar mit Fitness zu Hause. Falls ihr es probiert, viel Spaß und vor allem viel Erfolg. Hier ist Bayern 3.

0: Sido, Samstag in der Früh in Bayern 3. 1000 Tattoos. Und so geht's gleich weiter. Hier nach den Nachrichten in Bayern 3. Cut und John, turn the lights off. Und jetzt alles, was wichtig ist.
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2: Um 6 mit Christina Kotter. Guten Morgen. Vollsperrung heute am Brenner. Wegen einer Demonstration von Anwohnern geht ab 11 Uhr Richtung Italien nichts mehr. Sowohl auf der Autobahn als auch auf der Bundesstraße. Ein Verkehrschaos zeichnet sich ab. Umfahrungen sind nur großräumig möglich. Das Land Tirol rät deshalb von Autofahrten in dem Gebiet ab, wie Oliver Schosch berichtet.
3: Der Hauptinitiator der Brennerblockade ist der Bürgermeister von Gries am Brenner, Karl Mühlsteiger. Er, andere Gemeindebürgermeister und viele Anwohnerinnen und Anwohner fordern eine Entlastung vom Verkehrslärm und von Abgasen und Feinstaub. Sie fordern unter anderem einen besseren Lärmschutz, eine höhere Lkw-Maut und mehr Güterverkehr über die Schiene. Kritik kam von der österreichischen Bundesregierung und vom bayerischen Verkehrsminister Christian Bernreiter von der CSU. Er sprach von einer zu großen Belastung für Logistik, Reisende und die Wirtschaft.
2: Der FDP-Parteitag wählt heute eine neue Spitze. Einziger Bewerber ist der bisherige stellvertretende Parteichef Kubicki. Er soll die Liberalen aus der politischen Bedeutungslosigkeit herausführen. Dem früheren Fraktionschef Dürr war das nicht gelungen. Kubicki will sich künftig auf Kernthemen der Liberalen konzentrieren. Der Neuen Osnabrücker Zeitung sagte er, der Kampf für Freiheitsrechte sei zeitlos. Es sei wahrscheinlich ja ehemalige FDP-Wähler mit klarer Sprache von Union und AfD zurückzuholen, als neue zu erobern. Der Kommandeur der NATO ist sich sicher. Die in einem Wohnhaus in Rumänien eingeschlagene Drohne stammt aus Russland. Zuvor hatte Rumäniens Verteidigungsminister auf die Seriennummer auf der Rakete verwiesen und diese den Russen zugeordnet. Zwei Menschen wurden bei dem Einschlag verletzt. Außerdem brach ein Feuer in dem Wohnhaus aus. Der russische Präsident Putin erklärte, die Herkunft der Drohne sei noch unklar. NATO-Generalsekretär Rutte sicherte Rumänien uneingeschränkte Solidarität zu. Nach Niederbayern. Nach 4 Tagen Streik beim Autozulieferer Mahle gibt es nun eine Lösung für den Standort Neustadt an der Donau. Das Werk wird trotz Protest nächstes Jahr geschlossen. Die Belegschaft erhält aber hohe Abfindungen. Die IG Metall zeigt sich zufrieden, wie Margit Ehrlich berichtet.
4: Die konkrete Höhe der Abfindungen ist demnach abhängig vom Alter der Beschäftigten und der Dauer ihrer Betriebszugehörigkeit. Zusätzliche Abfindungen gibt es unter anderem für Beschäftigte mit Kindern, mit Schwerbehinderung und für Mitglieder der IG Metall. Insbesondere der Mitgliederbonus bringe organisierten Beschäftigten mit langen Mitgliedschaften deutlich mehr Geld ein. Außerdem haben Gewerkschaften und Arbeitgeber einen Härtefallfonds sowie eine Transfergesellschaft vereinbart.
2: Zum Tennis. Alexander Zverev steht im Achtelfinale der French Open. Er bezwang nach rund 3 Stunden Spielzeit den Franzosen Quentin Alice. Jetzt geht es gegen den Niederländer De Jong, der sich zuletzt stark präsentierte, aber nur durch die Lucky-Loser-Regelung überhaupt ins Turnier kam. Zverev wird derzeit als heißester Anwärter auf den Titel in Paris gehandelt. Alle anderen Favoriten sind bereits raus. Gestern auch noch Novak Djokovic. 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
0: Heute wird es teilweise sonnig, teilweise bewölkt. Am meisten Sonnenschein gibt es im Südwesten. Zuerst vereinzelt Regen, später wird es dann im Laufe des Tages einzelne, auch teilweise kräftige Schauer und Gewitter geben, besonders im Norden und im Osten Bayerns. Dabei Lokalgefahr von Starkregen, Hagel und Sturmböen. Auch abseits von Gewittern teilweise lebhaft auffrischender Wind. Also es könnte ungemütlich werden, aber dabei ziemlich warm. Um nicht zu sagen schwül, vor allem im Norden. 24 bis 30 Grad. Sonntag bis Dienstag wird es dann unbeständig sein mit Wolken, sonnigen Abschnitten und wieder gebietsweise schauerartigen Regenfällen und einzelnen, morgen am Sonntag auch kräftigen Gewittern.
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0: Noch ist alles ruhig um 6:04. Guten Morgen auf die Straßen. Normaler Verkehr. Wir haben noch keine Meldungen. Sollte sich das ändern, erfahrt ihr es jederzeit hier in Bayern 3.
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0: Wunderschönen guten Morgen, und es ist einiges los. Stadtfest in Kitzingen läuft ja seit gestern, geht noch bis 31. Drei Tage Musik und viel Spaß für die ganze Family oder das Bayreuther Volksfest. Das ist auch noch bis morgen aktiv, was immer ihr heute unternehmt. Viel Spaß, schönes Wochenende.

0: Fight Song in Bayern 3. 11:06. Es ist einen wunderschönen guten Morgen an diesem Wochenende. Das ist immer wieder so lustig. Frühaufdreher Sebastian Winkler hat diese Woche das Ordnungsamt in Nürnberg in unser geheimes Quiz verwickelt. Ruft er jeden Morgen irgendwo bei euch in der Arbeit an und mogelt nebenbei so Quizfragen unter. Der Vorwand war diesmal angeblich Sebastian mit seinem Bulldog in die Nürnberger Innenstadt gefahren und hat gleich ein paar Unfälle verursacht. In Wirklichkeit ging es natürlich wie immer um monatelang Gratis-Kaffee fürs ganze Büro.
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2: Verkehrsplanungsamt Braunersreude, wie kann ich Ihnen weiterhelfen?
3: Guten Morgen, Winkler hier. Ich hätte eine Frage, ich bin jetzt vom Land reingefahren, gerade mit dem Traktor. Der ist groß mit Anhänger, das wusste ich schon, aber es ist wirklich nichts frei. Ich frage mich, wo soll ich hier parken?
2: Auf einem Parkplatz, das sind ja Parkplätze, wo Sie zahlen können.
3: Ja, das Problem ist nur, also ich bin halt relativ lang und jetzt bin ich wirklich hier rückwärts gefahren und dann bin ich da angestoßen. Ich fühle mich wie bei dem, wie erst ist auf dem Jahrmarkt, da wo man mit den Autos...
2: mit dem Autoscooter.
3: Ja, wie beim Autoscooter. Und jetzt, ich versuche es, ganz kurz einen Moment, ich versuche es nämlich jetzt nochmal, ich habe so ein paar Glücke gesehen. Wenn da... Ein Moment. Ach, Scheiße.
2: Jetzt hat es gescheppert.
3: Ja, jetzt bin ich schon wieder. Das ist ja...
2: Muss sind da an ein Auto hinkommen oder an die Ladefläche?
3: Nein.
2: Oder?
3: Wie heißt dieses Auto von... Ja, der Elon Musk. Was macht der für Autos? Wie heißt die Marke?
2: Das weiß ich nicht.
3: Also, der Tesla.
2: Ich mag mir die nicht, weil die sind mir zu deppert.
3: Okay, verstehe. Ich dachte mir, ich muss das jetzt schnell melden, weil ich habe auch leider ein paar Straßenschilder umgenietet.
2: Ach du Schande.
3: Ja, genau.
2: Ui, das war teuer. Da müssten Sie jetzt die Polizei rufen dann. Ah, ne?
3: Die Polizei, okay.
2: Ja.
3: Für was steht das eine? Weil da sind so Kinder drauf und ein Ball und ein Haus. Was bedeutet das?
2: Das ist eine Spielstraße.
3: Spielstraße, okay.
2: Kennen Sie die Verkehrszeichen nicht?
3: Na, das kannte ich nicht vom Land, ne?
2: Ja, aber Sie sind doch bestimmt öfters in der Stadt.
3: Nein, ganz selten. Ich habe mir das viel netter vorgestellt.
2: Wenn Sie gleich mit dem Bulldog reinfahren, so ist es schon entspannt. Aber wenn es mit dem Bulldog und Anhänger, das ist ein wenig viel.
3: Kennen Sie dieses Resi, wie geht das Lied?
2: Ich hole die mit dem Traktor ab.
3: Genau, genau. So habe ich es mir eher vorgestellt.
2: Das Ding ist jetzt, dann werden Sie ein wenig ruhiger und dann kommt die Polizei.
3: Frau Brauner-Freuder?
2: Ja?
3: Ich muss Ihnen was verraten. Ich stehe gar nicht auf der Straße.
2: Sondern?
3: Ich stehe eigentlich im Studio von Bayern 3.
2: Mal. Jetzt bin ich im Radio Arno.
4: Aber Sie waren so freundlich. Guten Morgen.
2: Guten Morgen.
3: Und wissen Sie was, das hat wirklich was gebracht, denn Sie haben gerade gequizt, ohne es zu wissen. Drei richtige Antworten, das bedeutet 3 Monate Gratis-Kaffee von der Kaffeerösterei Martermühle für Sie.
2: Nein.
3: Doch.
2: Dann bedanke ich mich ganz herzlich.
3: Ich fahre jetzt auch nicht mehr mit dem Traktor in die Stadt. Nein. Versprochen.
4: Nie wieder.
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Green Day, Samstag in der frühen Bahn 3. Wake me up when September ends. Guten Morgen. Und das klingt schön. Und das ist auch schön. Die haben halt in der Früh, also gefühlt bei mir um 3 Uhr angefangen zu zwitschern. Und passend dazu gibt's jetzt den internationalen Vogelscheuchenwettbewerb. Und zwar in Mittwitz im Landkreis Kronach. Da läuft er seit gestern bis 31., also bis morgen im Wasserschloss. Da läuft auch das große Gartenfest. Über 50 Vogelscheuchen werden da gezeigt. Teilweise bunt, teilweise traditionell. Sogar eine Scheuche aus Rumänien und der Schweiz ist dabei. Und wenn ihr jetzt fragt, warum das Ganze, also warum braucht es einen internationalen Vogelscheuchenwettbewerb? Das ist ganz einfach. Der Organisator, der findet Vogelscheuchen toll. Und weil die immer mehr von den Feldern verschwinden, gibt es halt den Wettbewerb. Publikum darf da die schärfste Scheuche wählen. Also jeder Besucher des Gartenfestes bekommt einen Stimmzettel. Morgen gegen Mittag wird dann ausgezählt. Und zu gewinnen gibt es ein bisschen Preisgeld. Also insgesamt 2000 Euro. Und das dürfte sehr lustig sein. Also schaut mal vorbei in Mittwitz beim Vogelscheuchenwettbewerb. Hier ist Bayern 3. Guten Morgen. 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
7: Um 6:30, guten Morgen. Heute ist es teilweise sonnig, teilweise kommen dann ein paar Wolken. Am meisten Sonnenschein gibt es im Südwesten des Bayern 3 Landes. Erstmal vereinzelt Regen, später am Tage. Zunehmende Neigung für einzelne, teilweise kräftige Schauer und Gewitter, besonders im Norden und im Osten Bayerns wird es dann nass. Dabei auch lokal Gefahr von Starkregen, Hagel und Sturmböen. Abseits von Gewittern kann es ziemlich windig sein und die Temperaturen, die liegen bei schwülwarmen 24 bis 30 Grad. Vor allem im Norden ist es teilweise schwül. Morgen am Sonntag bis Dienstag bleibt es dann unbeständig mit Wolken, sonnigen Abschnitten und gebietsweise schauerartigen Regenfällen und einzelnen am Sonntag teilweise auch kräftigen Gewittern.
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7: Kurz 6:30, guten Morgen auf die Straßen. Die A96 Richtung Lindau zwischen Memmingen Nord und Kreuz Memmingen. Da gibt es Behinderungen nach einem Unfall im Baustellenbereich.
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7: Und der Hinweis der Polizei in Oberbayern. Heute von 11 bis 19 Uhr wird die Brenner Autobahn in beiden Richtungen wegen einer Demonstration gesperrt. Auch die Brennerstraße ist davon betroffen. Dadurch kann es auch in Bayern zu massiven Staus kommen, vor allem auf der A8 und der A93. Auf der A93 wird der LKW-Verkehr bei der Einreise nach Österreich zurzeit nur blockweise abgefertigt. Auch Staus auf anderen Straßen im gesamten südlichen Oberbayern sind möglich. Es gibt keine Umleitungsstrecken. Bitte vermeidet unnötige Fahrten in diesen Regionen. Wir halten euch da regelmäßig auf dem Laufenden. Und jetzt kommt gut und sicher an mit Bayern 3.

0: Glock machen, Ostis. Dirty Dancing in Bayern 3, guten Morgen.
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0: Brennersperre ausgerechnet in den Pfingstferien. Was ist da los? Habt ihr euch wahrscheinlich auch in den letzten Tagen gefragt, was ihr zum ersten Mal gehört habt und dann vielleicht umplanen müsstet. Heute ist es soweit. Kurz vor Italien wird die Autobahn für diesen Tag komplett dicht gemacht. Und zwar ab 11, teilweise sogar früher. Das Ganze wegen einer Demo. Die Anwohner demonstrieren gegen den Brennerverkehr. Seit Jahren rollt immer mehr Verkehr über die Brennerroute durch Österreich. Die Zahl der Lkw allein hat sich seit 2000 mehr als verdoppelt. Unsere Bayern 3 Reporterin Luisa Gruber war am Brenner bei den Anwohnern und Protestierenden zu Besuch. Luisa, was beklagen die Bewohner genau?
2: Der Brenner ist ja schon ewig ein riesiges Streitthema, weil die Menschen in den kleinen Gemeinden einfach enorm unter dem Verkehrsaufkommen leiden. Es ist ja eben nicht nur die Brenner Autobahn selbst, sondern auch die Bundesstraßen und die kleinen Nebenstraßen, die halt völlig überlastet sind von dem ganzen Verkehr auf dem Brenner. Die Bewohner von Matrei am Brenner oder von Gries am Brenner, die berichten halt, dass sie an manchen Tagen nicht mal mehr über die Straße kommen, weil so viel Verkehr ist oder eben auch nicht mehr aus dem Dorf rauskommen. Und auch Rettungsfahrzeuge haben teilweise wirklich Probleme, zu ihrem Einsatzort zu kommen, weil sie am Stau in den engen Straßen auch nicht mehr vorbeikommen. Und natürlich, wenn so viel Verkehr ist, ist es eine extrem hohe Lärmbelastung für alle. Und zusätzlich ist es auch noch eine hohe Feinstaubbelastung. Das heißt, die Lebensqualität am Brenner ist schon enorm eingeschränkt.
0: Jetzt wird ja ab 11 alles komplett dicht sein am Brenner, vielleicht sogar weit vorher. Welches Ausmaß haben die Sperrungen genau, Luisa?
2: Also gesperrt wird die Brennerautobahn zwischen der Mautstelle Schönberg und dem Grenzübergang am Brenner. Das heißt, da kommt wirklich niemand mehr drüber. Auch die Nebenstraßen und die Bundesstraßen werden gesperrt. Für die LKWs geht die Sperre sogar schon früher los, nämlich um 7 Uhr morgens. Und ich habe im Vorfeld auch mit dem österreichischen Automobilclub gesprochen. Und die haben mir eben ganz klar gesagt, ein Stau an dem Tag ist sowieso unumgänglich. Wenn wir aber jetzt mal über Tirol hinausblicken, dann rechnen die sogar mit einem Rückstau, der bis nach Rosenheim reichen könnte. Also das gesamte Inntal könnte stehen.
0: Also das könnte tatsächlich sehr, sehr heftig werden heute. Was fordern die Anwohner jetzt genau, Luisa?
2: Der Bürgermeister von Gries am Brenner, Karl Mühlsteiger, der hat zusammen mit den anderen Bürgermeistern vom Wipptal einen ganzen Forderungskatalog erstellt. Ein zentraler Punkt daraus ist, dass dieses Nacht-, Feiertags- und Wochenendfahrverbot auf jeden Fall aufrechterhalten bleibt. Das stand nämlich in letzter Zeit zur Diskussion. Und außerdem sollen bessere Lärmschutzwände an der Autobahn gebaut werden. Und die Wipptaler fordern, dass die Maut für die LKWs angehoben werden soll, und zwar nach dem Schweizer Tarifmodell. Weil bisher ist nämlich der Brenner der günstigste Alpenpass von Nord nach Süd und es macht ihn deswegen natürlich auch besonders attraktiv. Und abseits von den Forderungen hoffen natürlich viele im Wipptal auf den Brenner Basistunnel, dass der eine Verbesserung bringt. Das wird ein Tunnel für Schienenfahrzeuge und die Hoffnung der Wipptaler ist eben, dass sich dann viel von dem Gütertransport von der Straße auf die Schienen verlagert. Aber diesbezüglich gibt es gerade Verzögerungen mit dem Nordzulauf auf der bayerischen Seite und deswegen ist die Demo natürlich auch ein Appell Richtung Bayern.
0: Ab 11 Uhr geht's los. Ab 11 wird die Autobahn für Lkw schon früher und die gesamte Brennerroute und die A13 und die B182 komplett gesperrt. Wir halten euch dann natürlich regelmäßig jede halbe Stunde hier im Bayern 3 Verkehrsupdate auf dem Laufenden. Jetzt ist es 20 vor 7.
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Panic at the Disco, House of Memories in Bayern 3, 9 Minuten vor 7, an diesem Samstag. Guten Morgen. Es laufen ja zig Frühlingsfeste, Volksfeste und sonstiger Spaß im Moment im Bayern 3 Land. Und wenn ihr im Raum Hof unterwegs seid, heute ist da Christopher Street Day. Großes Straßenfest mit buntem Bühnenprogramm in der Altstadt geht heute Nachmittag um 4 los. Viel Spaß!

0: Wenn ihr in den Hits Textstellen hört, die so nie gesungen wurden, sich aber so anhören, dann Glückwunsch, ihr habt einen Bayern 3 Verhör mal entdeckt. Was hatten wir erst vom Robin aus Eisfeld, bei Lady Gaga, Fanta ohne Eis.
1: Also bei den Temperaturen letzte Woche schwierig, oder? Fanta ohne Eis schwierig. Montag früh feiern wir schon den nächsten Bayern 3 Verhörhammer um kurz nach 7.
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6: Und gleich geht's so weiter hier in Bayern 3 mit einem Hit, der zum Streaming-Hit wurde und wieder ein Hit.

0: Sean Paul und Keisha Cole. Give it up to me. Gleich hier in Bayern 3 und jetzt alles, was wichtig ist an diesem Samstagmorgen.
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2: Um 7 mit Christina Kotter. Guten Morgen. Die Vollsperrung des Brenners ist heute das Top-Thema. Nicht nur in Tirol, sondern auch in Bayern ist man auf ein Verkehrschaos vorbereitet. Sowohl Autobahn als auch die Brenner Bundesstraße sind von 11 bis 19 Uhr Richtung Italien gesperrt. Der Grund ist eine Demo von Anwohnern gegen die immer größer werdende Verkehrsbelastung. Georg Bayerle.
3: Mit 2,5 Millionen Stück fährt die Hälfte aller alpenquerenden Lastwagen über den Brenner. Viele davon nur deshalb, weil die Maut günstiger ist als beispielsweise in der Schweiz. Mehr als 11 Millionen Pkw und Campingmobile rollen hier jährlich vorbei. Im Zuge der dreistündigen Kundgebung will Bürgermeister Mühlsteiger nun zusammen mit drei Amtskollegen aus den Nachbargemeinden ein Forderungspapier an die Politik übergeben. Nicht betroffen von den Straßensperrungen sind die, die eine Unterkunft im Wipptal gebucht haben oder mit den öffentlichen Verkehrsmitteln reisen.
2: Immer öfter haben bereits Kleinkinder ein Tablet oder Smartphone in der Hand, um Spiele zu spielen und Filme zu sehen. Familienministerin Prien will jetzt gegensteuern und Eltern stärker in die Pflicht nehmen. Der Welt am Sonntag sagte sie, Kinder unter 3 Jahren dürften überhaupt keinen Kontakt zu digitalen Endgeräten haben. Das müsse aus ihrer Sicht gesellschaftlicher Standard sein. Zu früh, zu viel Bildschirmzeit habe deutlich negative Folgen für die Entwicklung der Kinder, so Prien. Über gesetzliche Regelungen könnte man nachdenken. Juristische Niederlage für US-Präsident Trump. Sein Name muss vom Kennedy Center in Washington verschwinden. Dass Trump seinen Namen hatte anbringen lassen, sei rechtswidrig gewesen, erklärte jetzt ein Bundesrichter. Trump will sich nun vollständig aus der Kultureinrichtung zurückziehen, sagte er. Den Richter beschimpfte er als radikalen Linken. Trump hatte nach seinem Amtsantritt die Leitung des Kennedy Centers entlassen und eine neue unter seinem Vorsitz bestimmt. In Berlin ist der Deutsche Filmpreis verliehen worden. Die Gala war wie immer glanzvoll. Abräumer des Abends war der Spielfilm In die Sonne schauen von Mascha Schilinski. Anna Wollner blickt auf die Preisverleihung.
4: 10 Lolas haben Schilinski und ihr Team mit nach Hause genommen. Unter anderem für die beste Regie, das beste Drehbuch, die beste weibliche Nebenrolle, Kostüm, Maske, Szenenbild und die Lola in Gold. Die höchste Auszeichnung des Abends für einen Film, der über 4 Generationen hinweg von weiblichen Traumata erzählt und damit bei der Filmakademie einen Nerv getroffen hat. Der emotionalste Moment des Abends, die Lola als beste weibliche Hauptrolle für die 85-jährige Senta Berger in Ach, diese Lücke. Diese entsetzliche Lücke.
2: In rund 2 Wochen beginnt die Fußball-Weltmeisterschaft und für viele Fans ist das passende Trikot dabei auch Pflicht. Für Kinder kostet es 75 Euro, zu teuer, sagt jetzt die Unionsfraktion. Deren sportpolitischer Sprecher ruft den Hersteller Adidas deshalb dazu auf, die Preispolitik nochmal zu überdenken, denn diese sei eine enorme Herausforderung für viele Familien. Am Ende müsste der DFB aber darauf achten, seine Fans nicht zu entfremden, heißt es. 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
0: Heute wird es teilweise sonnig, teilweise bewölkt. Am meisten Sonnenschein wird es im Südwesten geben. Später am Tag dann möglicherweise kräftige Schauer und Gewitter, besonders im Norden und Osten Bayerns. Dabei auch Lokalgefahr von Starkregen, Hagel und Sturmböen. Auch abseits von Gewittern wird es ziemlich windig sein. Die Höchsttemperaturen, die liegen bei 24 bis 30 Grad. Vor allem im Norden wird es teilweise richtig schwül. Morgen am Sonntag bis Dienstag bleibt es dann unbeständig mit Wolken, sonnigen Abschnitten und gebietsweise schauerartigen Regenfällen und einzelnen, morgen auch teilweise kräftigen Gewittern.
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0: Genau 7:04. Guten Morgen auf die Straßen. Eine Meldung gibt es aktuell von der A93 Rosenheim Richtung Kiefersfelden. Da wird der Lkw-Verkehr am Grenzübergang Kiefersfelden blockweise abgefertigt. Fahrer von der Lkw müssen mit Stau auf der rechten Spur rechnen. Sonst im Moment noch nichts los. Kommt gut und sicher an mit Bayern 3.
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0: Guten Morgen, wenn ihr gerade auf der Fahrt Richtung Urlaub seid, ganz egal wohin, und kleine Kinder an Bord habt, dann wisst ihr, Kindersitze sind wichtig. Die Frage ist, wenn ihr einen neuen braucht, welcher ist wirklich gut? Das beantworte ich euch gleich. Aber jetzt erstmal Sean Paul. Yeah.

0: Sunshine by 3 Scream. 12 Minuten nach 7 ist es. Guten Morgen. Und was brauchen alle Kinder? Klar, Liebe, Ferien. Aber ganz egal, ob Baby oder Schulkind, alle brauchen vor allem einen Autokindersitz. Die Frage ist, welcher Kindersitz ist wirklich gut? Und da hat jetzt die Stiftung Warntest zusammen mit dem ADAC Antworten drauf. 26 neue Modelle haben die geprüft und gefragt, bestehen die den Crashtest? Das ist schon mal das Wichtigste. Aber auch, ob die Schadstoffe enthalten, wie leicht sie in der Handhabung für uns Eltern sind. Und dabei kam erstmal, und das ist die gute Nachricht raus, dass alle okay waren, manche gut oder sehr gut und nur ein einziges Modell den Test mit mangelhaft abgeschlossen hat. Das ist tatsächlich weniger gut, das ist richtig gefährlich, es ist durchgefallen und zwar handelt es sich hier um die Babyschale Mink Pro 2 iSize plus Basis Mink FX2. Das könnt ihr alles nachlesen bei uns auf bayern3.de. Hersteller ist Kinderkraft und da ist Folgendes passiert. Beim Test hat sich da bei diesem Unfallszenario die Schale von der Basis gelöst. Und das darf natürlich auf gar keinen Fall passieren. Das ist sehr, sehr gefährlich. Kinderkraft hat daraufhin den Verkauf dieser Schale gestoppt, ruft aber die schon verkauften Sitze nicht zurück, da sie, das ist die Aussage, eine offizielle Zulassung haben. Wenn ihr also diese Babyschale zu Hause habt, könnt ihr euch direkt per Mail bei Kinderkraft melden. Und der E-Mail-Adresse safety@kinderkraft.com findet ihr auch auf bayern3.de. Das wäre also wichtig, solltet ihr das Ding zu Hause haben. Grundsätzlich geht für alle Sitze, nehmt beim Kauf am besten euer Kind mit, weil Testsitzen tatsächlich wichtig ist. Er soll ja nicht nur sicher, sondern auch bequem sein, der Sitz. Von einer reinen Sitzerhöhung, also ohne Rückenteil, haben die Tester übrigens abgeraten, weil da bei einem seitlichen Aufprall der Kopf nicht geschützt ist. ISOFIX-Kindersitze sind grundsätzlich sicherer, das kann man aussagen. Und die Frage, ob mitwachsende Kindersitze besser sind oder nicht, darüber lässt sich ja auch streiten. Immer wieder findet ihr auch Antworten drauf auf bayern3.de. Also schaut mal rein, wenn ihr demnächst einen neuen Kindersitz braucht.
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0: Olivia Rodrigo, Drop Dead in Bayern 3. Der Stern hat sie aktuell als die Herzschmerz-Queen betitelt.
1: Das ist aber durchaus positiv gemeint. Nicht schlecht. So einen Titel hätte ich auch gern. Vielleicht das King halt dann.
0: Ich wünsche euch einen schönen Samstag. Es ist 20 Minuten nach 7. Was ihr immer unternehmt, gibt zig Volksfeste in Bayern Dreiland, in Olching zum Beispiel. Das läuft seit gestern. Wenn ihr hinschaut, viel Spaß. Und das ist Kelly Clarkson. Breakaway in Bayern 3. Guten Morgen.

0: Steht ihr jetzt senkrecht im Bett? Sehr gut. Linkin Park, Up From The Bottom in Bayern 3. Wir schauen kurz auf die Straßen. Eine Gefahrenmeldung reingekommen von der A73 Bamberg Richtung Suhl. Da liegt ein Holzbrett zwischen Ebensfeld und Bad Staffelstein. Fahrt vorsichtig und nicht drüber. Gute Fahrt.
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0: Um kurz halb acht, guten Morgen. Falls ihr heute ein paar Bahnen im Freibad schwimmen wollt, gut, es geht auch bei Regen, aber schöner wäre es heute Vormittag. Später zieht's dann nämlich zu. So sieht's aus für diesen Samstag. Teilweise sonnig, teilweise bewölkt. Am meisten Sonnenschein wird's im Südwesten geben. Später neigt's, ist kein Wort. Später wird's dann Schauer und Gewitter geben, besonders im Norden und im Osten Bayerns. Da war auch Lokalgefahr von Starkregen, Hagel und Sturmböen. Das wird ungemütlich. Abseits von Gewittern auch ziemlich windig und das Ganze bei schwülwarmen 24 bis 30 Grad. Morgen am Sonntag bis Dienstag bleibt es unbeständig mit wolkensonnigen Abschnitten und gebietsweise schauerartigen Regenfällen. Am Sonntag teilweise auch mit kräftigen Gewittern.
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0: Um 7.31 Uhr, guten Morgen auf die Straßen. Eine Gefahrenmeldung von der A73 nochmal. Bamberg Richtung Suhl. Ein Holzbrett liegt auf der Fahrbahn zwischen Ebensfeld und Bad Staffelstein. Und nochmal der Hinweis der Polizei in Oberbayern. Heute von 11 Uhr bis 19 Uhr wird die Brennerautobahn in beiden Richtungen wegen einer Demonstration gesperrt. Auch die alte Brennerstraße ist davon betroffen. Dadurch kann es auch in Bayern zu massiven Staus kommen, vor allem auf der A8 und der A93. Auf der A93 wird der Lkw-Verkehr bei der Einreise nach Österreich zurzeit nur blockweise abgefertigt. Auch Staus auf anderen Straßen im gesamten südlichen Oberbayern sind da möglich. Es gibt keine Umleitungsstrecken, also bitte vermeidet, wenn es irgendwie geht, unnötige Fahrten in diesen Regionen.
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0: One Republic im Mandra. It ain't, nicht it, I ain't worried. 20 Minuten vor 8 ist es. Einen wunderschönen guten Morgen und jetzt gibt's eine bayerische Erfolgsstory über drei Freunde aus Germering bei München, die vor 30 Jahren mit ihrer kleinen Band so richtig durchgestartet sind. Und spätestens ab diesem Song hier haben sie sich für immer verewigt. Ja, so geil. Die Sportfreunde Stiller hatten damals auch den Sommer ihres Lebens mit diesem Lied, das wir alle mitgesungen haben.
1: Das war eine total verrückte Zeit und ich erinnere es als den schönsten Sommer in meinem Leben irgendwie, weil es so frei und ausgelassen war und wir auch als Deutsche so offen waren auch.
0: Ja, so war das. Und diese wunderbaren Momente, die gibt's jetzt nochmal zum hautnah Miterleben. Denn es gibt eine brandneue, wirklich schöne Doku über die Sportfreunde Stiller in der ARD Mediathek. Und wer noch näher ran will, wir präsentieren euch die Sportfreunde live. Zum Beispiel im August in Bayreuth oder aber auch im Oktober in Augsburg. Den Überblick über alle Konzerte, den gibt's auf bayern3.de. Und zum Einstimmen spendieren wir Ihnen jetzt nochmal einen riesen Applaus, Applaus.
1: Hallo, servus, habe die Ehre, Peter hier am Apparat.
2: Hier ist der Flo
3: und der Rüde
2: von Sportfreunde Stiller.

0: Ihr sportfreunde Stiller, Applaus, Applaus. Schreibt mal rein in die ARD Mediathek. Da gibt's die fantastische Doku über die Jungs.
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0: 7.42 Uhr, Vorsicht auf der A8, da liegt ein Metallteil. Und zwar, wenn ihr München Richtung Salzburg unterwegs seid, zwischen Neukirchen und Anger, ein Metallteil auf der Fahrbahn.

Natalie Ray in Bayern 3, Summertime Sadness, 10 Minuten vor 8 ist es. Guten Morgen. Und es ist zwar Sommer, aber deswegen irgendwie Beachparty auf der Fahrbahn, das ist dann vielleicht auch ein bisschen übertrieben. Kam gerade eine Nachricht rein von Theresa, der geschrieben, hallo, kurze Info, auf der B471 Fürstenfeldbruck Richtung Dachau, kurz vor der Autobahnauffahrt, ist die A8, ist eine Bewässerung defekt und da regnet es massiv auf die Straße. Also passt da auf, nicht, dass es Aquaplaning gibt. Und gute Fahrt. Ja.

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2: Und gleich hier nach den News. Gestern bei der Chartshow bei Chris Baumann war sie wieder fast ganz oben auf der 2. Sarah Larsson. Mit Lush Life. Und das nach 11 Jahren. Gleich hier im Bayern-Rhein. Und jetzt alles, was wichtig ist an diesem Samstag.
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4: Um 8 mit Christina Kotter. Guten Morgen. Am Brenner geht heute ab 11 Uhr nichts mehr. Die Autobahn, die Bundesstraße, aber auch kleinere Nebenstraßen sind nach und von Italien gesperrt. Der Grund ist eine Kundgebung von Bewohnern des Wipptals gegen die gestiegene Verkehrsbelastung. Der Initiator war Karl Mühlsteiger, Bürgermeister von Gries, einem kleinen Ort am Brenner. Er verteidigte im BR die Aktion mitten in den Pfingstferien.
5: Bei uns rollt täglich eine Blechlawine Richtung Süden. Wir haben mittlerweile 14,4 Millionen Fahrbewegungen über den Brenner und das alles zu Lasten der Gesundheit der heimischen Bevölkerung. Jetzt müssen wir einfach einmal ein Zeichen setzen gegenüber der hohen Bundespolitik, aber auch gegenüber der hohen Politik in Brüssel, dass es so mit dem stetig steigenden Verkehr, der uns extrem belastet, nicht mehr weitergehen darf und nicht mehr weitergehen kann.
4: Die Polizei rät heute gänzlich von Autofahrten in der Region ab. Auch auf bayerischer Seite ist man auf ein mögliches Verkehrschaos vorbereitet. Rotes Kreuz und ADAC haben Helfer mit Motorrädern, die notfalls Menschen im Stau versorgen können. Der FDP-Parteitag wählt heute eine neue Spitze. Einziger Bewerber ist der bisherige stellvertretende Parteichef Kubicki. Er soll die Liberalen aus der politischen Bedeutungslosigkeit herausführen. Dem früheren Fraktionschef Dürr war das nicht gelungen. Kubicki will sich künftig auf Kernthemen der Liberalen konzentrieren. Der Neuen Osnabrücker Zeitung sagte er, der Kampf für Freiheitsrechte sei zeitlos. Es sei wahrscheinlicher, ehemalige FDP-Wähler mit klarer Sprache von Union und AfD zurückzuholen, als neue zu erobern. Die Anzahl der Windräder in Deutschland ist größer geworden, aber nicht die Windstrommenge. Das berichtet die Welt am Sonntag und verweist auf Zahlen des Leibniz-Instituts für Wirtschaftsforschung. Ein möglicher Grund kann die Einspeisung von Solarstrom ins Netz sein. Das könnte zu einer Konkurrenz von Sonnen- und Windstrom geführt haben, heißt es in dem Bericht. Nach Mittelfranken. Im Landkreis Hof hat ein Feuer einen Bauernhof zerstört. Der Schaden geht in die Millionen. Mensch und Tier wurden nicht verletzt. Laut Polizei brach der Brand in der Nacht in einer Scheune aus. Die Flammen erfassten dann aber auch die Nebengebäude und das Wohnhaus. Beides ist nicht mehr benutzt bzw. bewohnbar. Auch mehrere umliegende Wohnhäuser mussten evakuiert werden. Zum Tennis. Der deutsche Profispieler Alexander Zverev steht im Achtelfinale der French Open. Alle anderen Top-Favoriten sind bereits ausgeschieden. Trotzdem will der Hamburger von Match zu Match denken. Das nächste geht dann gegen den Niederländer De Jong. Und der ist zu schlagen, findet unser French Open-Reporter Guido Ringel.
6: Die Tür ist offen, das Ziel zum Greifen nah. Natürlich werden noch anspruchsvolle Matches kommen. Das ist hier ein Grand-Slam-Turnier. Und jetzt ist er erstmal nur in der vierten Runde, aber ohne respektlos sein zu wollen. Was vom Papier jetzt noch als Gegner auf Alexander, genannt Sascha Zverev, zukommt, das ist nicht das Niveau, das der Hamburger darstellt. Und deswegen, er ist im Grunde nicht mehr aufzuhalten. Wenn nicht eine Verletzung oder Ähnliches ihn stoppt, ist der Pokal so gut wie in seinen Händen. Am Sonntag in 8 Tagen ist in Paris das Finale. Ich gehe fast jede Wette ein mit Alexander Zverev.
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2: Und das hat Thomas Anslofer für euch. Guten Morgen.
7: Schönen guten Morgen. Hoch Boris übergibt die Wetterstaffel jetzt an Tiefs, die uns ab heute feuchte Luft, Wolken und Schauer samt Gewitter bringen. Am längsten hält sich die Sonne im Süden Bayerns, so im Süden Schwabens und Oberbayerns. Da wird's die Schauer und Gewitter auch erst am Abend und in der Nacht geben. Aber ansonsten tauchen sie vereinzelt schon jetzt auf und werden dann im Lauf des Tages mehr. Treffen aber heute bei weitem nicht jeden. 24 bis 30 Grad kriegen wir. Morgen dann die nächste Schauer- und Gewitterfront, dann deutlich mehr und auch da sind wieder Unwetter möglich.
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2: 7:04, guten Morgen auf die Straßen. Zwei Meldungen gibt's gerade, beide von der A93. Einmal Holledau Richtung Regensburg zwischen Eigelsbach und Elsendorf. Da gab's einen Unfall, jetzt ist die rechte Spur blockiert. Und die A93 Rosenheim Richtung Kiefersfelden ist zwischen dem Dreieck Inntal und dem Grenzübergang Kiefersfelden für Lkw über 7,5 Tonnen gesperrt. Der Grund ist die Sperre der Brenner Autobahn ab 11 Uhr. Kommt gut und sicher an mit Bayern 3.
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2: Guten Morgen, kurzes Rätsel, was ist das hier? Ja, so hört sich das an in der Silent Disco. Also wenn du keine Kopfhörer auf hast. Unser Dauergrantler Harry G. hat dazu seine ganz spezielle lustige Meinung. Gleich hier in Bayern 3. Guten Morgen.

Sarah Larsson, Lush Life. Ist krass, nach 11 Jahren hält sie sich immer noch ganz oben, jetzt wieder in den bayerischen Charts. Jetzt Evermax und Salt und davor eine Verkehrsmeldung, Gefahrenmeldung von der A70. Schweinfurt-Wenneck Richtung Bamberg, zwischen Schweinfurt-Berg-Rheinfeld und Schweinfurt-Hafen. Da liegt ein Eimer auf der Fahrbahn. Fahrt vorsichtig.

0: Ever Max in Bayern 3 Salt um 12 Minuten nach 8. Guten Morgen. Und jetzt geht's in die Silent Disco. Also wenn du zum Beispiel zu Ever Max tanzt, dann hört sich das so an, vorausgesetzt, du hast keine Kopfhörer auf. Und das ist vielleicht auch das Problem, das Harry G. damit hat.
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3: Da kannte mich schon wieder aufregen. Neulich war ich auf einer Silent Disco Night. Ja, genau, eine Party, aber leise. Also für alle anderen. Für dich selber ist es natürlich Abriss. Für Außenstehende schaut's aus wie betreutes Wohnen mit Bluetooth. Komm ich da hin, krieg ich so Kopfhörer in die Hand gedruckt. Drei Kanäle, rot, blau, grün. Wie beim Wertstoffhof. In welche Tonne gehört mein Musikgeschmack? Sagt der Typ am Eingang, wenn's rot leuchtet, hörst du Techno, blau ist 90er und grün ist Hip-Hop. Und dann stehst du da mit 300 Leuten auf dem Platz, alle mit Kopfhörer und jeder hört was anders. Der eine nickt im Techno-Takt, der andere tanzt wie auf einer bayerischen Hochzeit in den 90er. Aber am meisten Spaß macht's ohne Kopfhörer, wirklich. Du zirkst die Dinger ab und dann siehst du erst, was da los ist. Der eine kämpft gegen unsichtbare Websen, einer streichelt die Luft und der dritte stampft so aggressiv, als da der gerade mit dem Boden Schlussmacher. Ich muss wirklich zugeben, hätte ich nicht gewusst, dass das eine Party ist, hätte ich einen Notarzt angerufen.
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0: Down. 20 Minuten nach 8. Hier ist Bayern 3, guten Morgen. Und ihr erinnert euch an das Crazy, YOLO oder Smombie und alles Jugendwörter des Jahres. Und jetzt beginnt die neue Runde für den Titel 2026. Also welches Wort prägt den Alltag junger Menschen in diesem Jahr? Können die Jugendlichen zwischen 11 und 20 ab sofort selbst angeben. Der Verlag Ponsplanne Scheid, der ruft zur Einreichung von Vorschlägen für eben das Jugendwort des Jahres auf. Gesucht werden Begriffe, die zum üblichen Sprachgebrauch der Jugendlichen gehören. So heißt es schön. Im vergangenen Jahr brachte das Jugendwort des Jahres die deutsche und die englische Sprache und einen Hut. Erinnert euch an Das Crazy, hat sich im Voting knapp durchgesetzt vor Checkstu und Goonen. Das Crazy. Und ihr könnt ab sofort Vorschläge machen unter jugendwort.de. Da alles einreichen. Und am 28. Juli werden dann die Top 10 feststehen. Danach beginnt dann die öffentliche Abstimmung. Am 28. August dann die drei besten Begriffe vorgestellt. Und am 10. Oktober wird das Jugendwort, tata, mit den meisten Votes bei der Frankfurter Buchmesse gekürt. Wir sind sehr gespannt, was da rauskommt.
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9: Und das kommt von Thomas Arnsdorfer.
10: Meistens haben sich die Wolken schon breit gemacht und im Laufe des Tages ziehen von Hessen, Thüringen und Sachsen dann Schauer und Gewitter durch Bayern. Heute sind es eher einzelne, wobei sie auch da schon Unwetterpotenzial haben. Die Luft wird nämlich gerade in Franken oder Oberpfalz schon leicht schwül. Am Nachmittag dann 24 Grad im Landkreis Hof bis 30 Grad in Aschaffenburg. Morgen dann 2 Grad kühler, aber mehr Regen und Gewitter und auch da wieder mit Unwetterpotenzial.
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9: Um kurz halb neun, guten Morgen auf die Straßen. Die A93, Holledau Richtung Regensburg zwischen Eigelsbach und Elsendorf. Das ist nach einem Unfall die rechte Spur blockiert. Und ein Hinweis der Polizei in Oberbayern. Heute von 11 Uhr bis 19 Uhr wird die Brennerautobahn in beiden Richtungen wegen einer Demonstration gesperrt. Auch die alte Brennerstraße ist davon betroffen. Dadurch kann es auch in Bayern zu massiven Staus kommen, vor allem auf der A8 und der A93. Die A93 ist ab dem Dreieck Inntal Richtung Süden für Lkw über 7,5 Tonnen gesperrt. Auch Staus auf anderen Straßen im gesamten südlichen Oberbayern sind möglich. Es gibt keine Umleitungsstrecken, also bitte vermeidet, wenn es irgendwie geht, unnötige Fahrten in diesen Regionen.
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0: Malik Harris, Dreamer in Bayern 3, 20 Minuten vor 9. Guten Morgen.
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0: Ja, und heute ist es soweit, ausgerechnet in den Pfingstferien. Die Brenner Autobahn ist gesperrt. Kurz vor Italien wird die Autobahn heute einen Tag komplett dicht gemacht. Das Ganze wegen einer Demo. Ihr habt es gehört, in Bayern 3, die Anwohner demonstrieren gegen den Brennerverkehr. Seit Jahren rollt ja immer mehr Verkehr über die Brennerroute durch Österreich. Die Zahl der Lkw, die hat sich seit 2000, muss man sich mal vorstellen, mehr als verdoppelt. So, und jetzt ist eben dicht ab 11 Uhr. Die gesamte Brennerroute, sowohl die Brennerautobahn, also die A13, als auch die Brennerstraße, die B182, werden komplett gesperrt. Ines Schneider aus der Bayern 3 Verkehrsredaktion. Wie ist denn aktuell die Lage?
2: Naja, noch ist es auf den bayerischen Fernstraßen eher ruhig, würde ich sagen. Sowohl auf der A8 als auch auf der A93. Da rollt der Verkehr noch ohne größere Behinderungen. Am Grenzübergang Kiefersfelden, da wurde der Lkw-Verkehr ja schon seit kurz nach 6 Uhr blockweise abgefertigt. Und mittlerweile ist die A93 Richtung Kiefersfelden für Laster über 7,5 Tonnen komplett gesperrt, weil Lkw eben schon ab 9 Uhr nicht mehr über den Brenner in Richtung Italien fahren dürfen. Alle anderen, also Autos, Busse, Motorräder und Camper, die haben noch 2 Stunden mehr Zeit. Und vielleicht noch ein ganz kurzer Blick auf die Ausweichstrecken. Da ist es auch auf der A3 Richtung Passau auf der Garmischer Autobahn und auf der A96 Richtung Lindau, das wäre dann eben die ganz große Umfahrung über die Schweiz, noch relativ ruhig. Es wird sich aber in den nächsten Stunden sehr wahrscheinlich noch ändern.
0: Und da halten wir natürlich auf dem Laufenden, wie sich die Verkehrslage da entwickelt. Also selbst die großräumigen Ausweichrouten, beispielsweise die Tauernautobahn, Pirnautobahn oder über die Schweiz, dürften dementsprechend voller werden, als das normalerweise eh schon zu Pfingsten der Fall ist. Fest steht, auf österreichischer Seite ist der Brenner ab 11 bis 19 Uhr für Autos und Motorräder dicht. Auf italienischer Seite gilt die Sperre von 10.30 Uhr bis 20 Uhr. Und für Lastwagen, da kommt es eben noch dicker. Da ist jetzt schon dicht und auch die Bundesstraße und die Nebenstrecken sind in dieser Zeit zu. Wie gesagt, solltet ihr in diese Richtung unterwegs sein müssen, ganz viel Geduld und wir halten euch hier regelmäßig auf dem Laufenden.
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0: Miley Cyrus, End of the World in Bayern 3. Gleich einen neuen Kader für euch da. Ich wünsche euch ein schönes Wochenende und bis bald. Ciao.
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5: Und so geht's gleich weiter nach 9 bei Kader mit Handtricks. Und Golden, schönen Samstag noch.
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7: Um 9 mit Christina Kotter, guten Morgen. Eine Demonstration mitten auf der Autobahn, die gibt es heute am Brenner. Die A13, aber auch die Bundesstraße und die Nebenstraßen sind Richtung Italien ab 11 Uhr gesperrt. Auch wer aus Italien kommt, kann bis in den Abend nicht über den Brenner fahren. Erwartet werden lange Staus, deshalb ruft die Polizei auf Autofahrten in dem Gebiet ganz zu verzichten. Oliver Schusch.
8: Der Hauptinitiator der Brennerblockade ist der Bürgermeister von Gries am Brenner, Karl Mühlsteiger. Er, andere Gemeindebürgermeister und viele Anwohnerinnen und Anwohner fordern eine Entlastung vom Verkehrslärm und von Abgasen und Feinstaub. Sie fordern unter anderem einen besseren Lärmschutz, eine höhere Lkw-Maut und mehr Güterverkehr über die Schiene. In Österreich und Bayern stehen Rettungskräfte gesondert bereit, unter anderem auch auf Motorrädern, falls es wegen der Staus ein schwieriges Durchkommen zu Notfällen gibt.
7: Immer öfter haben bereits Kleinkinder ein Tablet oder Smartphone in der Hand, um Spiele zu spielen und Filme zu sehen. Familienministerin Prien will jetzt gegensteuern und Eltern stärker in die Pflicht nehmen. Der Welt am Sonntag sagte sie, Kinder unter 3 Jahren dürften überhaupt keinen Kontakt zu digitalen Endgeräten haben. Das müsse aus ihrer Sicht gesellschaftlicher Standard sein. Zu früh, zu viel Bildschirmzeit habe deutlich Negativfolgen für die Entwicklung der Kinder, so Prien. Über gesetzliche Regelungen könnte man nachdenken. Wie die Kosten in der Pflege senken. Der CDU-Fraktionsvize Stegemann kann sich vorstellen, dass sich erwachsene Kinder früher an den elterlichen Kosten beteiligen müssen. So könnte die Einkommensgrenze von derzeit 100.000 Euro im Jahr gesenkt werden, sagte Stegemann der Neuen Osnabrücker Zeitung. Alex Klangbart fasst zusammen.
9: Stegemann hat der Neuen Osnabrücker Zeitung gesagt, es sei klar, dass die Kosten für das Pflegesystem massiv steigen, deshalb müsse die Politik gegensteuern. Konkret will Stegemann die Einkommensgrenze senken, so dass mehr erwachsene Kinder dazu zahlen, wenn ihre Eltern pflegebedürftig werden. Der CDU-Fraktionsvize hatte zuletzt auch schon gefordert, dass private Vermögen, zum Beispiel das eigene Haus, stärker als heute für die Finanzierung der Pflege heranzuziehen.
7: An der dänischen Urlaubsinsel Anholt soll heute oder morgen der Kadaver vom Buckelwal Timmy an Land geholt werden. Er liegt seit gut 2 Wochen im flachen Wasser und ist bereits stark verwest. Das Tier soll dann direkt am Strand untersucht werden. Es geht darum, woran er starb. Der Wal war an der deutschen Ostseeküste mehrmals gestrandet, bis er durch eine private Initiative ins offene Meer gebracht wurde. Damals war das Tier schon sehr geschwächt. Immer mehr Experten sagen, das war Tierquälerei. In rund 2 Wochen beginnt die Fußball-Weltmeisterschaft und für viele Fans ist das passende Trikotpflicht. Für Kinder kostet es 75 Euro zu teuer, sagt jetzt die Unionsfraktion. Deren sportpolitischer Sprecher ruft den Hersteller Adidas deshalb dazu auf, die Preispolitik doch nochmal zu überdenken, denn diese sei eine enorme Herausforderung für viele Familien. Am Ende müsste aber der DFB darauf achten, seine Fans nicht zu entfremden, heißt es. 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
7: Thomas Anzenhofer, wie schaut's aus?
10: Die Wolken von Tief Lodin haben sich längst bei uns breit gemacht und bringen auch schon erste Schauer. Im Lauf des Tages können dann auch kräftige Gewitter mit Starkregen, schweren Sturmböen und Hagel dazukommen. Vor allen Dingen in Franken, der Oberpfalz, Niederbayern und bis nach Oberbayern rein. Die Luft wird nämlich feuchter und fühlt sich dann schwül an. Temperaturen steigen auf 24 bis 30 Grad. Morgen dann 2 Grad weniger, 22 bis 28 Grad. Unterschiedlich bewölkt mit sonnigen Phasen, aber auch einer neuen Staffel mit kräftigen Regengüssen und Gewittern mit Unwetterpotenzial. Dann mehr als heute.
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7: Einen schönen guten Morgen auf die Straßen. Die A93 Rosenheim Richtung Kiefersfelden ist zwischen dem Dreieck Inntal und dem Grenzübergang Kiefersfelden für Lkw über 7,5 Tonnen gesperrt. Der Grund ist die Sperre der Brennerautobahn ab 11 Uhr. Passt wie immer gescheit auf euch und aufeinander auf.
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7: Einen schönsten guten Morgen. Und habt ihr euch die letzten Tage auch immer gedacht, ey, wer ist denn so verrückt und joggt in der brennenden Sonne? Heute brennt sie nicht so runter, es ist viel bewölkter. Ihr müsst trotzdem nicht joggen gehen. Keine Sorge, wir hören gleich Pink. Und jetzt erstmal Huntricks mit Golden. Startet gut rein in den Samstag.

0: Das All-Time High in eurem Hitradio Nummer 1 in Bayern 3. Wer in den Urlaub fährt, jetzt in den Pfingstferien oder generell, hat ja auch immer diesen in den Urlaubsfahrstress, ne? Muss man schon auch sagen. 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

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Fastboy haben wir jetzt hier mit Raff und Wave in Bayern 3.

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18: Thomas Anzenhofer, was wartet da auf uns?
19: Mit 24 bis 30 Grad wird es auch heute sehr warm, aber ihr seht es ja schon, es sind meistens auch viele Wolken dabei und die Luft wird gerade in Franken und der Oberpfalz schwül. Da ziehen nämlich vor allen Dingen am Nachmittag und Abend dann kräftige Schauer und Gewitter durch, wobei das zum Teil schon zum späten Vormittag losgeht. Morgen dann die nächste Staffel, das werden mehr sein und auch stärkere mit Unwetterpotenzial. An beiden Tagen weht auch der Wind.
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18: Ein Hallo auf die Straßen, kurz nach 9:30 haben wir es. Wir schauen auf die A3 Nürnberg Richtung Passau. Zwischen Garhamfelshofen und Passau Nord stockt der Verkehr an der Baustelle, gerade mit einer guten Viertelstunde Zeitverlust. Und ein Hinweis der Polizei in Oberbayern, heute von 11 bis 19 Uhr wird die Brennerautobahn in beiden Richtungen wegen einer Demonstration gesperrt. Auch die alte Brennerstraße ist davon betroffen. Dadurch kann es auch in Bayern zu massiven Staus kommen, vor allem auf der A8 und der A93. Die A93 ist ab dem Dreieck Inntal Richtung Süden für Lkw über 7,5 Tonnen gesperrt. Auch Staus auf anderen Straßen im gesamten südlichen Oberbayern sind möglich. Es gibt keine Umleitungsstrecken. Bitte unnötige Fahrten in den Regionen vermeiden. Ansonsten passt wie immer gescheit auf euch und aufeinander auf.

0: Taylor Swift mit Antihero in Bayern 3 um 9.41 Uhr. Schönen guten Morgen. Wer einen Balkon oder sogar einen eigenen Garten hat, erstmal natürlich Glückwunsch, aber die letzten Tage war es bei einigen dann vermutlich schon auch fast richtig Stressarbeit. Morgens oder spätabends auch dann wirklich die Balkonpflanzen oder halt den Garten gießen, damit die Blumen schön bunt sprießen und die Insekten versorgt werden können. Bevor es aber soweit ist, bevor man überhaupt diese schöne Blütenpracht genießen kann, muss man sie natürlich erstmal aussäen. Und egal ob Blumen oder Saatmischungen, inzwischen steht eigentlich immer auf den Verpackungen sowas wie bienenfreundlich oder insektenfreundlich. Aber kann man sich darauf wirklich verlassen? Dominik Bartuschek, der ist ARD-Verbraucherexperte. Was taugen denn diese Label?
1: Eigentlich gar nichts, denn diese Begriffe sind rechtlich nicht geschützt. Und Untersuchungen in den letzten Jahren haben auch gezeigt, dass die Hersteller und der Handel diese Begriffe häufig sehr großzügig auslegen. Da wurden dann auch schon mal invasive Arten mitbeworben oder auch Blumen, die beim Verkauf viele Pflanzenschutzmittelrückstände aufgewiesen haben. Eine gewisse Orientierung in diesem Label-Dschungel können zumindest die bekannten Bio-Siegel geben, die wir auch von Lebensmitteln kennen. Wenn die auf einer Pflanze drauf sind, ist dann garantiert, dass sie insektenfreundlich produziert wurde.
0: Okay, wenn ich jetzt meinen Balkon oder Garten wirklich insektenfreundlich machen will, was kaufe ich aber denn dann? Was muss rein ins Beet oder rein in den Balkonkasten?
1: Faustregel Nummer 1. Wenn ich die Wahl habe zwischen gefüllten und ungefüllten Varianten, dann sollte ich immer die ungefüllten Blüten nehmen, denn nur die produzieren überhaupt Nektar und Pollen, auf die Insekten angewiesen sind. Mhm. Faustregel Nummer 2. Immer sollte eine Glockenblume mit dabei sein, denn vor allem viele Wildbienen finden deren Blüten ziemlich unwiderstehlich. Manche Arten nutzen die sogar auch als Schlafplatz. Und ein Küchenkraut darf gerne mit dabei sein, also zum Beispiel Schnittlauch oder Salbei, denn wenn man die blühen lässt, dann sind sie ein echter Anziehungspunkt, zum Beispiel auch für viele Schmetterlinge.
0: Also merke, gefüllt mögen wir Krapfen oder Pralinen, aber keine Blumen, so gönnt man den Insekten Futter und Schlafplätze.
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9: Gleich was ganz Neues für euch, nämlich Tampa City mit Self Aware. Außerdem mit dabei Olivia Rodrigo und jetzt erstmal alles, was heute wichtig ist.
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9: Um 10 mit Christina Kotter. Vollsperrung heute am Brenner. In einer Stunde geht bis 19 Uhr Richtung Italien nichts mehr, sowohl auf Autobahn, Bundesstraße, aber auch auf den Nebenstraßen. Umfahrungen sind nur großräumig möglich. Grund ist eine Kundgebung von vielen, die am Brenner wohnen. Sie fordern Maßnahmen gegen die Verkehrsflut. Georg Bayerle berichtet.
10: Mit 2,5 Millionen Stück fährt die Hälfte aller alpenquerenden Lastwagen über den Brenner. Viele davon nur deshalb, weil die Maut günstiger ist als beispielsweise in der Schweiz. Mehr als 11 Millionen Pkw und Campingmobile rollen hier jährlich vorbei. Im Zuge der dreistündigen Kundgebung will Bürgermeister Mühlsteiger nun zusammen mit drei Amtskollegen aus den Nachbargemeinden ein Forderungspapier an die Politik übergeben. Nicht betroffen von den Straßensperrungen sind die, die eine Unterkunft im Wipptal gebucht haben oder mit den öffentlichen Verkehrsmitteln reisen.
9: Und bislang sieht es so aus, dass viele Autofahrer Tirol weiträumig umfahren oder schon früh morgens über den Brenner sind. Bislang ist die Verkehrslage entspannt. Es sei deutlich ruhiger als sonst, heißt es vom österreichischen Autofahrerclub. Die FDP steckt in der Krise und Wolfgang Kubicki will sie herausführen. Dafür kandidiert er beim Bundesparteitag um das Amt des Parteichefs. Einen Gegenkandidaten gibt es nicht. Zur Eröffnung wird in diesen Minuten die Rede vom scheidenden Vorsitzenden Dö erwartet. Kubicki will sich künftig auf Kernthemen der Liberalen konzentrieren, sagt er. Der Neuen Osnabrücker Zeitung erklärte er, der Kampf für Freiheitsrechte sei zeitlos. Es sei wahrscheinlicher, ehemalige FDP-Wähler mit klarer Sprache von Union und AfD zurückzuholen, als neue zu gewinnen. Juristische Niederlage für US-Präsident Trump. Sein Name muss vom Kennedy Center in Washington verschwinden. Dass Trump seinen Namen hatte anbringen lassen, sei rechtswidrig gewesen, erklärte jetzt ein Bundesrichter. Trump will sich nun vollständig aus der Kultureinrichtung zurückziehen. Den Richter beschimpfte er als radikalen Linken. Trump hatte nach seinem Amtsantritt die Leitung des Kennedy Centers entlassen und eine neue unter seinem Vorsitz bestimmt. Nach Niederbayern. Nach 4 Tagen Streik beim Autozulieferer Mahle gibt es nun eine Lösung für den Standort Neustadt an der Donau. Das Werk wird trotz Protest nächstes Jahr geschlossen. Die Belegschaft erhält aber hohe Abfindungen. Die IG Metall zeigt sich zufrieden, wie Margit Ehrlich berichtet.
11: Die konkrete Höhe der Abfindungen ist demnach abhängig vom Alter der Beschäftigten und der Dauer ihrer Betriebszugehörigkeit. Zusätzliche Abfindungen gibt es unter anderem für Beschäftigte mit Kindern, mit Schwerbehinderung und für Mitglieder der IG Metall. Insbesondere der Mitgliederbonus bringe organisierten Beschäftigten mit langen Mitgliedschaften deutlich mehr Geld ein. Außerdem haben Gewerkschaften und Arbeitgeber einen Härtefallfonds sowie eine Transfergesellschaft vereinbart.
9: Zum Tennis noch. Alexander Zverev steht im Achtelfinale der French Open. Er bezwang nach rund 3 Stunden Spielzeit den Franzosen Quentin Alice. Jetzt geht es gegen den Niederländer De Jong, der sich zuletzt stark präsentierte, aber nur durch die Lucky-Loser-Regelung überhaupt ins Turnier kam. Zverev wird derzeit als heißester Anwärter auf den Titel in Paris gehandelt. Alle anderen Favoriten sind bereits raus. Gestern auch Novak Djokovic. 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
12: Ja, heute ist schon eher diesig. Thomas Anzenhofer.
13: Nicht nur die Wolken von Tief Laudin sind da, sondern auch schon die Gewitterschauer. Und die sind nicht wählerisch. Ja, die können nämlich überall auftauchen und dann vor allen Dingen am Nachmittag auch kräftig ausfallen. Die Luft ist speziell in Franken und der Oberpfalz feuchter und es fühlt sich dann entsprechend schwül an. 24 bis 30 Grad wird's warm. Zusätzlich weht auch der Wind. Morgen dann dasselbe, wobei Schauer und Gewitter mehr werden und wieder Unwetterpotenzial haben.
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12: Ein Hallo auf die Straßen. Wir starten mit der A3 Nürnberg Richtung Passau. Zwischen Garham-Vilshofen und Passau-Nord stockt der Verkehr an der Baustelle ungefähr mit 20 Minuten extra. Die A8 Salzburg Richtung München zwischen Bernau und Fraßdorf. Da Stau nach einem Unfall mit mehreren Fahrzeugen. Hier ist die linke Spur blockiert, ungefähr eine Viertelstunde Zeitverlust. Die A93 Rosenheim Richtung Kiefersfelden ist zwischen dem Dreieck Inntal und dem Grenzübergang Kiefersfelden für Lkw über 7,5 Tonnen gesperrt. Der Grund ist die Sperre der Brennerautobahn. Bahn heute. Gute, vor allem sichere Fahrt euch.
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12: Hi, und die zweite Ferienwoche steht an. Dazu steht heute auch wieder viel auf den Straßen. Zusätzlich zum Reiseverkehr ist heute nämlich noch die Brennerautobahn gesperrt. Da wird demonstriert. Wie es da gerade vor Ort ausschaut, das checken wir gleich. Und falls ihr gerade nicht im Auto feststeckt, sondern rollt oder sonst wo seid, dann nochmal extra happy drüber sein. Hi.

0: Summer von Calvin Harris und eurem Hitradio Nummer 1.
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0: Brennersperre ausgerechnet in den Ferien. Was ist da los? Kurz vor Italien wird die Autobahn heute für einen Tag komplett dicht gemacht. Und das ist natürlich ein Riesending, ne? Heute am mittleren Feriensamstag. Die Anwohner demonstrieren gegen den Brennerverkehr. Der ist in den letzten Jahren immer mehr geworden. Die Lage auf den Autobahnen ist bisher überraschend ruhig, aber gleich um 11 wird die Sperre dann scharf. Und direkt in Matrei am Brenner steht unser Österreich-Korrespondent Oliver Schosch. Oliver, worum geht's den Anwohnern am Brenner denn genau?
2: Ja, das konnte ich selber spüren. Ich habe hier eine Nacht übernachtet in Matrei am Brenner und stehe jetzt hier mitten im Ort. Zu meiner Rechten oben auf so einer Anhöhe ist die Autobahn, zwar mit Lärmschutz, aber die gibt immer so leichtes Grundrauschen. Mhm. Es fahren ja jetzt noch Autos durch. Und zu meiner Linken ist die Bundesautobahn, die Bundesstraße, Brenner Bundesstraße. Da fährt auch ständig Autos vorbei und eben gerade auch ein Zug. Also man hat hier ständig so ein Grundrauschen und das wollen die Leute, dass es besser wird. Sie wollen, dass mehr Lärmschutz passiert. Sie wollen, dass die LKW mehr Maut zahlen müssen, damit mehr Gütertransport auf die Schiene geht. Sie finden einfach die Lage unerträglich. Sie haben sich immer wieder an die Politik gewandt, aber es hat sich nichts verbessert. Deswegen greifen sie jetzt zu der Maßnahme, einen Tag lang die Brenner Autobahn und die Bundesstraße komplett sperren, damit es eine Signalwirkung gibt.
0: Mhm. Gleich geht's los. Wie sieht's denn bei dir jetzt vor Ort aus?
2: Also es ist ruhig, also es ist normaler Verkehr und der ÖAMTC, also der österreichische ADAC, der hat gesagt, dass es ein erstaunlich ruhiger Tag hier ist an der Brenner Autobahn im Vergleich zu anderen Pfingstfeiertagen, weil halt die Leute tatsächlich darauf gehört haben, hey, heute ist da was los und wir umfahren mal das Gebiet. Also die Befürchtung, dass viele jetzt noch schnell durchfahren, solange es geht, die hat sich nicht bewahrheitet. Es kann sein, dass die Leute tatsächlich heute aufs Fahren verzichten hier.
0: Mhm. Oliver Schosch war das direkt aus Matrei am Brenner, wo die Anwohner heute gegen den vielen Verkehr demonstrieren. Bis 19 Uhr noch ist die Zufahrt zum Brenner auf österreichischer Seite gesperrt. Auf italienischer Seite dauert es sogar bis 20 Uhr. Und auch die Bundesstraße und die Nebenstrecken sind in der Zeit zu. In Bayern 3 halten wir euch natürlich den ganzen Tag auf dem Laufenden, wie die Lage so ist.
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16: Thomas Anzenhofer, wie lautet die Prognose?
17: Die Hochsommertemperaturen gehen zurück und es wird wechselhaft, wobei gerade das Wochenende es in sich hat. Erste Gewitterschauer gab es schon, gibt es auch aktuell und wird es vor allen Dingen am Nachmittag geben. Wo genau, lässt sich kaum sagen. Die Luft ist feuchter geworden und das macht sie einfach unberechenbar. Dazu weht der Wind und die Temperaturen steigen auf 24 bis 30 Grad. Morgen 22 bis 28 Grad, auch schwül und zum Teil windig, wobei sich über den Tag verteilt dann mehr starke Gewitter mit Starkregen, Sturmböen und Hagel entwickeln.
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16: Ein Hallo auf die Straßen. Gleich haben wir es, oder jetzt ist kurz nach 10:30. Wir schauen auf die A3 Nürnberg Richtung Passau zwischen Garham-Vilshofen und Passau Nord. Da stockt der Verkehr über 9 Kilometer an der Baustelle, knapp eine halbe Stunde extra. Auf der A8 Salzburg Richtung München zwischen Felden und Fraßdorf 3 Kilometer Stau nach einem Unfall mit mehreren Fahrzeugen. Deswegen ist hier die linke Spur blockiert und es dauert auch etwa eine halbe Stunde. Die B308 Lindau-Sundhofen ist zwischen Thalkirchdorf und Immenstadt nach einem Unfall in beiden Richtungen gesperrt. Zurzeit Richtung Sonthofen 3 Kilometer Stau ab Oberstaufen. Und wir alle kriegen es immer wieder mit. In einer halben Stunde wird die Brennerautobahn bis gegen 19 Uhr wegen einer Demonstration in beiden Richtungen gesperrt. Auch die alte Brennerstraße ist davon betroffen. Dadurch kann es auch in Bayern zu massiven Staus kommen, vor allem auf der A8 und der A93. Die A93 ist ab dem Dreieck Inntal Richtung Süden für Lkw über 7,5 Tonnen gesperrt. Auch Staus auf den anderen Straßen im gesamten südlichen Oberbayern sind möglich. Es gibt keine Umleitungsstrecken, also deswegen bitte unbedingt unnötige Fahrten in den Regionen vermeiden und halt viel Geduld auch immer mitbringen, gell? Hauptsache, man kommt gut und sicher ans Ziel.
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0: Him mit Join Me in eurem Hitradio Nummer 1. Und dass Anna Leanne mal nach dieser Band im Radio läuft, das hättest du sicher auch nicht gedacht.
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0: Die entdecken wir hier und ihr natürlich damit auch. Anna Leanne kommt aus Amberg in der Oberpfalz und sie ist natürlich Riesenfan ihrer Heimat.
2: Also ich finde, Amberg ist eine mega tolle Stadt. Man ist schnell in Regensburg, man ist schnell in Nürnberg. Die Altstadt ist wunderschön. Man muss nur ein paar Schritte gehen oft und dann ist man schon in der Natur. Das ist ja auch nicht immer gegeben. Und ja, man kennt viele Leute, wir kennen uns alle untereinander und das ist einfach total schön. Also ich bin ein großer Amberg-Fan und sehr zufrieden.
0: Richtig cool, vielleicht habt ihr Bock, mal einen Abstecher nach Amberg in die Oberpfalz zu machen. Und trefft dann auch Anna Leanne mit 17, hören wir sie jetzt im Radio in Bayern 3.

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0: Gleich die Fantastischen Vier und auch mit dabei Bibi Rexha. New Religion. Jetzt aber erstmal, was heute los ist in Bayern und der Welt in den Bayern 3 Nachrichten. Dann außerdem auch noch mit dabei David Guetta mit Gone, Gone, Gone. Also ihr wisst Bescheid, immer die besten Hits von heute.
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18: Um 11 mit Benny Riemer. Am Brenner geht ab jetzt nichts mehr. Die Autobahn, die Bundesstraße, aber auch kleinere Nebenstraßen sind bis 19 Uhr nach und von Italien gesperrt. Der Grund ist eine Kundgebung von Bewohnerinnen und Bewohnern des Wipptals gegen die gestiegene Verkehrsbelastung. Der Initiator war Karl Mühlsteiger, Bürgermeister von Gries, einem kleinen Ort am Brenner. Im BR-Interview verteidigt er die Aktion mitten in den Pfingstferien.
19: Bei uns rollt täglich eine Blechlawine Richtung Süden. Wir haben mittlerweile 14,4 Millionen Fahrbewegungen über den Brenner und das alles zu Lasten der Gesundheit der heimischen Bevölkerung. Jetzt müssen wir einfach einmal ein Zeichen setzen gegenüber der hohen Bundespolitik, aber auch gegenüber der hohen Politik in Brüssel, dass es so mit dem stetig steigenden Verkehr, der uns extrem belastet, nicht mehr weitergehen darf und nicht mehr weitergehen kann.
18: Die Polizei rät heute ganz darauf zu verzichten, in dieser Region mit dem Auto unterwegs zu sein. Auch auf bayerischer Seite ist man auf ein mögliches Verkehrschaos vorbereitet. Rotes Kreuz und ADAC haben Helfer mit Motorrädern, die notfalls Menschen im Stau versorgen können. Kleine Kinder nicht zu lange vor den Bildschirm lassen. Dazu fordert Bundesfamilienministerin Karin Prien jetzt eine gesetzliche Regelung. In der Welt am Sonntag hat sie gesagt, Kinder bis zum dritten Lebensjahr sollten keinerlei Kontakt zu digitalen Endgeräten haben. Die Folgen für ihre Entwicklung seien dramatisch. Prien betont dabei, ihr gehe es nicht darum, in die Kinderzimmer hinein zu regieren, sondern darum, Eltern ein Bewusstsein zu vermitteln für die Gefahren von verfrühter Bildschirmzeit. Nach dem Ebola-Ausbruch in der Demokratischen Republik Kongo zeigt sich die internationale Hilfsorganisation Ärzte ohne Grenzen alarmiert. Sie warnt vor einer besonders gefährlichen Variante des Virus. Einzelheiten von Anne-Kathrin Mellmann.
20: Nach Angaben der humanitären Hilfsorganisation gibt es bereits 223 Todesfälle mit Verdacht auf Ebola. Das sei zu diesem Zeitpunkt des Ausbruchs eine sehr hohe Zahl. Der Geschäftsführer von Ärzte ohne Grenzen Deutschland, Christian Katzer, sagte im ARD-Interview der Woche, die schlechte Gesundheitsversorgung und der anhaltende Konflikt in der Region hätten dazu geführt, dass der Ausbruch zunächst unbemerkt geblieben sei. Zudem fehle es an Personal, Laborkapazitäten und Aufklärung. Für besonders problematisch hält Katzer, dass es für die aktuelle Virusvariante weder einen zugelassenen Impfstoff noch wirksame Medikamente gibt.
18: Der Flughafen München prüft eine mögliche Drohnensichtung. Heute Vormittag ist der Flugverkehr am Münchner Airport vorübergehend eingestellt worden. Zwei Piloten hatten beim Landeanflug eine verdächtige Wahrnehmung gemeldet. Möglicherweise hat es sich um eine Drohne gehandelt. Der Flugverkehr konnte allerdings kurze Zeit später wieder freigegeben werden. Mehrere Flüge haben noch Verspätung. Dann noch nach Oberfranken. Im Landkreis Hof hat ein Feuer einen Bauernhof zerstört. Die Polizei spricht von einem Schaden in Millionenhöhe. Verletzt wurde niemand. Der Brand war in der Nacht in einer Scheune ausgebrochen. Die Flammen haben dann auch die Nebengebäude und das Wohnhaus erfasst. Beide sind laut Polizei nicht mehr benutzt bzw. bewohnbar. Auch mehrere Wohnhäuser in der Nachbarschaft mussten evakuiert werden.
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21: Thomas Anzenhofer hat hier das Update.
22: Hoch Boris hat sich schon fast verabschiedet und überlässt uns nun den Tiefdruckgebieten, die jetzt jeden Tag von Norden her einen Schwall feuchte Schauer- und Gewitterluft schicken. Da entstehen dann immer wieder dichte Wolkenfelder und eben auch kräftige Regengüsse mit starken Gewittern. Auch Unwetter sind dabei. Heute das Ganze bei 24 bis 30 Grad, morgen 22 bis 28 Grad. Der Sonntag sieht ähnlich aus wie heute, bringt aber deutlich mehr kräftige Schauer und starke Gewitter.
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21: Um kurz nach 11 ein Hallo auf die Straßen. Wir schauen auf die A3 Nürnberg Richtung Passau zwischen Eggensbach und Passau Nord. Da stockt der Verkehr immer wieder mit 20 Minuten Zeitverlust. Die A8 Salzburg Richtung München zwischen Übersee und Fraßdorf. 5 Kilometer Stau nach einem Unfall mit mehreren Fahrzeugen, eine halbe Stunde extra. Auf der A9 München Richtung Nürnberg zwischen Manching und Ingolstadt Ost. Da stockt der Verkehr gut 10 Minuten Zeitverlust. Auf der A99 Ostumfahrung München Richtung Salzburg am Kreuz München Süd in der Überleitung zur A8 Richtung Salzburg Behinderungen nach einem Unfall mit mehreren Fahrzeugen. Die B308 Lindau-Sonthofen ist zwischen Thalkirchdorf und Immenstadt nach einem Unfall in beiden Richtungen gesperrt. Aktuell in Richtung Sonthofen mit 3 Kilometern Stau ab Oberstaufen. Und der Hinweis für Österreich-Italien. In diesen Minuten wurde die Brenner-Autobahn bis gegen 19 Uhr wegen einer Demonstration in beiden Richtungen gesperrt. Auch die alte Brennerstraße ist davon betroffen. Die A93 ist ab dem Dreieck Inntal Richtung Süden für Lkw über 7,5 Tonnen gesperrt. Auch Staus auf anderen Straßen im gesamten südlichen Oberbayern sind natürlich möglich. Es gibt keine Umleitungsstrecken. Haltet gut durch, da wo ihr feststeckt, und kommt gut und sicher ans Ziel.
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21: Und das wird interessant. Ich bin heute nämlich noch mit einer Freundin zum Schwimmen verabredet. Mal schauen, ob das draußen passieren kann oder drinnen passieren muss. Hoffentlich habt ihr die letzten Tage gut genossen, könnt noch ein bisschen davon zehren vom schönen Wetter. Erdbeeren und Wassermelone machen ja auch bei Unwetter absolutes Sommerfeeling. So wie die richtige Musik dazu. Bebe Rexha jetzt mit New Religion.

0: David Guetta mit Teddy Swims, Tones and I, Gone, Gone, Gone in eurem Hitradio Nummer 1 in Bayern 3. Und ich kann mir nicht vorstellen, dass es irgendwer anders sieht, also gerne Meinungen zu mir hier ins Studio, denn ich behaupte, gegrillt schmeckt alles besser. Und wenn ihr mal Bock habt, einen Burger zu grillen, die Stiftung Warentest hat jetzt Burger Patties getestet auf Qualität, Geruch, Geschmack und Aussehen. Und da war nicht nur Fleisch dabei, sondern auch vegetarische Patties. Und tatsächlich, die können richtig gut mithalten. Ina Bockhold von der Stiftung Warentest.
1: Gute Burger müssen nicht teuer sein. Es gilt sowohl für solche aus Rindfleisch wie auch für vegane Burger. An der Testspitze der Rindfleisch-Patties stehen Preiswerte von Lidl. Und bei den Veggies gehört auch ein Produkt von Aldi für nur 99 Cent pro 100 Gramm zum Spitzentrio.
0: Günstig und gut vom Discounter eures Vertrauens. Die besten veganen Patties kommen übrigens von Beyond Burger. Und die Veggie-Patties haben eine deutlich bessere Klimabilanz als die aus Rindfleisch. Das wissen wir eigentlich alle. Also wenn wir uns gerade nicht unbedingt selber im Sonnenschein grillen können, dann wisst ihr, welche Burger-Patties ihr jetzt aber am besten auf den Grill haut.
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0: Das ist Bruno Mars in Bayern 3. Obacht, eine Gefahrenmeldung von der A94 München Richtung Passau. Zwischen dem Kreuz München Ost und Parsdorf liegt ein Stützrad.
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8: Das hat Thomas Anzenhofer für uns.
9: Die ersten Gewitterschauer sind durch, aber neue stehen auch schon vor der Tür. Das wird entsprechend durchwachsen weitergehen durch den Nachmittag. Der Wind weht auch und die Luft fühlt sich teilweise schwül an. 24 bis 30 Grad wird's warm. Schauer und Gewitter können dabei später auch unwetterartig ausfallen, treffen aber bei Weitem nicht jeden. Morgen dasselbe Spiel, dann aber mit mehr Schauern und Gewittern und eben auch wieder mit Unwetterpotenzial.
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8: Kurz nach 11:30 haben wir es und wir schauen auf die A3 Passau Richtung Nürnberg. Zwischen Laber und Beratzhausen, da staut sich's nach einem Unfall mit etwa 20 Minuten extra. Die A3 Nürnberg Richtung Passau zwischen Eggensbach und Passau Nord. Immer wieder stockender Verkehr, da steht ein defekter PKW auch hier. 20 Minuten genauso auf der A7 Füssen Richtung Ulm. Zwischen Altenstadt an der Iller und Föhringen 5 Kilometer Stau. Und zwischen Holzkirchen und dem Kreuz München Süd 9 Kilometer stockend, hier gut 10 Minuten extra. Auf der A9 München Richtung Nürnberg zwischen Manching und Ingolstadt Ost, da stockt der Verkehr mit einer Viertelstunde extra. Die A9 Berlin Richtung Nürnberg am Dreieck Bayreuth-Kulmbach gab es einen Unfall in der Überleitung zur A70 Richtung Bamberg. Auf der A99 Ostumfahrung München Richtung Salzburg am Kreuz München Süd in der Überleitung zur A8 Richtung Salzburg. Behinderungen nach einem Unfall mit mehreren Fahrzeugen. Wir gehen auf die B308 Lindau-Sonthofen. Da ist zwischen Thalkirchdorf und Immenstadt nach einem Unfall in beiden Richtungen gesperrt. Aktuell in Richtung Sonthofen 3 Kilometer Stau ab Oberstaufen. Und der Hinweis für Österreich-Italien. Die Brennerautobahn ist gesperrt bis ungefähr 19 Uhr wegen einer Demonstration in beiden Richtungen. Auch die alte Brennerstraße ist davon betroffen. Die A93 ist ab dem Dreieck Inntal Richtung Süden für Lkw über 7,5 Tonnen gesperrt. Es gibt auch Staus auf anderen Straßen im gesamten südlichen Oberbayern, also zumindest mögliche Staus. Es gibt keine Umleitungsstrecken, also daran denken. Passt wie immer gescheit auf euch und aufeinander auf.
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Obacht, ein Geisterfahrer auf der B2 Mittenwald-Weilheim in Höhe Oberau. Da kommt ein Geisterfahrer entgegen. Bitte in beiden Richtungen gescheit aufpassen, nicht nebeneinander fahren, nicht überholen. Ich wiederhole nochmal, auf der B2 Mittenwald-Weilheim auf Höhe Oberau kommt ein Geisterfahrer entgegen. Und wir geben natürlich sofort Bescheid, wenn die Gefahr vorüber ist.

Richtig schön, wenn man Kribbeln im Bauch hat. Lea und Cyril, immer wenn wir uns sehen. Ein Hallo auf die Straßen so. Noch immer ist die Geisterfahrermeldung aktuell. Auf der B2 Mittenwald Weilheim auf Höhe Oberau kommt ein Geisterfahrer entgegen. Bitte in beiden Richtungen gescheit aufpassen, nicht nebeneinander fahren, nicht überholen. Und wir geben natürlich dann Bescheid, wenn die Gefahr nicht mehr besteht.

0: Lil Nas X, That's What I Want, hier in eurem Hitradio Nummer 1 in Bayern 3. Und wer Krimis mit dunklem Humor liebt, der hatte garantiert seinen Spaß an Achtsam Morden. Das ist eine Bestsellerreihe von Carsten Dusse. Die gab es dann auch als Netflix-Serie, war ein absoluter Hit. Ich habe es auch geschaut und habe es wirklich sehr gefeiert. Und jetzt gibt's Staffel 2 wieder mit Tom Schilling, sowieso so ein cooler Schauspieler. Der ist quasi ein Serienkiller wider Willen. Eigentlich ist Björn Diemel ein anständiger Rechtsanwalt und Familienvater, aber nachdem der Achtsamkeitscoach ihm dringend zum Abbau von Stressfaktoren geraten hat, hat er sich in Staffel 1 ja so ein paar kriminelle Klienten vom Hals geschafft. Ist nur nicht so leicht mit all den Leichen im Keller, also wortwörtlich, friedlich weiterzuleben, wie sich jetzt in der zweiten Staffel zeigt.
1: Trotz aller Bemühungen war mein Leben immer noch geprägt von ständiger Unruhe und latenter Bedrohung. Beides kam daher, dass ich neben meinen Alltagsjobs ja mittlerweile zwei Mafia-Organisationen belog und zugleich ihre Geschäfte leitete.
0: Ja, obwohl Björn sich fest vorgenommen hat, ab sofort nicht mehr zu morden, muss beim Familienurlaub in den Alpen ein fauler Kellner dran glauben. So sitzt der Björn dann wieder beim Achtsamkeitstrainer, der natürlich nichts ahnt vom Ausmaß seiner Gewaltausbrüche.
2: Nicht Sie sind auf der Hütte ausgerastet.
3: Wer dann?
2: Ihr inneres Kind.
3: Wer bitte ist mein inneres Kind?
2: Das innere Kind ist Teil ihres Unterbewusstseins, in dem alle Verletzungen aus der Kindheit abgespeichert sind.
0: Ja, und dieses innere Kind taucht in Staffel 2 ganz sichtbar auf und bringt Björn nicht unbedingt auf die klügsten Gedanken. Tom Schilling ist weiter wirklich große Klasse als Ausversehen-Mörder, dem man nicht böse sein kann. 8 lustige neue Folgen von Achtsam Morden sind ab sofort bei Netflix abrufbar.

0: Obacht, jetzt die Entwarnung für die B2 Mittenwald-Weilheim. Da ist die Geisterfahrermeldung jetzt aufgehoben.
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7: Gleich für euch am Start die neue von One Republic, Need Your Love. Mein Name ist Kader Gerit, ich bin jetzt raus. Ab 12 für euch Klaus Krüsken und jetzt erstmal euer News-Update um voll.
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9: Um 12 mit Benny Riemer. Die wichtigste Straßenverbindung über die Alpen, der Brenner, ist aktuell gesperrt bis voraussichtlich 19 Uhr. Wegen einer Protestkundgebung gegen die zunehmende Verkehrsbelastung können Fahrzeuge die Autobahn seit einer Stunde nicht passieren. Von dort berichtet unser Korrespondent Oliver Schosch.
10: Mit dem Beginn der Brennersperre um 11 Uhr auf österreichischer Seite ist es schlagartig ruhiger geworden in Matrei am Brenner. Das Rauschen der Autobahn ist verstummt, es fährt nur noch ab und an ein Zug vorbei und die Anwohner fahren noch mit Autos und Motorrädern auf der Bundesstraße zwischen den Orten hin und her. Ab 13 Uhr bis zum Nachmittag führt der Protestinitiator, der parteilose Bürgermeister von Gries am Brenner, Karl Mühlsteiger, protestierende Anwohner auf die Autobahn zu einer Demonstration mit Kundgebung. Die Anwohner fordern einen besseren Lärmschutz, eine höhere Lkw-Maut und Maßnahmen dafür, dass mehr Güterverkehr auf die Schiene verlagert wird.
9: Es ist eine der großen Fragen in diesen Wochen. Wie können die Kosten in der Pflege gesenkt werden? Der CDU-Fraktionsvize Albert Stegemann schlägt vor, dass sich erwachsene Kinder früher an den Kosten ihrer pflegebedürftigen Eltern beteiligen müssen. So könnte die Einkommensgrenze von aktuell 100.000 Euro im Jahr gesenkt werden, sagt Stegemann im Interview mit der Neuen Osnabrücker Zeitung. Er betont, wenn ein politisches Gegensteuern ausbleibt, drohe dem Pflegesystem ein massiver Kostenanstieg. Am Münchner Airport ist heute Vormittag der Flugplan ziemlich durcheinandergewirbelt worden. Weil sich möglicherweise eine Drohne über dem Gelände befunden hat, wurde der Betrieb vorübergehend eingestellt. Aus München Christine Gerler.
11: Zwei Piloten hatten dem Tower gegen 9 Uhr eine Drohnensichtung gemeldet. Das bestätigte ein Flughafensprecher dem BR. Die Flugsicherung habe daraufhin entschieden, alle Starts und Landungen auf Null zurückzufahren. Kräfte der Bundes- und Landespolizei haben daraufhin das Gelände um den Münchner Airport mit Hubschraubern abgeflogen. Laut Bundespolizei wurden dabei keine verdächtigen Entdeckungen gemacht. Kurz nach 10 Uhr wurde der Flugbetrieb nach Angaben der Bundespolizei daher wieder aufgenommen.
9: Regelmäßig warnt die Polizei vor den Gefahren, die von Bahnoberleitungen mit bis zu 15.000 Volt ausgehen. Denn selbst in mehreren Metern Entfernung drohen tödliche Stromschläge oder schwerste Verbrennungen. In Prien am Chiemsee ist in der Nacht auf Samstag genau das passiert. Ein 18-Jähriger war auf einen Güterwaggon geklettert und wurde von einem Stromschlag getroffen. Frank Jordan berichtet.
12: Ein Zeuge wurde durch den lauten Knall aufmerksam und setzte einen Notruf ab. Rettungsdienst, Notarzt, Feuerwehr sowie Einsatzkräfte von Bundes- und Landespolizei rückten zur Unglücksstelle aus. Der 18-Jährige erlitt schwerstgradige Verbrennungen. Ein Rettungswagen brachte ihn zu einem nahegelegenen Sportplatz. Von dort flog ihn ein Rettungshubschrauber in die Unfallklinik Murnau. Während der Rettungsarbeiten wurden die Gleise am Bahnhof Prien gesperrt. Dadurch verspäteten sich 9 Züge insgesamt um rund 300 Minuten.
9: Das Schicksal des mehrfach gestrandeten Buckelwals hat Deutschland über Wochen bewegt. Jetzt ist der Tierkadaver an Land gezogen worden auf die dänische Insel Anholt. Mehr als 2 Wochen war der von Fäulnisgasen aufgeblähte Wal vor der Urlaubsinsel im flachen Wasser getrieben. Nächste Woche soll der Kadaver direkt am Strand untersucht werden.
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13: Mit Thomas Anzenhofer. Schau doch mal in den Himmel für uns.
14: Die Sonne kann sich jetzt über Mittag rüber wieder besser durchsetzen, aber die Mischung aus feuchter Luft, Wärme und eben Sonne lässt dann auch bald wieder kräftige Gewitterschauer entstehen. Die ziehen dann vor allen Dingen von Franken über die Oberpfalz nach Niederbayern und können teilweise auch unwetterartig sein. 24 bis 30 Grad wird's warm. Dazu weht der Wind und bleibt dann auch morgen. Der Sonntag läuft nämlich ganz ähnlich ab, wobei mehr Schauer und mehr Gewitter entstehen. Ja, und auch da ist die Wahrscheinlichkeit für Unwetter wieder groß.
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13: Um 4:04 A3 Nürnberg Richtung Passau zwischen Iggensbach und Passau Nord. Immer wieder stockender Verkehr, da steht ein defekter PKW. Deswegen dauert es gut 20 Minuten länger für euch, sagt der Bayern 3 Stauzeitrechner. A7 Füssen Richtung Ulm zwischen Altenstadt an der Iller und Föhringen. 5 Kilometer Stau, Viertelstündchen dauert es da länger. A7 Ulm Richtung Füssen in der Einfahrt Kempten, da steht ein defekter PKW. Zur A8 Salzburg Richtung München zwischen Holzkirchen und dem Kreuz München Süd. 9 Kilometer stockend, gut 10 Minuten. A9 München Richtung Nürnberg zwischen Manching und Ingolstadt Ost. Da stockt der Verkehr, das macht ein Viertelstündchen aus. A99 Ostumfahrung München Richtung Salzburg am Kreuz München Süd in der Überleitung zur A8 Richtung Salzburg. Stau nach einem Unfall mit mehreren Fahrzeugen. Die B308 Lindau-Sonthofen ist zwischen Thalkirchdorf und Immenstadt nach einem Unfall in beiden Richtungen gesperrt. Zurzeit in Richtung Sonthofen 3 Kilometer Stau ab Oberstaufen. Und dann schauen wir nach Österreich und Italien zur Brenner-Autobahn. Die ist bis gegen 19 Uhr wegen einer Demonstration in beiden Richtungen gesperrt. Davon ist auch die alte Brennerstraße betroffen. Die A93 ist ab dem Inntal Richtung Süden für Lkw über 7,5 Tonnen gesperrt. Auch Staus auf anderen Straßen im gesamten südlichen Oberbayern sind möglich. Es gibt keine Umleitungsstrecken.
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13: Schönen Samstagmittag wünsche ich euch, hoffentlich ohne Verkehrsstress und noch mit so viel Sonne wie möglich. Damit das alles gut klingt, haben wir die richtigen Hits dazu in eurem Hitradio Nummer 1 mit Michael Patrick Kelly und Rakim jetzt. Wonders in Bayern 3.

0: Lickerly in eurem Hitradio Nummer 1, I Follow Rivers.
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0: In Sachen Staus ist es nicht zum befürchteten Verkehrschaos gekommen. Vollsperrung am Brenner heute noch bis 19 Uhr. Und da ist es jetzt mal ganz ruhig. Alexander Arnold, Bayern 3 Reporter da oben. Was passiert da heute noch?
2: Bis 13 Uhr erstmal nichts. Da genießen die Leute in Matrei und Umgebung erstmal die Ruhe, würde ich jetzt mal sagen. Aber dann wird hier der Demonstrationszug um 13 Uhr losgehen. Die nutzen dann die Autobahnauffahrt und um 13.30 Uhr werden die örtlichen Bürgermeister der Gemeinden hier am Brenner die Feier eröffnen. Es werden auch einige Großkopferte aus der Tiroler Landespolitik erwartet. Vielleicht auch noch jemand aus der österreichischen Bundespolitik.
0: Einer dieser Bürgermeister ist Karl Mühlsteiger, Bürgermeister der Gemeinde Gries, der Initiator der Demo. Der fordert höhere Mautgebühren, die Abschaffung des Dieselprivilegs in Österreich. Und er wünscht sich, dass es mit dem Brenner-Brasistunnel vorangeht, denn da könnte viel Gütertransport auf die Schiene verlagert werden.
3: Aber da kann ich nur an die bayerische Politik appellieren, vor allem die betroffenen Anrainer und Gemeindebürger aus Bayern mit einzubinden in dieses große Projekt. Weil wenn das nicht gemacht wird, dann wird das Projekt niemals realisierbar werden. Und vor dem haben wir am meisten Angst, weil die Drüberfahrtpolitik muss endlich ein Ende haben. Es muss auf die Menschen gehört werden, weil die haben ihren Lebensmittelpunkt natürlich da in der näheren Umgebung dieses Notzulaufes. Und da muss natürlich auch der Lärmschutz und alle anderen Kriterien berücksichtigt werden.
0: Wir schauen weiter auf die Situation am Brenner und halten euch den ganzen Tag über auf dem Laufenden.
4: Die Sperre am Brenner.
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12: Und hier ist die Sonne-Wolken-Regen-Situation mit Thomas Hanzenhofer.
13: Der erste Schwung Schauerwolken, der zieht jetzt über Niederbayern nach Österreich weiter und lässt vorübergehend die Sonne scheinen. Dabei heizt sich aber die feuchte Luft auf und lässt die nächsten Schauer und Gewitter entstehen. Die können dann unwetterartig ausfallen mit Starkregen, Hagel und Sturmböen. Vor allen Dingen von Franken bis Niederbayern und ins östliche Oberbayern rein. 24 bis 30 Grad wird's noch warm. Morgen dann 22 bis 28 Grad, da läuft's ganz ähnlich ab wie heute. Es wird schwül mit teils kräftigen Gewitterschauern und eben auch Unwetter sind wieder möglich.
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12: Um 12.32 Uhr A3 Nürnberg Richtung Passau. Zwischen Egensbach und Passau Nord Stau, da steht ein defekter PKW. Deswegen dauert es da eine gute halbe Stunde lang länger, sagt der Bayern 3 Stauzeitrechner. Gerade kommt diese Warnmeldung rein für die A99 Westumfahrung München. Vorsicht da in beiden Richtungen. Zwischen Dreieck Münchenfeld-Moching und Neuherberg, da laufen Rehe auf der Fahrbahn. Weiter zur A7 Füssen Richtung Ulm zwischen Reinhardshofer Tunnel und Nesselwang Behinderung nach einem Unfall. Außerdem auf der A7 dort zwischen Altenstadt an der Iller und Reike die Stetten stockender Verkehr und das macht eine Viertelstunde mehr aus. A8 Salzburg Richtung München zwischen Holzkirchen und dem Kreuz München Süd Stau und stockend. Auch da seid ihr eine gute Viertelstunde länger unterwegs. A9 München Richtung Nürnberg zwischen Manching und Ingolstadt Ost stockender Verkehr gut 10 Minuten plus. A99 Ostumfahrung München Richtung Salzburg am Kreuz München Süd in der Überleitung zur A8 Richtung Salzburg Stau nach einem Unfall mit mehreren Fahrzeugen. Und wir schauen wieder zur Brennerautobahn. Die ist bis gegen 19 Uhr wegen einer Demonstration in beiden Richtungen gesperrt. Auch die alte Brennerstraße ist davon betroffen. Die A93 ist ab dem Dreieck Inntal Richtung Süden für LKW über 7,5 Tonnen gesperrt. Auch Staus auf anderen Straßen im gesamten südlichen Oberbayern sind möglich. Es gibt keine Umleitungsstrecken.
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0: riechst das Parfüm von deiner ersten großen Liebe und boom, Flashback.
1: Songs können dich auch wegbeamen. 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

0: Smash Mouth in Bayern 3, das ist euer Hitradio Nummer 1 am Samstagmittag. Checkt ihr manchmal eure Screentime, also die Zeit, die ihr am Smartphone verbringt, welche Apps ihr dann am meisten vor der Nase habt? Ja, das sind wahrscheinlich Insta und WhatsApp dabei, gerne an der Spitze. Ich kriege da immer erstmal einen Schreck, wenn ich mir bewusst mache, wie viel Zeit ich eigentlich damit verbringe. Aber hey, immerhin sind diese Apps, genauso wie auch Facebook zum Beispiel, kostenlos. Mal ehrlich, würdet ihr dafür auch bezahlen? Der Meta-Konzern, der hat da gerade so ein paar Ideen. Da ist die Rede von neuen Bezahl-Abos. Die heißen dann Instagram Plus oder WhatsApp Plus mit neuen Features. Nils Dams, unser Mann im Silicon Valley, der hat sich da schon mal angeschaut, was da auf uns zukommt.
1: Die sollen im Monat zwischen $3 und $4 kosten. Die Euro-Preise sind noch nicht bekannt. Umgerechnet werden das aber eben 2,50 €, 3,50 €, sowas in dem Rahmen. Und dafür sollen User eben neue Feature bekommen. Meta hat noch nicht ganz konkret gesagt, welche. Laut Insidern soll es aber vor allem neue Funktionen rund um Stories geben. Wer bezahlt, wird bei Insta und Facebook zum Beispiel Stories 48 Stunden statt 24 Stunden zeigen können. Es soll auch möglich sein, Stories anzusehen, ohne dass der User, der sie gepostet hat, sieht, dass ich seine oder ihre Story angeschaut habe. Oder ich soll auch animierte Reaktionen auf Stories schicken können. Wenn mir also eine Story besonders gut gefällt, soll ich zum Beispiel ein animiertes Herz schicken können. Also in diese Richtung geht das.
0: Boah, animiertes Herz, mega. Oder gar nicht mega. Ich brauch's nicht, ein normales Like tut's auch. Und bei WhatsApp, da gibt's ähnliche Pläne.
1: Da soll es dann zum Beispiel neue Premium-Sticker geben oder auch neue individuelle Klingeltöne. Das klingt so ein bisschen wie Werbung von vor 20 Jahren. Ich wäre wirklich enttäuscht, wenn es da nicht den Crazy Frog gäbe.
0: Immer noch geil, oder? Danke an Nils Dams, unseren Mann in San Francisco. All das dürfte in den nächsten Wochen auf uns zukommen. Schaut mal, ob euch diese Gimmicks was wert sind. Ich habe auch was ganz Neues für euch und das kostet nichts extra. Den neuen Hit von Fastboy hier im Bayern 3. Den feiern wir. Beautiful Life in eurem Hitradio Nummer 1.

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1: 12.49 Uhr, Vorsicht auf der A93 Regensburg Richtung Holledau. Zwischen Regensburg Nord und Regensburg Pfaffenstein ist ein Radfahrer unterwegs.

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1: 12:57 Uhr, Vorsicht auf der A94, Passau Richtung München. In Höhe der Ausfahrt München am Moosfeld steht ein defekter PKW. Dort liegt auch ein Reifen auf der Fahrbahn.
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1: In der Bayern 3 Chartshow. Gestern Abend von 1 auf 3 gerutscht, Alex Warren. Der ist mit dabei in der nächsten halben Stunde, auch Katy Perrys Firework. Und mit Ray Dalton geht's gleich nach den News weiter.
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15: Um 13 Uhr mit Benny Riemer. Seit 2 Stunden ist der Brenner in beiden Richtungen gesperrt. In diesen Minuten soll die geplante Protestkundgebung auf der Autobahn starten in Matrei in Tirol. Unser Korrespondent Oliver Schosch ist dabei.
16: Die Anwohner fordern einen besseren Lärmschutz, eine höhere Lkw-Maut und Maßnahmen dafür, dass mehr Güterverkehr auf die Schiene verlagert wird. Auf dem Brenner ist es am Morgen vor der Sperrung nicht zum erwarteten Verkehrschaos gekommen. Es gab offenbar nicht so viele Urlauber, die noch schnell mal eben durchfahren wollten. Sie haben sich offenbar eher den Rat der Polizei zu Herzen genommen, am heutigen Tag auf Fahrten durch Tirol zu verzichten. Befürchtet wird noch ein mögliches Verkehrschaos den ganzen Tag über auf anderen Alpenpässen, auf der Inntal-Autobahn und im südlichen Bayern. Weil Lkw und Autofahrer Alternativrouten zum Brennerpass wählen könnten.
15: Die FDP ist tief in der Krise und Wolfgang Kubicki soll die Partei da wieder rausführen. Beim Bundesparteitag kandidiert er für das Amt des Parteichefs. Einen Gegenkandidaten heute gibt es nicht. Der scheidende Vorsitzende Christian Dürr hat vorhin in seiner Rede den Kanzler scharf attackiert.
17: Wenn jetzt der Chef der unbeliebtesten Regierung in der Geschichte unseres Landes sagt, der liberale Mitbewerber, die FDP, sei tot, dann halten wir das aus. Aber wir halten ihm entgegen, jeder sollte vor seiner eigenen Haustür kehren. Wir machen unsere Arbeit, Friedrich Merz. Macht ihr um uns keine Sorgen, macht ihr Sorgen um Deutschland. Das ist unser Auftrag, liebe Freundinnen und Freunde.
15: Dürr hat angekündigt, die FDP werde sich als Kraft für grundlegende Reformen positionieren. Spiele auf dem Smartphone spielen oder Videos schauen auf dem Tablet. Für kleine Kinder sei das nicht gut, sagt Bundesfamilienministerin Karin Prien. Sie will jetzt Eltern stärker in die Pflicht nehmen bei der Begrenzung der Bildschirmzeit. Aus Berlin, Rothkirchner.
18: Es müsste eigentlich gesellschaftlicher Standard sein, dass Kinder unter 3 Jahren überhaupt keinen Kontakt zu digitalen Endgeräten haben, sagt die CDU-Politikerin der Welt am Sonntag. Über gesetzliche Regelungen könne zumindest nachgedacht werden, so Prien. Der Staat solle zwar nicht ins Kinderzimmer hineinregieren, aber, argumentiert die Ministerin, auch andere Pflichten von Eltern werden im bürgerlichen Gesetzbuch geregelt, etwa die gewaltfreie Erziehung.
15: Mehrere Goldsucher waren vor 10 Tagen in einer Höhle in Laos eingeschlossen worden. Jetzt sind die 4 Männer gerettet. Sie konnten die überflutete und teilweise eingestürzte Höhle aus eigener Kraft verlassen. Nach starkem Regen waren sie in einer Kammer gefangen, die weit vom Höhleneingang entfernt liegt. Inzwischen ist der Wasserstand auch wieder gesunken. 2 andere Männer werden allerdings noch in der Höhle vermisst. Der Flughafen München prüft eine mögliche Drohnensichtung. Heute Vormittag ist der Flugverkehr am Münchner Airport vorübergehend eingestellt worden. 2 Piloten hatten beim Landeanflug eine verdächtige Wahrnehmung gemeldet. Möglicherweise hat es sich um eine Drohne gehandelt. Der Flugverkehr konnte kurze Zeit später wieder freigegeben werden. Mehrere Flüge haben allerdings noch Verspätung.
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1: Wie sieht's denn jetzt mit Gewittern aus, Thomas Anzenhofer?
19: In der feuchtwarmen Luft entstehen den Nachmittag über vor allen Dingen im Osten Bayerns Gewitterschauer und ziehen dann über Niederbayern bis zum Abend nach Österreich weiter. Unwetter sind auch möglich. Die Temperaturen steigen auf 24 bis 30 Grad. Dabei weht vor allen Dingen in Gewitternähe der Wind sehr kräftig. Morgen läuft das ganz ähnlich ab. Neben sonnigen Phasen gibt's Wolkenfelder und dann deutlich mehr kräftige Gewittergüsse und auch da wieder mit der Gefahr von Unwettern.
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1: Um 13.04 Uhr Vorsicht auf der A94 Passau Richtung München. In Höhe der Ausfahrt München am Moosfeld steht ein defekter PKW. Da liegt auch ein Reifen auf der Fahrbahn. A3 Nürnberg Richtung Passau. Zwischen Iggensbach und Passau Nord Stau. Da steht ein defekter PKW. Gut 20 Minuten braucht ihr da länger. Die Prognose von unserem Bayern 3 Stauzeitrechner. A7 Füssen Richtung Ulm. Zwischen Altenstadt an der Iller und Dreieck Hittistetten stockender Verkehr nach einem Unfall. Rechnet da mal mit einem guten knappen Viertelstündchen plus. Viertelstunde mehr auch auf der A8 Salzburg Richtung München. Zwischen Holzkirchen und dem Kreuz München Süd. Stau und stockender Verkehr da. A9 München Richtung Nürnberg. Zwischen Manching und Ingolstadt Ost stockender Verkehr 10 Minuten plus. Und dann schauen wir noch nach Österreich und Italien zur Brenner Autobahn. Die ist bis gegen 19 Uhr wegen einer Demonstration in beiden Richtungen gesperrt. Davon ist auch die alte Brennerstraße betroffen. Die A93 ist ab dem Dreieck Inntal Richtung Süden für Lkw über 7,5 Tonnen gesperrt. Es gibt keine Umleitungsstrecken.
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1: Mit dem Mann, der die besten Songideen hat, wenn es regnet. Also nicht immer nur der Standardsatz, die Natur freut sich. Auch Ray Dalton freut sich. Und dann kommt sowas dabei raus wie dieses Blood Running in eurem Hitradio Nummer 1.
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1: Um 12:01. Vorsicht auf der A96 München-Lindau in beiden Richtungen zwischen Windach und Schöffelding. Da laufen Rehe auf der Fahrbahn.
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0: Ed Sheeran und die Eyes Closed in eurem Hitradio Nummer 1. Hier kriegt ihr aber nicht nur die besten Hits, wir finden für euch auch die besten Comedy-Talente im Bayern 3 Land und bringen sie euch auf die Bühne.
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0: Die gab's kürzlich erst wieder in Nürnberg. Da hattet ihr jede Menge zu lachen bei unserer vierten Bayern 3 Comedy Stage live on stage. Klickt mal rein auf bayern3.de. Da haben wir ein feines Best-of. Mit dabei war auch Giada Severini aus Italien. Seit 6 Jahren ist ihre Wahlheimat Bayern. Spricht super Deutsch, nur mit unseren manchmal etwas eigenartigen Redewendungen. Da hat sie gelegentlich ihre Probleme.
2: Ich weiß, für euch klingen die ganz normal, aber für Ausländer sind Redewendungen manchmal sehr verwirrend, okay? Es ist neulich wieder passiert, es war mit einer Bekannten von mir, ich habe mich so verabschiedet und sie meinte zu mir dann, tschüss, ich wünsche dir was. Was? Ich möchte gerne wissen. Ja, auch weil Saskia ist eine Bitch, es könnte alles sein. Ich habe mir einen Monat überlegt, was hat die gewünscht, Alter. Es sind Sachen passiert, ich war so, das war sie. Dann habe ich angefangen, die Redewendung selber zu benutzen. Ja, ich nutze die jetzt immer bei meinem Chef vor dem Wochenende. Ja, hier geht, ich bin so, tschüss, ich wünsche dir was. Er fragt nie was. Er sollte fragen, ja. Dann würde er endlich auch wissen, warum er jedes Wochenende Durchfall kriegt.
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18: Bisschen dicke Luft hier und da, bisschen schwül. Thomas Anzenhofer, wie schaut's aus?
19: Wenn die Luft trocken ist, dann fühlt sich der Sonnenschein richtig gut an. Jetzt am Wochenende ist aber die Luft feucht. Und wenn dann die Sonne drauf scheint, dann wird's bewölkt und gewittrig. Bei 24 bis 30 Grad könnte heute vor allen Dingen im Osten Bayerns kräftige Schauer und starke Gewitter mit Unwetterpotenzial entstehen. Das gilt dann auch für morgen. Da entstehen dann über den Tag verteilt mehr Schauer und Gewitter. Wobei es morgen mit 22 bis 28 Grad nicht mehr ganz so warm sein wird wie heute.
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5: Es ist 13:30. Vorsicht auf der A96 München-Lindau in beiden Richtungen. Zwischen Windach und Schöffelding, da laufen Rehe auf der Fahrbahn. A3 Nürnberg Richtung Passau. Zwischen Egensbach und Passau Nord, Stau. Das liegt an einem defekten PKW, der da rumsteht und das macht gut 20 Minuten mehr. A7 Füssen Richtung Ulm. Zwischen Altenstadt an der Iller und Dreieck Hittistetten. Stockender Verkehr nach einem Unfall. Da solltet ihr eine knappe Viertelstunde mehr einkalkulieren, sagt der Bayern 3 Stauzeitrechner. Viertelstunde auch auf der A8 Salzburg Richtung München zwischen Holzkirchen und dem Kreuz München Süd. Stau und stockender Verkehr da. Der Verkehr stockt auch auf der A9 München Richtung Nürnberg zwischen Manching und Ingolstadt Ost. Deswegen da 10 Minuten plus. Und der Hinweis für Österreich, Italien. Die Brenner Autobahn ist wegen einer Demonstration in beiden Richtungen gesperrt. Auf österreichischer Seite geht die Sperre bis 19 Uhr. Auf italienischer Seite bis 20 Uhr. Auch die alte Brennerstraße ist davon betroffen. Die A93 ist ab dem Dreieck Inntal Richtung Süden für Lkw über 7,5 Tonnen gesperrt. Es gibt keine Umleitungsstrecken dort.
0: Weiter geht's mit richtig viel Musik.

0: Glockenbach und Glock in eurem Hitradio Nummer 1, Red Light hier in Bayern 3. Jetzt im Mai ist es schon losgegangen und es wird jetzt immer mehr. Von Mai bis Oktober wird geheiratet, was das Zeug hält. Und wenn ihr das Thema Hochzeit schon hinter euch habt, dann wisst ihr, das ist eine teure Angelegenheit. Was, wenn die Kohle vorne und hinten nicht reicht für die tollen Pläne? Das war euer Thema bei uns am Mittwoch.
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0: Diese Woche hat Lukas aus Neufahren euch gebraucht, die geballten Erfahrungen der Bayern 3 Community, euren Rat. Er hat noch ein bisschen Zeit, Termin ist im Oktober, aber seine Verlobte stellt sich die absolute Traumhochzeit vor. Allein das Prinzessinnen-Hochzeitskleid, das ist schon ins Geld gegangen, ist schon angeschafft worden. Und jetzt möchte sie, dass auch Lukas in einem teuren Maßanzug zum Jawort antritt. Lukas meint, da reicht einer von der Stange. Ja, und so geht's gerade weiter. Wenn die Kosten so weiter steigen, gibt's nur eins, einen Kredit aufnehmen. Aber das will Lukas nicht. Er wollte also eure Meinung dazu und ihr wart euch ziemlich einig.
2: Er soll sich durchsetzen. Die Braut wird auch merken, das Geld geht so schnell raus und eigentlich soll ja dem Brautpaar was bleiben.
3: So ein Maßanzug sitzt einfach ganz anders. Wenn es der Liebsten so wichtig ist, vielleicht investiert man in einen Maßanzug und überlegt, wo man dann anderweitig sparen kann.
4: Man heiratet für sich als Paar und nicht für andere Leute. Genau darauf kommt es an, euch als Paar und eure Ehe zu feiern.
0: Auch bei unserer Instagram-Abstimmung, da war das Ergebnis eindeutig. 94% von euch haben mit Nein gestimmt. Schulden zu machen ist unvernünftig. Und nur 6% mit Ja, wenn es deiner Verlobten so wichtig ist. Hoffentlich hilft es den beiden ein bisschen, euer Input, eure Abstimmung. Und die Hochzeit wird auch im Rahmen des Budgets noch toll. Wir wollen dann Fotos sehen, wenn es im Oktober soweit ist und wünschen euch alles Gute. Und wenn auch ihr mal den Input der Bayern 3 Community braucht, schreibt uns auf bayern3.de, dann ist euer ganz persönliches Dilemma vielleicht schon in der nächsten Woche Thema bei uns.
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1: Um 13.49 Uhr Vorsicht auf der A95 Garmisch-Partenkirchen-München in beiden Richtungen. In Höhe Penzberg-Iffeldorf laufen Personen auf der Fahrbahn.

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1: Der ist einfach immer noch geil. So geil, dass er aktuell sogar wieder in den Charts ist. Becky G. Shower.

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11: Miley Cyrus habe ich gleich für euch in eurem Hitradio Nummer 1. Und mal wieder Lust auf Outcast kommen auch mit Hey Ja, aber vorher bringen wir euch auf den aktuellen Stand der Dinge.
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13: Um 14 Uhr mit Benny Riemer. Eine der wichtigsten Straßenverbindungen über die Alpen, der Brenner, ist aktuell gesperrt bis voraussichtlich 19 Uhr. Wegen einer Protestkundgebung gegen die zunehmende Verkehrsbelastung können Fahrzeuge die Autobahn in beiden Richtungen nicht passieren. Unser Korrespondent Oliver Schosch berichtet.
14: Mit dem Beginn der Brennersperre um 11 Uhr auf österreichischer Seite ist es schlagartig ruhiger geworden in Matrei am Brenner. Bis zum Nachmittag führt der Protestinitiator, der parteilose Bürgermeister von Gries am Brenner, Karl Mühlsteiger, protestierende Anwohner auf die Autobahn zu einer Demonstration mit Kundgebung. Die Anwohner fordern einen besseren Lärmschutz, eine höhere Lkw-Maut und Maßnahmen dafür, dass mehr Güterverkehr auf die Schiene verlagert wird.
13: Das Fest der Demokratie in Neustadt an der Weinstraße ist eröffnet. In seiner Rede hat Bundespräsident Frank-Walter Steinmeier an das Hambacher Fest erinnert, das 1832 in der Pfalz stattfand. Mit der ersten großen deutschlandweiten Demonstration für Freiheit und Völkerverständigung sei damals Geschichte geschrieben worden. Aus diesem Kampf für Demokratie ist, laut Steinmeier, auch das Grundgesetz entstanden. Diese Verfassung verdiene es, gefeiert zu werden. Die Anzahl der Windräder in Deutschland ist größer geworden, aber nicht die Windstrommenge. Das berichtet die Welt am Sonntag und verweist auf Zahlen des Leibniz-Instituts für Wirtschaftsforschung. Ein möglicher Grund kann die Einspeisung von Solarstrom ins Netz sein. Das könnte zu einer Konkurrenz zwischen Sonnen- und Windstrom geführt haben, heißt es in dem Bericht. Nach dem Ebola-Ausbruch in der Demokratischen Republik Kongo zeigt sich die internationale Hilfsorganisation Ärzte ohne Grenzen alarmiert. Sie warnt vor einer besonders gefährlichen Variante des Virus. Einzelheiten von Anne-Kathrin Mellmann.
15: Nach Angaben der humanitären Hilfsorganisation gibt es bereits 223 Todesfälle mit Verdacht auf Ebola. Das sei zu diesem Zeitpunkt des Ausbruchs eine sehr hohe Zahl. Der Geschäftsführer von Ärzte ohne Grenzen Deutschland, Christian Katzer, sagte im ARD-Interview der Woche, die schlechte Gesundheitsversorgung und der anhaltende Konflikt in der Region hätten dazu geführt, dass der Ausbruch zunächst unbemerkt geblieben sei. Zudem fehle es an Personal, Laborkapazitäten und Aufklärung. Für besonders problematisch hält Katzer, dass es für die aktuelle Virusvariante weder einen zugelassenen Impfstoff noch wirksame Medikamente gibt.
13: Großeinsatz letzte Nacht für die Feuerwehr im Landkreis Hof. In Schauenstein hat es auf einem landwirtschaftlichen Anwesen gebrannt. Aus dem BR-Studio Franken, Julia Hofmann.
16: Betroffen seien ein Wohnhaus und mehrere Nebengebäude, sagte ein Polizeisprecher dem Bayerischen Rundfunk. Die Rede ist unter anderem von zwei Scheunen, Garagen und einer Lagerhalle. Menschen oder Tiere wurden nach Polizeiangaben nicht verletzt, aber mehrere umliegende Wohnhäuser mussten evakuiert werden. Die Polizei geht bislang von einem Millionenschaden aus. Wie es zu dem Feuer kam, ist noch unklar.
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11: Wie schaut's aus, Thomas Anzenhofer?
17: Ziemlich unterschiedlich kann das jetzt am Nachmittag ausschauen. Die meisten Wolken halten sich über Teilen Oberbayerns. Da ist es aber eher trocken. Sonne scheint dagegen öfter die Sonne. Und von Hessen ziehen kräftige Gewittergüsse durch. Aktuell im Norden Frankens, dann weiter bis zum Abend auch durch die Oberpfalz und Niederbayern. Da können Starkregen, schwere Sturmböen und Hagel dabei sein. Es ist dort schwül und insgesamt später 23 bis 30 Grad warm. Gleichzeitig frischt aber auch der Wind immer wieder auf und dasselbe gilt für morgen. Dann ist es nicht ganz so warm, aber es wird öfter regnen und gewittern und da können auch immer wieder Unwetter entstehen.
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11: Um 14.04 Uhr A3 Nürnberg Richtung Passau. Zwischen Garham-Vilshofen und Passau Nord 14 Kilometer Stau. Da steht ein defektes Fahrzeug. Gut 20 Minuten dauert es länger. Die Prognose von unserem Bayern 3 Stauzeitrechner. A8 Salzburg Richtung München. Zwischen Bad Aibling und dem Rastplatz Seehamer See steht ein defekter PKW. A9 Nürnberg Richtung Berlin. Zwischen Laufersburg und Schneitach Behinderungen nach einem Unfall. A94 München Richtung Passau. In Höhe Tunneleinhausung Wimpasing ein defekter PKW. Und dann schauen wir wieder auf die Brenner-Autobahn. Die ist ja wegen einer Demonstration in beiden Richtungen gesperrt. Auf österreichischer Seite geht die Sperre bis 19 Uhr. Auf italienischer Seite bis 20 Uhr. Auch die alte Brennerstraße ist davon betroffen. Die A93 ist ab dem Dreieck Inntal Richtung Süden für LKW über 7,5 Tonnen gesperrt. Es gibt keine Umleitungsstrecken.
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11: Seit einer Woche hat sie auch einen Stern auf dem Hollywood Walk of Fame, Miley Cyrus. Es ist der 2845. Ihr kriegt sie gleich hier bei mir in eurem Hitradio Nummer 1 mit The End of the World. Aber vorher sind Coldplay dran.

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1: Um 2:09 Vorsicht auf der A7 Fulda Richtung Würzburg zwischen Bad Kissingen, Obertulba und Hammelburg. Da liegt eine große Plane.

0: Miley Cyrus in eurem Hitradio Nummer 1.
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0: Seit 11 Uhr heute geht nichts mehr am Brenner. Ausgerechnet heute am mittleren Feriensamstag. Mehrere tausend Menschen, nach Schätzungen von unseren Reportern vor Ort, die demonstrieren da seit 13 Uhr gegen den Brennerverkehr. Der ist in den letzten Jahren einfach immer schlimmer, immer unerträglicher geworden. Aus Matrei am Brenner berichtet den ganzen Tag über unser Reporter Oliver Schosch. Worum geht's den Anwohnern am Brenner denn genau?
2: Ja, das konnte ich selber spüren. Ich habe hier eine Nacht übernachtet in Matrei am Brenner und oben auf so einer Anhöhe ist die Autobahn, zwar mit Lärmschutz, aber die gibt immer so leichtes Grundrauschen. Und zu meiner Linken ist die Brenner Bundesstraße, da fährt auch ständig Autos vorbei und eben auch ein Zug. Also man hat hier ständig so ein Grundrauschen und das wollen die Leute, dass es besser wird. Sie wollen, dass mehr Lärmschutz passiert. Sie wollen, dass die LKW mehr Maut zahlen müssen, damit mehr Gütertransport auf die Schiene geht. Sie finden einfach die Lage unerträglich. Sie haben sich immer wieder an die Politik gewandt, aber es hat sich nichts verbessert. Deswegen greifen sie jetzt zu der Maßnahme, einen Tag lang die Brenner Autobahn und die Bundesstraße komplett sperren, damit es eine Signalwirkung gibt.
0: Ja, wenn ich das so höre, dann kann ich die Anwohner da auch wirklich verstehen. Wenn es für die Urlauber auch nervig ist, ich finde es schön zu sehen, dass sich die allermeisten wirklich an die Empfehlungen gehalten haben und umgeplant haben. Die Lage auf den Autobahnen ist ja Gott sei Dank überraschend ruhig. Und damit es jetzt nicht zu einem heftigen Nachholeffekt kommt, rät die Polizei, lieber später die Fahrt nachzuholen, wenn es geht, bis Montag warten.
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0: Wenn ihr in den Hits Textstellen hört, die so nie gesungen wurden, sich aber so anhören, dann Glückwunsch, ihr habt einen Bayern 3 Verhör mal entdeckt. Das hatten wir erst vom Robin aus Eisfeld, bei Lady Gaga, Fanta ohne Eis.
1: Also bei den Temperaturen letzte Woche schwierig, oder? 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
11: Mit Thomas Anzenhofer. Was sagt das Thermometer denn heute noch?
12: 23 bis 30 Grad wird es noch warm, aber dabei ist die Luft halt feucht geworden und produziert nicht nur Wolkenfelder, sondern auch kräftige Gewitter mit Starkregen, Sturmböen und Hagel. Die werden jetzt bis zum Abend vor allen Dingen über den Norden Frankens, die Oberpfalz und bis nach Niederbayern ziehen. Ansonsten bleibt es Stand jetzt zumindest meistens trocken. Morgen gleiche Wettermischung, allerdings müssen wir dann überall mit Regen und Gewittern rechnen. Auch heftige Varianten sind da möglich, das heißt, morgen ist die Wahrscheinlichkeit für Unwetter noch größer.
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11: Um 14.32 Uhr, Vorsicht auf der A92 München Richtung Deggendorf. Zwischen Erding und Moosburg Süd liegt ein Reifen. Vorsicht auch auf der A70 Bayreuth Richtung Bamberg. Zwischen Schirradorf und Stadelhofen liegt ein Baum. A3 Nürnberg Richtung Passau, zwischen Garham-Vilshofen und Passau Nord, 10 Kilometer Stau, da steht immer noch das defekte Fahrzeug. Inzwischen dauert es da eine halbe Stunde länger, sagt der Bayern 3 Stauzeitrechner. A96 Lindau Richtung München in Höhe Gilching, ein defektes Fahrzeug. B300 Eichach Richtung Schrobenhausen, zwischen Unterwittelsbach und Kübach Süd, ein Unfall. Und nochmal der Blick nach Österreich, Italien zur Brenner-Autobahn, die ist wegen einer Demonstration in beiden Richtungen gesperrt. Auf österreichischer Seite geht die Sperre bis 19 Uhr, auf der italienischen bis 20 Uhr. Auch die alte Brennerstraße ist davon betroffen. Die A93 ist ab dem Dreieck Inntal in Richtung Süden für Lkw über 7,5 Tonnen gesperrt. Es gibt keine Umleitungsstrecken.
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1: 14:40 Uhr, Vorsicht auf der A7 Fulda-Würzburg in beiden Richtungen. Zwischen Gramschatzerwald und Würzburg-Estenfeld laufen Rehe auf der Fahrbahn.

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13: Wie schön diese beiden Stimmen zusammenpassen. Caleb Scott und Whitney Houston. Auch die Black Eyed Peas habe ich in der nächsten Runde hier in einem Hitradio Nummer 1. Aber erstmal die News aus Bayern und der Welt.
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15: Um 15 Uhr mit Benny Riemer. Unerwartete Wendung beim FDP-Parteitag in Berlin. Wolfgang Kubicki ist nun doch nicht mehr der einzige Kandidat für den Parteivorsitz. Bei der Wahl am Nachmittag tritt Marie-Agnes Strack-Zimmermann gegen Kubicki an. In der Aussprache der Delegierten gab es bisher viel Kritik am Zustand der Partei. Aus Berlin berichtet Clemens Schulze.
16: Mehrere Delegierte monierten in der Aussprache, dass immer wieder über Parteifreunde öffentlich hergezogen werde. Der Zustand der Partei sei katastrophal, hieß es mehrfach. Auch wurde kritisiert, dass zu oft über die AfD geredet werde und nicht über die eigenen Politikansätze. Die FDP brauche wieder ein strategisches Zentrum und das könne nur Freiheit und echter Liberalismus sein, betonten mehrere Redner. Die FDP müsse eigene Antworten entwickeln und nicht anderen das Wort reden. Außerdem müsse dem Eindruck entgegengewirkt werden, man wolle in Richtung AfD-Koalition koalitionsfähig werden.
15: Seit 11 Uhr ist der Brenner in beiden Richtungen gesperrt und inzwischen läuft die Protestkundgebung auf der Autobahn in Matrei in Tirol. Mehrere tausend Menschen haben sich versammelt. Unser Korrespondent Oliver Schosch ist dabei.
17: Die Anwohner fordern einen besseren Lärmschutz, eine höhere Lkw-Maut und Maßnahmen dafür, dass mehr Güterverkehr auf die Schiene verlagert wird. Auf dem Brenner ist es am Morgen vor der Sperrung nicht zum erwarteten Verkehrschaos gekommen. Es gab offenbar nicht so viele Urlauber, die noch schnell mal eben durchfahren wollten. Sie haben sich offenbar eher den Rat der Polizei zu Herzen genommen, am heutigen Tag auf Fahrten durch Tirol zu verzichten. Befürchtet wird noch ein mögliches Verkehrschaos den ganzen Tag über auf anderen Alpenpässen, auf der Inntal-Autobahn und im südlichen Bayern, weil Lkw und Autofahrer Alternativrouten zum Brennerpass wählen könnten.
15: Verdachtsfälle auf medizinische Behandlungsfehler haben einen neuen Höchststand erreicht. Die Funke-Zeitungen berichten über entsprechende Daten der Technikerkrankenkasse. Letztes Jahr haben sich demnach mehr als 7.500 Versicherte mit dem Verdacht auf einen Behandlungsfehler bei der Kasse gemeldet. 14% mehr als im Jahr davor und so viele wie noch nie. In etwa jedem dritten Fall wurde ein Verfahren eingeleitet. Am Münchner Airport ist heute Vormittag der Flugplan ziemlich durcheinander gewirbelt worden, weil sich möglicherweise eine Drohne über dem Gelände befunden hat, wurde der Betrieb vorübergehend eingestellt. Aus München, Christine Kerler.
11: Zwei Piloten hatten dem Tower gegen 9 Uhr eine Drohnensichtung gemeldet. Das bestätigte ein Flughafensprecher dem BR. Die Flugsicherung habe daraufhin entschieden, alle Starts und Landungen auf Null zurückzufahren. Kräfte der Bundes- und Landespolizei haben daraufhin das Gelände um den Münchner Airport mit Hubschraubern abgeflogen. Laut Bundespolizei wurden dabei keine verdächtigen Entdeckungen gemacht. Kurz nach 10 Uhr wurde der Flugbetrieb nach Angaben der Bundespolizei daher wieder aufgenommen.
15: Das Schicksal des mehrfach gestrandeten Buckelwals hat Deutschland über Wochen bewegt. Jetzt ist der Tierkadaver an Land gezogen worden, auf die dänische Insel Anholt. Mehr als 2 Wochen war der von Fäulnisgasen aufgeblähte Wal vor der Urlaubsinsel im flachen Wasser getrieben. Nächste Woche soll der Kadaver dann direkt am Strand untersucht werden.
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13: Mit Thomas Anzenhofer, der hat das ganze Wetterspektrum heute für euch.
18: Von sonnig bis bewölkt mit kräftigen Gewittergüssen ist alles dabei. Aktuell vor allen Dingen in den Oberfranken. Die werden in den nächsten Stunden dann weiter über die Oberpfalz nach Niederbayern ziehen. Auch da müssen wir mit Starkregen, Sturmböen und wahrscheinlich auch Hagel rechnen. Sonst bleibt es zumindest den Wettermodellen nach trocken und es lockert streckenweise ganz auf. 23 bis 30 Grad die Temperaturen. Morgen dann 22 bis 28 Grad. Dazu auch wieder Wind und schwüle Luft. Schon von der Früh weg wird es erst im Norden Bayerns, am Nachmittag auch im Süden teils kräftig regnen und gewittern. Wir müssen da auch wieder mit Unwettern rechnen.
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13: Um 3:04 Vorsicht auf der A8 München Richtung Stuttgart. Zwischen Burgau und Günzburg liegt ein großer Müllsack. A3 Nürnberg Richtung Passau. Zwischen Iggensbach und Passau Nord 8 Kilometer Stau. Da steht ein defekter LKW. Viertelstündchen dauert es länger. B15 Saalhaupt Richtung Landshut. In der Ausfahrt Essenbach Ost steht ein defekter PKW. Und dann noch der Hinweis für Österreich und Italien. Die Brenner-Autobahn ist wegen einer Demonstration in beiden Richtungen gesperrt. Diese Sperre geht auf der österreichischen Seite bis 19 Uhr, auf der italienischen bis 20 Uhr. Auch die alte Brennerstraße ist davon betroffen. Die A93 ist ab dem Dreieck Inntal Richtung Süden für Lkw über 7,5 Tonnen gesperrt. Es gibt keine Umleitungsstrecken.
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13: Schönen Samstagnachmittag mit eurem Hitradio Nummer 1. Mit einem Nummer 1 Hit geht's auch rein in diese Stunde. 9 Wochen an der Spitze damals 2022. Gail und ABC war dann aber auch weit und breit ihr einziger Hit.

Juhu, die Black Eyed Peas in eurem Hitradio Nummer 1. I got a feeling. Jetzt habe ich einen tiefen, entspannten Malik Harris für euch. Der hat ja gerade einen neuen Song rausgebracht und macht dann erstmal Ferien. Sardinien gerade. Hat er auf Insta gepostet mit einem Buch auf einem Boot beim Sonnenuntergang gestern Abend. Sardinien hat mich zum Sonnenuntergangs-Influencer gemacht, schreibt er dazu. Lass es dir gut gehen, Malik. Und so entspannt kommt er auch bei seinem neuen Song daher. Kann man richtig schön reintauchen, die Nummer. Lie to Me heißt sie. Also quasi der persönliche Feriensound von Malik Harris. Und auch ein Schritt in eine neue Richtung. Der Beginn einer neuen Ära, wie er sagt. Wir können also gespannt sein auf all das, was Malik so in nächster Zeit mit uns vorhat. Lie to Me, neu in Bayern 3. Euer und unser Malik Harris.

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12: Mit Thomas Anzenhofer, wo wird's denn nass?
13: Den Nachmittag überzieht teils kräftige Gewitterregen durch den Osten Bayerns. Auch Unwetter können dabei entstehen. Sonst geht's dagegen mal bewölkt, mal sonniger weiter. Danach klart's auch auf, vor allen Dingen in der Nacht, bevor es dann morgen wieder neu losgeht. Das heißt, auch dann entstehen wieder Gewitter und Regengüsse. Die Wahrscheinlichkeit für Unwetter steigt und die Gewitterschauer dehnen sich auch weiter aus. Am Vormittag vor allen Dingen in Franken und der Oberpfalz, am Nachmittag im Süden Bayerns. Es wird morgen Nachmittag 22 bis 28 Grad warm sein.
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14: Um gleich 15.31 Uhr A3 Nürnberg Richtung Passau. Zwischen Iggensbach und Passau Nord 8 Kilometer Stau. Da steht ein defekter PKW. Viertelstunde dauert es noch länger da, sagt der Bayern 3 Stauzeitrechner. A70 Bamberg Richtung Bayreuth. Zwischen Stadelhofen und Schirradorf Behinderungen nach einem Unfall. B2 Donauwörth Richtung Augsburg. In der Einfahrt Meitingen Nord auch Behinderungen nach einem Unfall. B11 Mittenwald Richtung Wolfratshausen in Höhe der B2 bei Krün. Da finden Bergungsarbeiten statt, entsprechend auch da Behinderungen. Und wir schauen wieder nach Österreich, Italien zum Brenner. Die Brenner Autobahn ist wegen einer Demonstration in beiden Richtungen gesperrt. Diese Sperre geht auf der österreichischen Seite bis 19 Uhr, auf der italienischen bis 20 Uhr. Auch die alte Brennerstraße ist davon betroffen. Die A93 ist ab dem Dreieck Inntal Richtung Süden für LKW über 7,5 Tonnen gesperrt. Es gibt keine Umleitungsstrecken.
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0: Crazy Town in eurem Hitradio Nummer 1, Butterfly. Ja, wenn abends dann die Gewitter kommen und die Gefahr ist heute schon hier und da recht groß und morgen noch mehr, wenn es nicht mehr ganz so nach Biergarten aussieht, dann ist doch mal wieder Kino angesagt und von uns kriegt ihr immer die richtigen Tipps. Klare Empfehlung zum Beispiel jetzt für Verflucht Normal. Es gibt Menschen, die haben zwanghafte Ticks, unkontrolliert blinzeln und zucken, manchmal schlimme Schimpfwörter rausschreien, ohne es zu wollen, und das nennt man Tourette-Syndrom und es ist überhaupt nicht lustig, an dieser Krankheit zu leiden. Darüber einen Film zu machen, der respektvoll damit umgeht und doch auch ein bisschen Komödie sein kann, gar nicht so einfach. Verflucht Normal erzählt die Geschichte von John Davidson. Der ist in Großbritannien ein bekannter Aktivist für die Akzeptanz der Krankheit. Für sein Engagement gab es vor ein paar Jahren sogar einen Orden von der Queen und die wurde von ihm so begrüßt.
1: Fuck the Queen!
2: Entschuldigung allerseits, Entschuldigung. Entschuldigung, Majestät.
0: Mit dieser Anekdote beginnt der Film, der dann von Johns schwerer Jugend erzählt. In den 80er Jahren weiß noch kein Mensch, was Tourette ist. Er wird für seine Ticks gehänselt, bestraft, er wird als Freak abgestempelt. Erst mit Mitte 20 trifft John die Krankenschwester Dottie, die Erfahrung mit Tourette-Patienten hat und ihn liebevoll bei sich aufnimmt.
3: Wenn du auf der Straße bist und da Leute sind, die dich nicht kennen, dann bitte entschuldige dich bei ihnen, wenn du willst. Aber in diesem Haus, wo wir wissen, dass du nichts dafür kannst, da ist uns das doch völlig egal. Die ständige Entschuldigerei ist das, was mich aufregt. Du musst dich hier niemals entschuldigen, okay?
2: Ja, okay.
3: Hey!
0: Die Bayern 3 Kinoredaktion hat sich den Film vorm Start angeschaut und sagt dazu, wenigstens Dottis Familie findet Johns Verhalten verflucht normal und bald findet er auch einen Job, den er liebt. Also, positive Wendung im Leben eines Mannes, der schon als Kind am Verzweifeln war. Die Geschichte dieses liebenswerten Außenseiters, die trifft einen mitten ins Herz. Und Hauptdarsteller Robert Aramayo hat bei den britischen Oscars, bei den BAFTAs, Michael B. Jordan und Timothy Chalamet und Leonardo DiCaprio abgehängt als bester Hauptdarsteller. Also nicht nur deswegen muss man den Film unbedingt sehen. Also wie gesagt, eindeutige Empfehlung. Und jetzt in eurem Hitradio Nummer 1, Alex Warren, Carry You Home.

Dringende Gefahrenmeldung von Bayern 3. Achtung, Autofahrer auf der A8 Salzburg-München zwischen Raststätte Holzkirchen-Nord und Holzkirchen. Da werfen Personen Gegenstände auf die Fahrbahn. Gut aufpassen. Ich wiederhole es nochmal. Auf der A8 Salzburg-München zwischen Raststätte Holzkirchen-Nord und Holzkirchen werfen Personen Gegenstände auf die Fahrbahn. Gut aufpassen.

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1: Carry You Home, Alex Warren. 15.47 Uhr, das Bayern 3 Verkehrsupdate. Nochmal mit der Wiederholung unserer dringenden Meldung für die A8 Salzburg-München. Zwischen Raststätte Holzkirchen Nord und Holzkirchen, da werfen Personen Gegenstände auf die Fahrbahn. Bitte passt da sehr gut auf, das ist auf der A8 Salzburg-München zwischen Raststätte Holzkirchen Nord und Holzkirchen. Da werfen Personen Gegenstände auf die Fahrbahn und wir sagen euch natürlich sofort, wenn die Gefahr vorbei ist.

0: Tame Impala und Jenny hier in Bayern 3. Und ganz kurz vom Bayern 3 Verkehrsupdate noch die Entwarnung für die A8 Salzburg-München zwischen Holzkirchen Nord und Holzkirchen werden keine Gegenstände mehr auf die Fahrbahn geworfen.
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0: Liebe Swifties, gleich gibt es für euch Taylor mit The Fade of Ophelia. Bene Gutjahn startet gleich seine Show mit Green Day. Vorher bringen wir euch noch auf den aktuellen Stand der Dinge. Schönen Samstag noch.
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10: Um 16 Uhr mit Benny Riemer. Auf dem FDP-Parteitag kommt es überraschend zu einer Kampfkandidatur. Gegen Wolfgang Kubicki tritt Marie-Agnes Strack-Zimmermann an. 33 Delegierte hatten schriftlich ihre Unterstützung für Strack-Zimmermann eingereicht. Damit war das Quorum für eine spontane Kandidatur erfüllt. Nach einer vergleichsweise kurzen Rede Kubickis folgte Strack-Zimmermann.
11: Ich stehe für eine FDP, die dieses Land verdient, ambitioniert, mutig, weltoffen und durch frei. Denn nicht die Freiheit ist unser Problem, die Freiheit ist die Antwort. Und Sie, liebe Parteifreundinnen und Parteifreunde, haben nun die Wahl. Mein Name ist Marie-Agnes Strack-Zimmermann. Ich danke Ihnen.
10: Bis gerade eben haben die beiden Kandidaten noch Fragen der Delegierten beantwortet. Nun soll die Wahl beginnen. Die Brennersperrung in Tirol verursacht aktuell keine Staus. Offenbar haben viele den Rat der Polizei beherzigt, heute die Region mit dem Auto zu meiden. Wegen einer Demonstration sind die Brennerautobahn und alle Nebenstrecken komplett gesperrt. Für uns vor Ort ist Oliver Schosch.
12: Einige tausend Menschen sind aus Matrei am Brenner den Autobahnzubringer hinaufgelaufen auf die gesperrte Brennerautobahn. Vorneweg eine Blaskapelle und Gemeindevertreter der einzelnen Orte am Brennerpass. Darunter auch der Hauptinitiator der Proteste, der parteilose Bürgermeister von Gries am Brenner, Karl Mühlsteiger. Er sagte, die Anwohner seien von der großen Politik nicht gehört worden. Deshalb habe es diese Aktion mit Signalwirkung gebraucht. Eine Blockade des Brenners von 11 bis 19 Uhr.
10: Es ist eine der großen Fragen in diesen Wochen. Wie können die Kosten in der Pflege gesenkt werden? Der CDU-Fraktionsvize Albert Stegemann schlägt vor, dass sich erwachsene Kinder früher an den Kosten ihrer pflegebedürftigen Eltern beteiligen müssen. So könnte die Einkommensgrenze von aktuell 100.000 Euro im Jahr gesenkt werden, sagt Stegemann im Interview mit der Neuen Osnabrücker Zeitung. Er betont, wenn ein politisches Gegensteuern ausbleibt, drohe dem Pflegesystem ein massiver Kostenanstieg. Mehrere Goldsucher waren vor 10 Tagen in einer Höhle in Laos eingeschlossen worden. Jetzt sind die 4 Männer gerettet. Sie konnten die überflutete und teilweise eingestürzte Höhle aus eigener Kraft verlassen. Nach starkem Regen waren sie in einer Kammer gefangen, die weit vom Höhleneingang entfernt liegt. nichts. Inzwischen ist der Wasserstand aber wieder gesunken. Zwei andere Männer werden allerdings noch in der Höhle vermisst. Ein 14-Jähriger ist heute früh in Wartenberg im Landkreis Erding mit dem Auto seiner Eltern vor einer Polizeikontrolle geflüchtet. Am Ende wurden das Fluchtfahrzeug und ein Streifenwagen beschädigt. Frank Jordan berichtet.
13: Anwohner meldeten der Polizei gegen 4 Uhr Jugendliche mit einem Auto in der Nähe des Festplatzes. Als eine Streife den Wagen kontrollieren wollte, flüchtete der Fahrer. Die Beamten nahmen die Verfolgung mit Blaulicht und Martinshorn auf. In einer Kurve kam das Auto von der Fahrbahn ab und kippte auf einem geschotterten Hof auf die Seite. Der 14-Jährige und seine Mitfahrerinnen im Alter von 13, 14 und 15 Jahren blieben unverletzt. Durch den aufgewirbelten Staub war die Sicht für die nachfolgenden Beamten laut Polizei stark eingeschränkt. Deshalb verunglückte auch der Streifenwagen. Eine Beamtin wurde dabei leicht verletzt.
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14: Alles mit dabei heute am Samstagnachmittag. Sonnewolken in the Mix bei warmen Temperaturen um 23 bis 30 Grad im Nordwesten. Können dann auch heftige Schauer und Gewitter mit dabei sein. Die Nacht wird dann teilweise klar, teilweise bewölkt. Und der Bayern 3 Wettertrend morgen am Sonntag, dann wird es mehr oder weniger wie heute. Sonnewolken, aber auch eventuelle Gewitter mit dabei bei 28 Grad.
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14: Um genau 4 Minuten nach 4 haben wir die B2 Donauwörth Richtung Augsburg. Die Einfahrt Meitingen Nord hier wegen Bergungsarbeiten gesperrt. Und dann natürlich die Meldung von heute. Hinweis für die Brennerautobahn, die ist wegen der Demo immer noch gesperrt. Auf österreichischer Seite die Sperre bis 19 Uhr, auf der Italienseite bis 20 Uhr. Und die alte Brennerstraße ist ebenfalls betroffen. Also, haltet durch, gute Fahrt.
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14: Servus beieinander am Samstagnachmittag. Hier sind dieselben Akkorde wie Wonderwall Oasis, sind aber Green Day in Bayern 3. 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

0: Fade Off, Ophelia, Taylor Swift.
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2: Obacht, wir haben eine Meldung von der A8 München Richtung Stuttgart zwischen Oberelchingen und Ulm-Ost. Fahrzeugteile auf der Fahrbahn.
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0: Lose Control in Barnes Hitradio Nummer 1 und jetzt wird wieder gegrantelt hier in Bayern 3 und unser Comedy-Star Harry G. war dabei auf einer ganz besonderen Party.
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3: Da kannte mich schon wieder aufregen. Neulich war ich auf einer Silent Disco Night. Ja, genau, eine Party, aber leise. Also für alle anderen. Für dich selber ist es natürlich Abriss. Für Außenstehende schaut's aus wie betreutes Wohnen mit Bluetooth. Komm ich da hin, krieg ich so Kopfhörer in die Hand gedruckt. Drei Kanäle, rot, blau, grün. Wie beim Wertstoffhof. In welche Tonne gehört mein Musikgeschmack? Sagt der Typ am Eingang, wenn's rot leuchtet, hörst du Techno, blau ist 90er und grün ist Hip-Hop. Und dann stehst du da mit 300 Leuten auf dem Platz, alle mit Kopfhörer und jeder hört was anders. Der eine nickt im Techno-Takt, der andere tanzt wie auf einer bayerischen Hochzeit in den 90er. Aber am meisten Spaß macht's ohne Kopfhörer, wirklich. Du zirkst die Dinger ab und dann siehst du erst, was da los ist. Der eine kämpft gegen unsichtbare Websen, einer streichelt die Luft und der dritte stampft so aggressiv, als da der gerade mit dem Boden Schlussmacher. Ich muss wirklich zugeben, hätte ich nicht gewusst, dass das eine Party ist, hätte ich einen Notarzt angerufen.
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7: Sonnewolken in the Mix heute am Samstagnachmittag im gesamten Bayern-Dreiland. Im Nordwesten kann heute allerdings noch Gewitter mit dabei sein, auch heftige Böen. Im Moment haben wir 23 bis 30 Grad. Die Nacht dann teilweise klar, teilweise bewölkt. Und der Bayern-3-Wettertrend morgen am Heiligen Sonntag wird es dann mehr oder weniger genau wie heute. Dann auch wieder Sonne und Wolken, auch wieder eventuelle Gewitter am Abend, dann bei 28 Grad.
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7: Um Punkt 4:30 haben wir die B2 Donauwörth Richtung Augsburg. Die Einfahrt Meitingen Nord immer noch wegen Bergungsarbeiten gesperrt. Und ihr wisst Bescheid, die Brenner Autobahn wegen der Demo immer noch gesperrt. Auf der Ösi-Seite bis 19 Uhr, auf der Italien-Seite bis 20 Uhr. Auch die Brennerstraße, die alte, ist betroffen und es gibt keinerlei Umleitungen. Haltet durch, gute Fahrt.
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0: Linkin Park in Bayerns Hitradio Nummer 1.
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0: Großes Chaos wurde heute erwartet auf dem Brenner und um den Brenner herum. Die Sperrung seit 11 Uhr wegen der Demo hält auch weiterhin an. Aber gab's und gibt es denn überhaupt dieses angenommene Chaos? Aktuell vor Ort ist BR-Korrespondent Oliver Schosch. Wie ist die Lage rund um die Demo?
2: Einige tausend Menschen sind aus Matrei am Brenner den Autobahnzubringer hinaufgelaufen auf die gesperrte Brennerautobahn. Vorneweg eine Blaskapelle und Gemeindevertreter der einzelnen Orte am Brennerpass. Darunter auch der Hauptinitiator der Proteste, der parteilose Bürgermeister von Gries am Brenner, Karl Mühlsteiger. Er sagte, die Anwohner seien von der großen Politik nicht gehört worden. Deshalb habe es diese Aktion mit Signalwirkung gebraucht. Eine Blockade des Brenners von 11 bis 19 Uhr. Die Demonstranten kamen aus verschiedenen Orten am Brenner, aber auch aus Nachbarregionen, um sich zu solidarisieren. Auf Transparenten gab es immer wieder die Aufschrift Transparenz statt Transit. Die Anwohner fordern unter anderem einen ordentlichen Lärmschutz, eine höhere Lkw-Maut und politische Maßnahmen, dass der Güterverkehr mehr auf die Schiene verlagert wird. Im Vorfeld war mit massiven Verkehrsbehinderungen gerechnet worden in ganz Tirol und bis in den Süden von Bayern, weil Pfingsturlauber auf andere Routen und Alpenpässe ausweichen würden. Doch das große Verkehrschaos blieb aus. Die meisten Fahrer hatten offenbar den Rat der Polizei befolgt, ihre Fahrt auf einen anderen Tag zu verlegen. Von der österreichischen und von der bayerischen Regierung hatte es im Vorfeld Kritik an der Protestaktion gegeben. Eine Brennerblockade sei eine zu hohe Belastung für den Verkehr und die Wirtschaft. Dagegen stellte sich der Landeshauptmann von Tirol, Anton Matle, von der ÖVP, hinter die Protestierer. Er sagte, der Brenner sei auch Lebensraum von Menschen und nicht nur ein Transitkorridor. Eine Hoffnung ist der Brenner Basistunnel, der ab 2032 in Betrieb gehen soll und durch den in größerem Maße als bislang Züge fahren sollen. Allerdings gibt es da Kritik an Deutschland, Bayern und an der Deutschen Bahn, weil die nördlich angrenzenden Bahnstrecken an den Brenner Basistunnel noch nicht ordentlich ausgebaut sind und den Güterverkehr auf den Schienen ausbremsen könnten.
0: Oliver, vielen Dank. Also alles ruhig, den Umständen entsprechend rund um den Brenner.
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2: Obacht auf der A3 Passau-Nürnberg zwischen Hengersberg und Kreuz Deggendorf in beiden Richtungen. Baustellenschilder auf der Fahrbahn.

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11: Gleich mit dabei im Bayern's Hitradio Nummer 1, Kato und John. Und Coldplay und BTS gleich hier nach den News.
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12: Um 17 Uhr mit Benny Riemer. Wolfgang Kubicki ist neuer Chef der FDP. Gegen Marie-Agnes Strack-Zimmermann, die erst kurz vorher zu einer Kampfabstimmung angetreten war, hat sich Kubicki mit rund 59% der Stimmen durchgesetzt. Danach hat er sich bei den Parteitagsdelegierten für das Vertrauen bedankt.
13: Liebe Parteifreunde und Parteifreunde, ich nehme die Wahl an und ich spüre die Bürde der Erwartungen. Und ich will versuchen, mit euch allen, mit Ihnen allen, dieser Bürde gerecht zu werden. Die erste Herausforderung ist Sachsen-Anhalt. Die Freien Demokraten sind wieder da, denn dort haben die Menschen sonst nur die Alternative zwischen Volksfront und Völkischer Front. Es braucht eine starke liberale Kraft in Sachsen-Anhalt.
12: Strack-Zimmermann hatte eine deutlich längere Bewerbungsrede gehalten als Kubicki und darin einen 5-Punkte-Plan vorgelegt, unter anderem für einen harten Rechtsstaat und für einen stärkeren Fokus auf die Bildung in der Grundschule. Mehrere tausend Menschen haben gegen die hohe Verkehrsbelastung am Brenner demonstriert. Bei der Kundgebung in Matrei in Tirol waren Schilder mit Slogans wie »Genug ist genug« und »Ruhe im Tal« zu sehen. Wegen des Protests ist die Brennerroute bis zum Abend für Transitfahrten gesperrt. Es gibt keine Umleitungsstrecken. Ein befürchtetes Verkehrschaos ist aber ausgeblieben. Spiele auf dem Smartphone spielen oder Videos schauen auf dem Tablet. Für kleine Kinder sei das nicht gut, sagt Bundesfamilienministerin Karin Prien. Sie will jetzt Eltern stärker in die Pflicht nehmen bei der Begrenzung der Bildschirmzeit. Aus Berlin, Ruth Kirchner.
14: Es müsste eigentlich gesellschaftlicher Standard sein, dass Kinder unter 3 Jahren überhaupt keinen Kontakt zu digitalen Endgeräten haben, sagt die CDU-Politikerin der Welt am Sonntag. Über gesetzliche Regelungen könne zumindest nachgedacht werden, so Prien. Der Staat solle zwar nicht ins Kinderzimmer hineinregieren, aber, argumentiert die Ministerin, auch andere Pflichten von Eltern werden im bürgerlichen Gesetzbuch geregelt, etwa die gewaltfreie Erziehung.
12: Verdachtsfälle auf medizinische Behandlungsfehler haben einen neuen Höchststand erreicht. Die Funke-Zeitungen berichten über entsprechende Daten der Techniker-Krankenkasse. Letztes Jahr haben sich demnach mehr als 7.500 Versicherte mit dem Verdacht auf einen Behandlungsfehler bei der Kasse gemeldet. 14% mehr als im Jahr davor und so viele wie noch nie. In etwa jedem dritten Fall wurde ein Verfahren eingeleitet. Regelmäßig warnt die Polizei vor den Gefahren, die von Bahnoberleitungen mit bis zu 15.000 Volt ausgehen. Denn selbst in mehreren Metern Entfernung drohen tödliche Stromschläge oder schwerste Verbrennungen. In Prien am Chiemsee ist letzte Nacht genau das passiert. Ein 18-Jähriger war auf einen Güterwaggon geklettert und wurde von einem Stromschlag getroffen. Frank Jordan.
3: Ein Zeuge wurde durch den lauten Knall aufmerksam und setzte einen Notruf ab. Rettungsdienst, Notarzt, Feuerwehr sowie Einsatzkräfte von Bundes- und Landespolizei rückten zur Unglücksstelle aus. Der 18-Jährige erlitt schwerstgradige Verbrennungen. Ein Rettungswagen brachte ihn zu einem nahegelegenen Sportplatz. Von dort flog ihn ein Rettungshubschrauber in die Unfallklinik Murnau. Während der Rettungsarbeiten wurden die Gleise am Bahnhof Prien gesperrt. Dadurch verspäteten sich 9 Züge insgesamt um rund 300 Minuten.
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15: Immer noch Sonnewolken in the Mix im gesamten Freistaat hier im Bayern-Dreiland bei angenehmen Temperaturen, aber auch warm, 23 bis 30 Grad im Moment. Und im Nordwesten Bayerns kann dann später noch der ein oder andere Schauer mit dabei sein, auch Gewittergefahr. Die Nacht dann teilweise klar, teilweise bewölkt. Und der Bayern 3 Wettertrend morgen dann am Sonntag wird's mehr oder weniger wie heute. Sonnewolken in the Mix, aber auch da wieder eventuelle Gewitter mit dabei.
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15: Um genau 4:05 haben wir eine Meldung von der A9 Nürnberg Richtung München. Zwischen Denkendorf und Lenting ein Baustellenschild immer noch hier auf der Fahrbahn. Dann aber die A95 Garmisch Richtung München. Zwischen Murnau und Sindelsdorf ein defektes Fahrzeug. Und wir haben es alle mitbekommen, die Brenner-Autobahn wegen der Demo immer noch dicht. Auf der österreichischen Seite bis 19 Uhr, auf der Italien-Seite bis 20 Uhr. Auch die alte Brennerstraße ist hier betroffen und es gibt keine Umleitungen. Halte durch, gute Fahrt.
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15: Am 11. und 12. Juli kommen sie nach München, nach Bayern, BTS. Dann sind sie für 2 Konzerte in der Allianz Arena. Jetzt sind sie hier mit Coldplay My Universe.

0: Sie in Bayern 3, ein immer noch geil Hit am Samstagnachmittag. Und zu dem Song hier sind wir alle schon mal irgendwem in den Armen gelegen. 100 Pro.
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0: Die Hymne. Ein Kompliment von den Sportfreunden Stiller gibt's mittlerweile seit über 30 wunderbaren Jahren und Peter, Floh und Rüde genießen inzwischen absoluten Kultstatus. Und die gute Nachricht für alle Fans und Freunde der Band, es gibt nicht nur ein neues Album, sondern auch eine mega gute Doku über den kometenhaften Aufstieg der Sporties.
2: Wir wurden jetzt ein Jahr lang begleitet, so auch bei der Entstehung unseres Albums und bei Konzerten. Und es war bewegend, es war nostalgisch. Also wir haben so viele Geschichten rausgekramt, an die wir uns auch im ersten Moment nicht mehr so richtig erinnert haben.
3: Eigentlich irgendwie fühlt es sich für mich so an wie das größte Geschenk, das man so haben kann. Dass irgendjemand sich mal das ganze Archiv durchsieht. Ja, und das dann anzusehen, das ist so intensiv. Ich empfinde das wirklich als eine ganz große Freude.
0: Ohne Witz, das empfinden wir ganz genauso. Und wenn ihr diese Freude mal live erleben wollt, dann checkt doch mal bayern3.de. Wir präsentieren euch die Sportfreunde Stiller live in Kempten, Augsburg und in Bayreuth. Und alle Konzerte findet ihr eben online bei uns. Und jetzt hören wir rein in den ganz neuen Song vom neuen Album. Wir sind die Sporties, keine Blumen ohne Regen.

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8: Immer noch alles mit dabei heute am Samstag. Sonnewolken in the Mix bei warmen Temperaturen. Immer noch um 23 bis 27 Grad. Im Nordwesten von Bayern können später heftige Schauer und Gewitter mit dabei sein. Die Nacht dann teilweise klar, teilweise bewölkt. Und der Bayern 3 Wettertrend morgen dann am Sonntag. Ähnlich wie heute. Sonnewolken, aber auch da wieder eventuelle Gewitter dann mit dabei bei 28 Grad.
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8: Um genau eine Minute nach 5:30 haben wir eine Gefahrenmeldung von der A3 Passau Richtung Linz zwischen Passau Süd und Pocking. Baustellenschilder hier auf der Fahrbahn. Obacht. Dann haben wir die A7 Würzburg Richtung Ulm in Höhe Rothenburg ob der Tauber. Sperre hier nach einem Unfall. Es gibt eine Umleitung. Die A93 Hamburg-Hof Richtung Weiden zwischen Regnigslos-Au und Hof Süd blockiert ein LKW die rechte Spur. Die A95 Garmisch Richtung München. Einfahrt Fürstenried ein Unfall. Und jeder hat es mitbekommen. Die Brennerautobahn ist immer noch wegen der Demo gesperrt in beiden Richtungen. Auf der Ösi-Seite bis 19 Uhr, auf der Italien-Seite bis 20 Uhr. Auch die alte Brennerstraße ist davon betroffen. Es gibt keinerlei Umleitungen. Halte durch, gute Fahrt!
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Nirvana, Smells Like Teen Spirit hier in Bayern 3, ein immer noch geil Hit am Samstagnachmittag. Und wenn ich da gerade mal so durch meine Insta-Story scrolle, sehe ich ein Urlaubsbild nach dem anderen. Meine Freunde sind unter anderem in Italien, in Österreich, auf Malle und einer sogar beim Champions-League-Finale in Budapest. Das gleich beginnt jetzt um 6. Worauf ihr allerdings beim Posten von Fotos unbedingt achten solltet, klingt erstmal verrückt, macht dann aber total Sinn. Postet nie ein Foto von euren Händen. Das ist kein Witz, weil das kann ein echtes Sicherheitsrisiko werden. Fingerabdrücke kann man nämlich, wenn man es drauf anlegt, ohne Probleme rekonstruieren. Geht wohl recht easy mit viel krimineller Energie und einem 3D-Drucker. Also, wenn ihr Fotos postet von euren Händen, dann vermeidet am besten eine Nahaufnahme. Zeigt die Hände nur frontal oder macht eure Fingerabdrücke unscharf, wenn es irgendwie geht. Sonst hilft euch kein Passwort dieser Welt mehr. Und alle Infos dazu, da gibt es einen schicken Artikel, die findet ihr auf bayern3.de.

0: Wenn ihr in den Hits Textstellen hört, die so nie gesungen wurden, sich aber so anhören, dann Glückwunsch, ihr habt einen Bayern 3 Verhörmer entdeckt. Das hatten wir erst vom Robin aus Eisfeld, bei Lady Gaga, Fanta ohne Eis.
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0: Gleich hier in Bayerns Hitradio Nummer 1. Golden. Der Mega-Hit von Hunter X, außerdem Alan Walker, gleich hier nach den News.
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8: Um 18 Uhr mit Karl Spangenberger. Wolfgang Kubicki ist neuer Vorsitzender der FDP. Die Liberalen haben ihn in Berlin bei einem Parteitag mit knapp 60% zum Parteichef gewählt. Von dort berichtet Clemens Schulze.
9: 390 von 658 Delegierten Stimmen mit knapp 60%. Zuvor war überraschend die Europa- und Verteidigungspolitikerin Marie-Agnes Strack-Zimmermann als Konkurrentin in den Ring gestiegen. Sie forderte in ihrer Rede einen Aufbruch für die FDP. Den könne sie besser verkörpern als Kubicki. Doch es reichte zum Schluss nicht. Sie erhielt 39% der Stimmen. Kubicki stellte in seiner Bewerberrede klar, mit ihm werde es keine Zusammenarbeit mit der AfD geben. Die FDP werde als Kraft der sozialen Marktwirtschaft, als Verteidigung der Bürgerrechte und als Europapartei gebraucht. Kubicki gilt in der Partei als Rechtsliberaler.
8: Die Brenner Autobahn ist heute den ganzen Tag gesperrt wegen einer Demonstration der Anwohner entlang der Strecke. Sie forderten einen besseren Lärmschutz und höhere Mautgebühren für Lkw. Dass es zu keinem absoluten Verkehrschaos gekommen ist, liegt aus Sicht des ADAC an den frühzeitigen Warnungen. Bernd Emmerich, Sprecher für Verkehr beim ADAC Südbayern.
10: Das Fazit der heutigen Aktion war, dass es sehr, sehr glimpflich und fast harmonisch abgelaufen ist. An dieser Stelle muss man auch vielen eigentlichen Reisenden danken, die ihre Pläne kurzfristig umgeschmissen haben oder vorziehen konnten oder geändert haben, wie auch immer, und zu dem Erfolg eigentlich beigetragen haben, dass das Chaos heute ausgeblieben ist und der Verkehr auf den verbliebenen Bahnen dann eigentlich relativ ruhig verlaufen konnte.
8: Das Fest der Demokratie in Neustadt an der Weinstraße ist eröffnet. In seiner Rede hat Bundespräsident Steinmeier an das Hambacher Fest erinnert, das 1832 in der Pfalz stattfand. Mit der ersten großen deutschlandweiten Demonstration für Freiheit und Völkerverständigung sei damals Geschichte geschrieben worden. Aus diesem Kampf für Demokratie ist laut Steinmeier auch das Grundgesetz entstanden. Diese Verfassung verdiene es, gefeiert zu werden. In die Oberpfalz. Da haben gleich mehrere Flächenbrände die Feuerwehren in Atem gehalten. Den größten gab es im Landkreis Neustadt an der Waldnaab. Gestern Abend wurde das Feuer entdeckt und musste bis in die Nacht hinein gelöscht werden. Eine Fläche von 10.000 Quadratmetern stand in Flammen. Weit über 100 Einsatzkräfte waren vor Ort. Einen kleineren Brand gab es in einem Wald im Landkreis Schwandorf. Betroffen waren rund 200 Quadratmeter. Und bereits am Nachmittag, ebenfalls im Landkreis Schwandorf, konnten 4 Feuerwehren verhindern, dass ein großflächiger Böschungsbrand auf einen Waldübergriff. Zum Fußball und dem Finale in der Champions League. Arsenal London gegen Paris Saint-Germain. In diesen Minuten hat die Partie in Budapest begonnen. Taufik Khalil stimmt aufs Finale nochmal ein.
5: Dieses Finale ist logisch. Englischer gegen französischer Meister, 1,23 Milliarden Marktwert bei Arsenal gegen 1,21 Milliarden bei Paris. Und vor allem, es sind die einzigen Mannschaften außer dem FC Augsburg, die die Bayern geschlagen haben. PSG gegen Arsenal. Dieses Finale wird aufregend, garantiert. Und überhaupt nicht vorherzusagen.
8: Und es läuft die zweite Minute, noch stets 0:0. Die Zeit 18.03 Uhr.
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11: Immer noch Sonnewolken in the Mix im gesamten Bayern-3-Land mit angenehmen Temperaturen, perfekt für einen Grillabend oder Grillinger, wie meine Freunde sagen. Und wir haben es im Moment bei 23 und 27 Grad echt richtig gut. Schauen wir mal, die Nacht dann teilweise klar, teilweise bewölkt, können auch Gewitter mit dabei sein, vor allem im Nordwesten von Bayern und der Bayern-3-Wettertrend. Morgen am Sonntag wird es dann mehr oder weniger wie heute, Sonne und Wolken, eventuelle Gewitter am Abend bei 27 Grad.
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11: Um genau 6:04 haben wir eine Meldung von der A7 Ulm-Füssen in der Einfahrt Kempten, Fahrzeugteile Obacht. Dann haben wir die A7 Würzburg Richtung Ulm, Höhe Rotenburg ob der Tauber, Sperre wegen Bergungsarbeiten. Es gibt hier eine Umleitung. Die A94 haben wir Passau Richtung München, zwischen Burghausen und Neuötting Ost. Ein LKW, ein Defekter, blockiert hier die rechte Spur. Und Hinweis, wir alle haben es mitbekommen, die Brenner Autobahn ist immer noch wegen der Demo in beiden Richtungen gesperrt. Auf der österreichischen Seite bis 19 Uhr, auf der Italienseite bis 20 Uhr. Auch die alte Brennerstraße ist betroffen. Halte durch, es gibt keine Umleitungen.
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11: Servus beieinander, das Champions-League-Finale läuft ganz ohne bayerische Beteiligung, hilft nix. Aber eben mit den Killers auf der Bühne. Und jetzt für euch in Bayern 3, Hunter X.

0: Alan Walker in Bayern 3, in Bayerns Hitradio Nummer 1 am Samstagabend. Das Champions League Finale läuft in Budapest. Arsenal gegen PSG und Kai Havertz, unser Nationalspieler, hat das 1:0 für Arsenal gegen PSG gerade gemacht. Kann er gerade dann so weitermachen bei der WM. Läuft. Freunde, es gibt ja Sprüche und Redewendungen, die irgendwie jeder kennt, aber kaum einer weiß, wo das alles dann so herkommt. Zum Beispiel einen Zahn zulegen. Jo, habt ihr eine Ahnung, woher ein Zahn zulegen kommt? Also klar, man muss sich halt irgendwie beeilen, aber der Zahn, wo kommt das denn her? Also das Verrückte ist, das Ganze hat irgendwie mit Grillen zu tun. Das ist kein Witz, weil früher hat man ja nur über offenem Feuer gekocht und der Topf oder eben der Grillrost hing dann an einer Kette und man konnte den Topf dann höher und auch niedriger hängen und zwar an die Zähne der Kette. Ja, und wenn es schneller gehen sollte mit dem Essen, hat man den Grillrost dann eben tiefer gehängt, näher ran ans Feuer. Man hat also eben einen Zahn zugelegt. Wenn ihr auch noch kuriose Erklärungen habt zu Redewendungen oder Sprüchen, meldet euch gerne hier im Studio.
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5: Immer noch angenehme Temperaturen am Samstagabend bei 23 bis 25 Grad im gesamten Bayern-Dreiland. Es können heftige Gewitter mit dabei sein, vor allem im Nordwesten von Bayern, und es weht ein leichter Wind. Die Nacht dann teilweise klar, teilweise bewölkt, und der Bayern-3-Wettertrend: morgen am Heiligen Sonntag wird es dann mehr oder weniger genau wie heute. Sonne, Wolken in the Mix, aber auch da wieder eventuelle Gewitter am Abend mit dabei. Top-Temperaturen 28 Grad.
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5: Um genau 6:58 haben wir 2 Meldungen. Die A7 Würzburg Richtung Ulm, Höhe Rothenburg ob der Tauber, Sperre wegen Bergungsarbeiten. Es gibt hier eine Umleitung. Und natürlich, ihr habt's mitbekommen, die Brennerautobahn immer noch wegen Demo gesperrt in beiden Richtungen. Auf der österreichischen Seite bis 19 Uhr, auf der Italienseite bis 20 Uhr. Auch die alte Brennerstraße ist betroffen. Es gibt keinerlei Umleitungen. Haltet durch, gute Fahrt.
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1: Malik Harris hier in Bayern 3 am Samstagabend bei bestem Sommerabendwetter. Und auch Malik liebt den Sommer.
2: Ich liebe Sommerabende. Also ich finde fast das Geilste am Sommer ist, wenn es dann schon dunkel wird, aber trotzdem noch warm genug, dass man draußen noch chillen kann. Und dann da noch irgendwie abhängen, die Sterne beobachten mit Freunden und so. Das ist schon, liebe ich.
1: Und zum Sommerabend gehört natürlich auch der Grill und auch den liebt der Malik total.
2: Tatsächlich viel so Vegetables, also so irgendwie Aubergine, Zucchini, das finde ich ja geil, wenn man die so scharf angrillt und die so ein geile, so ein Crispiness haben. Und sonst eigentlich alles Mögliche, so vegan halt, also so vegane Burger Patties finde ich auch geil und so vegane Würstchen, also eigentlich alles so, also ich lieb's, ich liebe Grillen.
1: Vegetables, mir ist heute, gell? Also, an guten. Und jetzt freuen wir uns auf Miley Cyrus, die ganz neu mit dabei ist im Club der Sterne. Hat jetzt nämlich einen auf dem berühmten Hollywood Walk of Fame. Ihr Stern trägt die Nummer 2845. Und hier kommt sie in Bayerns Hitradio Nummer 1. Miley Cyrus, End of the World.

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8: Und gleich mit dabei im Bayerns Hitradio Nummer 1, die neue von One Republic. Need Your Love, außerdem Ed Sheeran und Taylor Swift hier gleich nach den News.
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9: Um 19 Uhr mit Karl Spangenberger. Die FDP hat ihren neuen Vorsitzenden gewählt. Wolfgang Kubicki erhielt knapp 60% der Stimmen der Delegierten. Kurz vorher hatte sich auch Marie-Agnes Strack-Zimmermann für die Wahl aufgestellt. Auch zur Überraschung ihres Kontrahenten Kubicki, wie er dem Fernsehsender Phoenix sagte.
10: Das hat mich wirklich überrascht, wie die meisten Leute hier gesessen haben. Vor allen Dingen deshalb, weil ich das erste Mal in meinem Leben erlebt habe, dass jemand erklärt, habe sich spontan entschieden und dann eine anständige Rede hält, die auf einem Zettel niedergeschrieben worden ist. Aber sei es drum, wir sind eine streitbare, eine selbstbewusste und auch eine professionelle Partei. Wir können mit solchen Situationen umgehen.
9: Kubicki sagte nach seinem Sieg, er wolle trotzdem auch in Zukunft mit Strack-Zimmermann gut zusammenarbeiten. Die FDP-Politikerin erklärte ihre kurzfristige Kandidatur damit, dass Kubicki aus ihrer Sicht in den vergangenen Tagen eine künftige Zusammenarbeit mit der AfD nicht deutlich genug ausgeschlossen habe.
10: Das hat mich wirklich überrascht, wie die meisten Leute hier gesessen haben, vor allen Dingen deshalb, weil ich das erste...
9: Und Sie haben es gehört, eigentlich müsste da jetzt Strack-Zimmermann kommen. Sie hat nämlich gesagt, dass die FDP deutlich sich zur AfD abgrenzen solle. Später sagte auch Kubicki nochmal deutlich, dass es keine Zusammenarbeit mit der AfD geben werde. Mehrere tausend Menschen haben sich an einer Demonstration am Brenner beteiligt. Sie protestierten gegen die Belastungen für die Anwohner an der verkehrsreichsten Nord-Süd-Verbindung der Alpen. Die Initiatoren des Protests beklagten vor allem, unter den Abgasen zu leiden. Gefordert wurde, den Lärmschutz zu verbessern und den Lkw-Verkehr auf die Schiene zu verlagern. Die Fahrbahn auf österreichischer Seite ist mittlerweile wieder befahrbar. In der Türkei haben zehntausende Menschen ihre Unterstützung für den abgesetzten Chef der wichtigsten Oppositionspartei CHP bei Demonstrationen gezeigt. Vor rund einer Woche wurde Özgür Özel durch eine Gerichtsanordnung aus seinem Amt als Parteivorsitzender entfernt. Viele in der Türkei halten die Entscheidung für politisch motiviert. Die CHP wirft Präsident Erdogan vor, seinem schärfsten Konkurrenten schaden zu wollen. Die CHP und Erdogans AKP liegen in jüngsten Wahlumfragen gleich auf. Ein 14-Jähriger ist heute früh in Wartenberg im Landkreis Erding mit dem Auto seiner Eltern vor einer Polizeikontrolle geflüchtet. Am Ende wurden das Fluchtfahrzeug und ein Streifenwagen beschädigt. Frank Jordan berichtet.
11: Anwohner meldeten der Polizei gegen 4 Uhr Jugendliche mit einem Auto in der Nähe des Festplatzes. Als eine Streife den Wagen kontrollieren wollte, flüchtete der Fahrer. Die Beamten nahmen die Verfolgung mit Blaulicht und Martinshorn auf. In einer Kurve kam das Auto von der Fahrbahn ab und kippte auf einem geschotterten Hof auf die Seite. Der 14-Jährige und seine Mitfahrerinnen im Alter von 13, 14 und 15 Jahren blieben unverletzt. Durch den aufgewirbelten Staub war die Sicht für die nachfolgenden Beamten laut Polizei stark eingeschränkt. Deshalb verunglückte auch der Streifenwagen. Eine Beamtin wurde dabei leicht verletzt.
9: Zum Basketball. Der FC Bayern ist mit einem Sieg in die Best-of-Five-Serie des Halbfinals in der Bundesliga gestartet. Die Münchner gewannen nach einer Aufholjagd mit 83-78 gegen die Baskets Bonn. Spiel 2 ist am Montag in München. Und zum Fußball und dem Champions-League-Finale zwischen Arsenal London und Paris Saint-Germain. Da steht es zur Pause 1-0 für London durch ein Tor des deutschen Nationalspielers Kai Havertz. Schon seit der 6. Minute. Die Zeit 19.03 Uhr.
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12: Immer noch mit super angenehmen Temperaturen am Samstagabend. Es geht ein leichter Wind, nur im Nordwesten von Bayern kann Gewitter mit dabei sein. Da weht der Wind auch ein bisschen stärker. Im Moment Temperaturen bei 19 bis 24 Grad. Später kann noch Gewitter mit dabei sein. Die Nacht dann teilweise klar, teilweise bewölkt und der Bayern 3 Wettertrend. Morgen am heiligen Sonntag wird es dann mehr oder weniger wie heute. Sonne, Wolken mit dabei, eventuelle Gewitter dann gegen Abend. Top-Temperaturen schwül 28 Grad.
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12: Um genau 7:04 haben wir 2 Meldungen. Die A6 Heilbronn Richtung Nürnberg zwischen Schwabach Süd und Roth ein Unfall. Obacht und Hinweis wegen der Brenner-Autobahn. Gerade haben wir es gehört in den Nachrichten. Nach der heutigen Demo auf dieser Autobahn läuft der Verkehr auf der österreichischen Seite langsam wieder an. Auf der Italien-Seite dauert die Sperre noch bis ungefähr 20 Uhr. Haltet euch, gute Fahrt!
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12: Servus beieinander. Ed Sheeran hat eine eigene E-Gitarre auf den Markt gebracht. Kostenpunkt 1.700 Euro. Hier kommt er in Bayern 3. Bad Habits.

0: One Republic neu mit dabei am Samstagabend. Need your love.
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0: Die Brenner Autobahn stand heute den ganzen Tag im Brennpunkt. Aufgrund der großen Demo der Einwohner aus der Region gab es und gibt es seit 11 Uhr vormittags eine Sperre. Die Seite aus Österreich hat sie mittlerweile aufgehoben. Die Italiener blockieren noch bis 20 Uhr. Viele Familien haben deshalb ganz einfach umgeplant.
2: Wir hatten sowieso eine Route, die nicht am Brenner vorbeiführt, also war es für uns kein Problem. Wir haben uns darauf eingestellt, indem wir einfach davor noch ein paar Routen abgecheckt haben, ob die betroffen sind und auch heute früh nochmal geschaut haben nach den Routen, ob da Verzögerungen drin sind, aber es waren keine, also für uns kein Problem.
0: Genau, das befürchtete Chaos ist nämlich ausgeblieben, Oliver Schosch.
3: Die meisten Fahrer hatten offenbar den Rat der Polizei befolgt, ihre Fahrt auf einen anderen Tag zu verlegen. Von der österreichischen und von der bayerischen Regierung hatte es im Vorfeld Kritik an der Protestaktion gegeben. Eine Brennerblockade sei eine zu hohe Belastung für den Verkehr und die Wirtschaft. Dagegen stellte sich der Landeshauptmann von Tirol, Anton Matle, von der ÖVP, hinter die Protestierer. Er sagte, der Brenner sei auch Lebensraum von Menschen und nicht nur ein Transitkorridor.
0: Danke dir, Oliver. Also ab 20 Uhr ist dann der komplette Brenner wieder frei befahrbar.
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Dua Lipa, Elton John in Bayern 3 am Samstagabend. Wir haben eine Meldung von der A9 Richtung Nürnberg zwischen Lenting und Raststätte Köschinger Forst. Gefahr durch Fahrradfahrer hier im Baustellenbereich. Gute Fahrt!

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4: Immer noch angenehme Temperaturen im gesamten Bayern-Dreiland am Samstagabend. Im Moment haben wir 17 bis 23 Grad. Wenn überhaupt, dann im Nordwesten Bayerns. Da kann es dann ein bisschen böen und auch Gewitter mit dabei sein. Ansonsten echt gechillt. Ja, die Nacht wird dann teilweise klar, teilweise bewölkt und der Bayern 3 Wettertrend morgen am Sonntag.

0: Tag wird's dann mehr oder weniger wie heute. Sonne, Wolken, aber dann auch eventuelle Gewitter wieder mit dabei bei schwülwarmen Temperaturen bis 28 Grad.
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2: Um genau eine Minute nach 7:30 haben wir immer noch die A9 Richtung Nürnberg zwischen Lenting und Raststätte Köschinger Forst. Gefahr durch Fahrradfahrer hier im Baustellenbereich. Obacht und gute Fahrt!
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0: Linkin Park, Castle of Glass.
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0: 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Und jetzt freuen wir uns auf Fastboy hier in Bayerns Hitradio Nummer 1, hier in Bayern 3 mit ihrer ganz, ganz neuen Nummer Beautiful Life. Euch einen schönen Samstagabend.

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1: Und hier kommt eine Gefahrenmeldung auf der 3 Linz Richtung Passau zwischen Grenzübergang Suben und Pocking. Ein Verkehrszeichen. Obacht, gute Fahrt.
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3: Und gleich übernimmt Alex Lauder mit dem Bayern 3 Party Hit Mix. Unter anderem dann im Mix mit dabei David Guetta und Sia. Beautiful People gleich hier nach den News.
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4: Um 20 Uhr mit Karl Spannenberger. Die Brennerautobahn ist nach der Sperre wegen einer Demonstration wieder geöffnet. Das gab der Autobahnbetreiber bekannt. Dass es heute zu keinem absoluten Verkehrschaos gekommen ist, liegt aus Sicht des ADAC an den frühzeitigen Warnungen. Dazu Bernd Emmerich, Sprecher für Verkehr beim ADAC Südbayern.
5: Das Fazit der heutigen Aktion war, dass es sehr, sehr glimpflich und fast harmonisch abgelaufen ist. An dieser Stelle muss man auch vielen eigentlichen Reisenden danken, die ihre Pläne kurzfristig umgeschmissen haben oder vorziehen konnten oder geändert haben, wie auch immer, und zu dem Erfolg eigentlich beigetragen haben, dass das Chaos heute ausgeblieben ist und der Verkehr auf den verbliebenen Bahnen dann eigentlich relativ ruhig verlaufen konnte.
4: Wolfgang Kubicki ist neuer FDP-Chef. Die Delegierten in Berlin wählten ihn mit knapp 60% zum Parteivorsitzenden. Kubicki war seit 2013 bereits stellvertretender Bundesvorsitzender. Kurz vor der Abstimmung hatte überraschend auch Marie-Agnes Strack-Zimmermann ihre Kandidatur angekündigt. Sie erhielt knapp 40% der Stimmen. Enthaltungen gab es nur wenige. Zum neuen Generalsekretär wurde Martin Hagen gewählt, der ehemalige Vorsitzende der bayerischen FDP. Der Chef der Weltgesundheitsorganisation Tedros hat zu einer besseren Zusammenarbeit im Kampf gegen den Ebola-Ausbruch in der Demokratischen Republik Kongo aufgerufen. Online schrieb Tedros, es brauche eine bessere Koordination zwischen allen humanitären und Gesundheitsakteuren. Den Hilfsorganisationen wird ihm zufolge die Arbeit zudem erschwert, weil viele Menschen vor Ort Ebola für einen Mythos halten. Nach Angaben der kongolesischen Regierung wurden seit Beginn des Ausbruchs mehr als 1000 Verdachtsfälle gemeldet. Es gab rund 250 Todesfälle. Das sogenannte Opferfest ist das wichtigste Fest für Muslime. An diesem Wochenende wird es gefeiert. Die bayernweit größte Veranstaltung dazu gibt es in München. Simon Berninger berichtet.
6: 7000 Besucher erwartet der Muslimrat München bis zum Abend im Park Riem in Münchner Osten zum sogenannten Opferfest. Frei nach der Erzählung im Koran, die Muslime mit Juden und Christen gemeinsam haben. Ibrahim bzw. Abraham soll seinen Sohn opfern, Gott verhindert es aber. Ein Fest der Freude also. Im vergangenen Jahr wurde allerdings berichtet, die Veranstaltung zöge auch extremistische Islamvertreter an. Auf PR-Anfrage konnte der bayerische Verfassungsschutz nicht ausschließen, dass zu Großveranstaltungen wie diesen auch extremistische Vertreter kommen. Zugleich warnte der Verfassungsschutz aber auch vor pauschalen Verurteilungen des Events.
4: Zum Fußball. Und Paris Saint-Germain und Arsenal London im Champions-League-Finale, das sich mittlerweile in der Verlängerung befindet nach einem 1:1 in der regulären Spielzeit. Das erste Tor schoss der deutsche Nationalspieler Kai Havertz in der 6. Minute. Der Franzose Ousmane Dembélé schoss nach der Pause den Ausgleich per Strafstoß. Die Uhrzeit 20:03.
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7: Ja, in der Nacht teils klar, teils bewölkt mit vereinzelten Schauern oder auch Gewittern im Süden. Ist das der Fall. Und in Franken Tiefstwerte 17 bis 10 Grad. Morgen dann am Sonntag wechselhaft mit Sonne und Wolken. Von Nordwesten her ziehen dann wieder kräftige Schauer, örtlich auch heftige Gewitter auf. Unwettergefahr. Obacht hier Höchstwerte 22 bis schwüle 28 Grad. Und der Bayern 3 Wettertrend. Erst Regen am Montag, am Nachmittag lockert es dann auf und wird freundlicher. Am Dienstag in der Früh startet freundlich, dann später wieder mehr Regen oder Gewitter möglich. 18 bis 25 Grad.
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7: Da habe ich zwei Meldungen für euch. Hallo auf die Straßen A96 München-Lindau zwischen Kreuz Memmingen und Altach. Dort ist eine Sperre in beiden Richtungen wegen einer Nachtbaustelle. Und B469 Wörth am Main Stockstadt zwischen Aschaffenburg-Groß-Ostheim-Mitte und Darmstadt-Groß-Ostheim-Nord. In beiden Richtungen Behinderungen nach einem Unfall. Dort liegen Fahrzeugteile. Kommt mir bitte gut und vor allem sicher an.
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1: Ja, genau. Samstagabend mitten in den Pfingstferien. Und wie verbringt ihr diesen tollen Abend? Tja, Rick Stöttner, unser Frühaufdreher, ist als DJ auf dem Bayern 3 Party Schiff in Unterfranken unterwegs. Da hören wir gleich mal, wie die Stimmung bei denen an Deck ist. Und los geht's bei uns jetzt hier mit dem richtigen Sound für den Samstagabend. Und dazu brauchen wir ein bisschen mehr Geschwindigkeit. Ja. Ja, ja. Bisschen mehr. So, jetzt sind wir in der richtigen Geschwindigkeit.

0: von Ella und Ella zusammen hier. Oh yeah, cooler Party Groove. Und ich habe euch ja gesagt, Bayern 3 Frühaufdreher Cherik Stöttner ist gerade auf dem Bayern 3 Partyschiff in Unterfranken unterwegs. Und da hören wir doch mal. Cherik, wie ist es denn? Wo bist du denn?
1: Servus Alex, schöne Grüße von der MS Catwalk vom Bayern 3 Partyschiff. Wir sind heute in Kastamee in Karlstadt und haben hier das totale unterfränkische Toskana-Feeling. Genial, wir fahren hier in den Sonnenuntergang. Die Stimmung ist gut und der Afro-House-Vibe läuft im Hintergrund. Ja, gleich gut. Kommt die erste Brücke. Wer schon mal auf dem Bayern 3 Partyschiff war, unter Brücken machen wir Lärm. Mhm. Dann nehmen wir euch doch jetzt einfach gleich mal mit.
0: Ui!
1: Also die Stimmung ist bestens. Es gibt ja noch so viele Termine. Wir sind den ganzen Sommer unterwegs. Alex, du bist ja auch noch ein paar Mal mit dabei. Kommt vorbei, feiert mit uns in den Sonnenuntergang. Besser geht's ja nicht. Mach's gut, schöne Grüße.
0: Danke. Zurück, bis dann. Der Bayern 3 Party Hitmix mit Cherik Stöttner und dem Bayern 3 Party Schiff. Ja, nächste Woche sind wir in Marktheidenfeld und Wertheim. Am Samstag dann, also alles noch in Unterfranken. Vielleicht schaut ihr einfach mal auf bayern3.de und dann sehen wir uns an Deck. Ich bin erst wieder im Juli, am 3. und 4. in Würzburg. Auch so, so cool. Also, feiern zu Party-Sound, so wie jetzt gerade hier im Radio. Und das auf einem Schiff. Und das dann quer durch Bayern. Oh, bitte, das müsst ihr mal erlebt haben. Gerade wenn das Wetter so gut passt. Und dann raven wir zu diesem Sound und drehen noch ein bisschen lauter.

Achtung Autofahrer, Vorsicht auf der B2 Wallheim, Mittenwald zwischen Kreisverkehr Spatzenhausen und Murnau am Staffelsee. In beiden Richtungen Gefahr durch zwei Pferde auf der Fahrbahn. Und Vorsicht auch auf der A8 Stuttgart Richtung München zwischen Friedberg und Dasing. Dort steht ein defekter LKW und ein Reifen liegt auf der Fahrbahn.

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6: Hallo auf die Straßen A73 Nürnberg Richtung Bamberg zwischen Beiersdorf Nord und Forchheim Süd. Dort ein Unfall. Und A96 München Lindau zwischen Kreuz Memmingen.

0: Black Magic, Jonas Su.
1: Hier ist der Bayern 3 Party Mix am Samstagabend. Und wir feiern mit euch. Egal wo ihr gerade unterwegs seid und was ihr macht, ob auf der Terrasse. Ja, das geht natürlich auch. So wie das Doris und Chris machen in Rosenbühl. Oberpfalz. Vogelgezwitscher im Garten. Vielleicht gerade was Leckeres gegessen. Was macht ihr? Sagt es mir unter 0800 800 3800 oder schreibt es am besten per WhatsApp oder wie auch immer bayern3.de.

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1: Um 21 Uhr mit Karl Spannenberger. Die Brenner-Autobahn ist nach der Sperre wegen einer Demonstration wieder befahrbar. Und das große Chaos ist ausgeblieben, dank der frühzeitigen Warnungen, wie viele Experten sagen. Anton Rauch berichtet.
2: Ob Polizei, Rettungsdienste oder der ADAC, alle waren sie vorbereitet und hatten viele Helfer in Einsatzbereitschaft. Am Ende war viel weniger Verkehr als an einem normalen Pfingstferientag, weil Radio, Fernsehen und Zeitungen schon Tage und Wochen vorher berichtet haben, konnten sich Autofahrer darauf einstellen und waren erst gar nicht Richtung Brenner gefahren. Die Stauberater hätten auf Motorrädern Hilfe leisten können. Wie sich der Verkehr nach der Sperrung entwickeln wird, kann noch niemand sagen. Mit Staus und längeren Fahrzeiten muss weiter gerechnet werden auf dem Weg von und nach Italien. Denn auch die Lueckbrücke auf der Brennerroute ist nur einspurig befahrbar.
1: Die FDP hat Wolfgang Kubicki zu ihrem neuen Vorsitzenden gewählt. Knapp 60% der Stimmen erhielt der 74-Jährige. Fast 40% gingen an Marie-Agnes Strack-Zimmermann, die sich überraschend ebenfalls für den Parteivorsitz beworben hatte. Kubicki kündigte in seiner Siegesrede an, die Partei wieder in den Bundestag zu führen.
3: Wir werden den Menschen klar machen, dass wir ihnen die Freiheit zumuten, weil wir ihnen vertrauen, weil wir glauben, dass sie ihr Leben selbst gestalten können. Besser als jeder Staat, besser als jede Kommission, besser als jeder Wohlmeinende, der es für sie tun will. Freiheit ist keine Gefälligkeit, keine milde Gabe. Sie ist unser Recht. Sie ist Zumutung für jeden von uns, auch für uns selbst. Genau deshalb will ich mit euch gemeinsam für die Freiheit streiten.
1: Zum neuen Generalsekretär wurde Martin Hagen gewählt, der ehemalige bayerische FDP-Chef. Das Fest der Demokratie in Neustadt an der Weinstraße ist eröffnet. In seiner Rede hat Bundespräsident Frank-Walter Steinmeier an das Hambacher Fest erinnert, das 1832 in der Pfalz stattfand. Mit der ersten großen deutschlandweiten Demonstration für Freiheit und Völkerverständigung sei damals Geschichte geschrieben worden. Aus diesem Kampf für Demokratie ist laut Steinmeier auch das Grundgesetz entstanden. Diese Verfassung verdiene es, gefeiert zu werden, sagte er. Der Kadaver des verwesenden Buckelwals auf der dänischen Insel Anholt ist aus dem Meer gezogen worden. Das tote Tier, das Menschen in Deutschland Timmy genannt hatten, trieb seit mehr als 2 Wochen dort im flachen Wasser. Kommenden Donnerstag soll der Kadaver direkt am Strand untersucht werden. Die Obduktion soll gut 6 Stunden dauern. Die Experten hoffen, danach die Todesursache zu kennen. Zum Fußball und dem Champions-League-Finale zwischen Arsenal London und Paris Saint-Germain. 1:1 hieß es nach der regulären Spielzeit und auch 1:1 nach 2x15 Minuten Verlängerung. Und im Elfmeterschießen hat sich vor kurzem Paris Saint-Germain mit 4:3 durchgesetzt und damit seinen Titel verteidigt. Die Zeit 21:03 Uhr.
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4: Teils klar, teils bewölkt in dieser Nacht. Vereinzelt Schauer oder Gewitter, vor allem im Südosten oder in Franken. Tiefstwerte 17 bis 10 Grad. Morgen am Sonntag Sonne und Wolken im Mix. Von Nordwesten her, da können dann wieder kräftige Schauer aufziehen. Örtlich auch heftige Gewitter. Unwettergefahr bei 22 bis schwülen 28 Grad. Und der Bayern 3 Wettertrend. Am Montag erst Regen, am Nachmittag lockert es auf und wird freundlicher. Am Dienstag startet es freundlich, dann später wieder Regen oder Gewitter möglich. 18 bis 25 Grad.
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4: 3 Meldungen habe ich da für euch. Hallo auf die Straßen auf der A3 Nürnberg Richtung Würzburg. Zwischen Höchstadt Ost und Pommersfelden ein Unfall auf der rechten Spur. A73 Nürnberg Richtung Bamberg. Zwischen Beiersdorf Nord und Forchheim Süd. Bergungsarbeiten auf der rechten Spur und auf dem Standstreifen. Und A96 München-Lindau zwischen Kreuzmemmingen und Aitrach. Sperre in beiden Richtungen wegen einer Nachtbaustelle. Kommt mir bitte gut und vor allem sicher an.
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0: Plauder.
1: Oh yeah, Samstagabend. Und es ist mir immer wieder eine Freude, hier live zu mixen für euch. Voll schön, dass wir gleichzeitig leben, habe ich letztens als Spruch gelesen auf einer wunderschönen Postkarte. Ist das nicht cool? Voll toll, dass wir gleichzeitig leben. Samstagabend.

0: in Bayern. Der Bayern 3 Party Hit Mix. Und ihr macht coole Dinge. Und 0800 800 3800 ist die Hotline zu mir ins Studio. Und die Monique aus Roding im Landkreis Kam in der Oberpfalz. Monique, was macht ihr denn gerade?
1: Wir kleben das zweite Panini-Sticker-Album heute schon.
0: Ah, wie weit seid ihr schon?
1: Mit dem sind wir noch am Anfang. Das zweite ist schon okay. Fast durch, das erste.
0: Aber eins, also quasi eins habt ihr schon komplett durch?
1: Krass. Fast. Also uns fehlen nur noch vereinzelt welche, aber zum Großteil haben wir es durch.
0: Seid ihr so richtige Sammler?
1: Eigentlich nicht.
0: Eigentlich nicht, aber warum erzählen? Warum habt ihr es dann gemacht?
1: Ich habe das gesehen und dachte mir, ja okay, das habe ich als Kind immer gemacht, jetzt machst du es immer wieder. Und dann war eine Freundin da und die habe ich damit angesteckt und dann haben wir weitere Sticker geholt und sie hat sich dann auch noch ein Buch geholt.
0: Ach geil, so ging es mir das letzte Mal bei der letzten WM.
1: Ja, da war es mein Bruder, der so schlimm war. Und jetzt bin's ich.
0: Na, dann hoffe ich, dass du die restlichen Bilder auch ganz schnell zusammenbringst für dein zweites Album.
1: Dankeschön.
0: Viel Spaß. Jetzt geht's weiter mit Loco Loco.

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2: Hallo auf die Straßen auf der A3 Nürnberg Richtung Würzburg zwischen Höchstadt Ost und Pommersfelden. Da ist ein Unfall auf der rechten Spur. Und noch die A96 München-Lindau zwischen Kreuz Memmingen und Altrach. Sperre in beiden Richtungen wegen einer Nachtbaustelle. Gute und vor allem sichere Fahrt. Oh.

0: Hard Hit Mix. Und der David ist mit seiner kleinen netten Familie unterwegs. David kommt aus Schweinfurt-Werneck. Die waren gerade in Sirmione. Ja, und hat uns diese Sprachnachricht geschickt.
1: Hallo, liebes 3-3-Team. Ich will erstmal Bescheid sagen. Wir sind jetzt in Italien gewesen im Urlaub und sind jetzt auf dem Heimweg. Haben es Gott sei Dank fast geschafft. Aber danke für eure Musik, die hält mich einigermaßen wach, denn als einziger Inhaber eines Führerscheins bei 4 Personen ist das doch anstrengend zu fahren.
0: Oh ja.
1: Und wir sind ja schon seit heute Morgen um 11 Uhr unterwegs. Und wir sind so froh, wenn wir daheim sind. Und eure Musik, die hält mich einfach nur bei Laune und das ist richtig gut.
2: Stimmt, genau.
1: Vielen Dank, ihr Lieben.
0: Sehr gerne. Kommt gut nach Hause. Und red schön lauter jetzt mit Hello von Martin Solveig.

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2: Eine Wohnung ohne einen einzigen Stuhl. Nicht am Esstisch, nicht am Schreibtisch, nirgendwo. Ich lese fasziniert von diesem Arzt, der sagt, Sitzen ist super ungesund. Deshalb gibt es bei mir zu Hause keine Stühle. Das meiste kann man im Stehen, Liegen oder Gehen tun. Und ich stelle mir das vor. Ganz schön ungewohnt. Was ich daran toll finde, ein Mensch hinterfragt etwas, das uns selbstverständlich erscheint. Macht es einfach anders. Das inspiriert mich total. Wenn man mal drauf achtet, gibt es viele Beispiele. Ein Unternehmer, der auf Meetings verzichtet. Eine Pfarrerin, die im Fluss tauft, statt in der Kirche. Ein Landwirt, der statt zu düngen und zu pflügen auf Nichtstun setzt. Eine Rektorin, die eine Schule ohne Klassenräume leitet. Diese Menschen schauen sich etwas Alltägliches an und fragen, warum machen wir das eigentlich so? Ist das wirklich notwendig oder nur Gewohnheit? In der Bibel nennt man solche Menschen Propheten. Einer von ihnen fand, zum Beten braucht man kein Gotteshaus. So wie man ohne Stühle wohnen kann, kann man auch ohne Tempel glauben. Dieser Prophet hat eine Gewohnheit hinterfragt. Zum Beten geht man in den Tempel. Nein, Gott geht mit. Das hat viele überzeugt. Mich auch. Ich glaube das. Gott ist überall dabei, wohin wir auch gehen. Gott geht mit.
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3: Um 22 Uhr mit Karl Spannenberger. Die Brenner-Autobahn ist wieder offen. Die Sperrung wegen einer Demonstration heute ist am Abend aufgehoben worden. Zahlreiche Einsatzkräfte von Polizei und Feuerwehr waren den ganzen Tag aber im Einsatz, wie Anton Rauch berichtet.
4: Es war zum Beispiel befürchtet worden, dass Autofahrer sich bei größeren Staus Schleichwege durch die Inntalgemeinden suchen würden und von der Polizei zurückgeschickt werden könnten. Lkw-Fahrer dagegen sind von der österreichischen Polizei in Kufstein zurückgeschickt worden oder haben an der Raststätte Kiefersfelden gewartet. Wie sich der Verkehr nach der Sperrung entwickeln wird, kann noch niemand sagen. Allgemein ist die Hoffnung, dass es sich verteilen wird. Mit Staus und längeren Fahrzeiten muss weiter gerechnet werden auf dem Weg von und nach Italien, denn auch die Lueckbrücke auf der Brennerroute ist nur einspurig befahrbar.
3: Wolfgang Kubicki ist neuer Vorsitzender der FDP. Die Liberalen haben ihn in Berlin bei einem Parteitag mit knapp 60% zum Parteichef gewählt. Von dort berichtet Clemens Schulze.
5: 390 von 658 Delegierten Stimmen mit knapp 60%. Zuvor war überraschend die Europa- und Verteidigungspolitikerin Marie-Agnes Strack-Zimmermann als Konkurrentin in den Ring gestiegen. Sie forderte in ihrer Rede einen Aufbruch für die FDP. Den könne sie besser verkörpern als Kubicki. Doch es reichte zum Schluss nicht. Sie erhielt 39% der Stimmen. Kubicki stellte in seiner Bewerberrede klar, mit ihm werde es keine Zusammenarbeit mit der AfD geben. Die FDP werde als Kraft der sozialen Marktwirtschaft, als Verteidigerin der Bürgerrechte und als Europapartei gebraucht. Kubicki gilt in der Partei als Rechtsliberaler.
3: Die USA wollen Medienberichten zufolge der NATO bald mitteilen, an welchen Stellen sie noch bereit sind, die Verteidigung Europas zu garantieren. Das berichtet die Welt am Sonntag und beruft sich auf ranghohe Vertreter des Pentagons. Demnach wollen die USA ihre Pläne den NATO-Staaten schon im Juni präsentieren. Immer wieder hatte die US-Regierung Konsequenzen angedroht, falls die europäischen Bündnispartner ihre Verteidigungsausgaben nicht erhöhen. Auf der Bahnstrecke zwischen München und Rosenheim kommt es doch nicht zu einer monatelangen Vollsperrung. Stattdessen soll die geplante Generalsanierung auf zwei Bauphasen in den Jahren 2028 und 2031 verteilt werden. Das hat die Bahninfrastrukturgesellschaft DB InfraGo mitgeteilt. Ziel ist es demnach, dass nicht gleichzeitig die S-Bahn und die Fernbahnstrecke eingeschränkt sind. Auch der internationale Schienengüterverkehr soll dadurch weniger behindert werden. Zum Fußball. Paris Saint-Germain hat seinen Titel in der Champions League gegen Arsenal London verteidigt. Die Londoner führten schnell nach 6 Minuten durch den deutschen Nationalspieler Kai Havertz. Der ehemalige Dortmunder Ousmane Dembélé traf dann nach Strafstoß in der 65. Minute zum Ausgleich. 1:1. Das blieb auch das Ergebnis nach der regulären Spielzeit und 2x15 Minuten Verlängerung. Im Elfmeterschießen verschoss Arsenal 2-mal, Paris nur 1-mal. Endstand 4:3 für Paris Saint-Germain im Elfmeterschießen. Die Zeit 22:03.
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1: Ja, teils klar, teils bewölkt mit vereinzelten Schauern oder Gewittern. Vor allem im Südosten und Franken ist das der Fall. Tiefstwert 17 bis 10 Grad in dieser Nacht. Morgen am Sonntag wechselhaft mit Sonne und Wolken. Nordwesten her, da ziehen dann wieder kräftige Schauer oder örtliche heftige Gewitter, also Unwettergefahr auf. Achtung, bei 22 bis 28 Grad wird es ja doch ziemlich schwül. Dabei ein Drei-Wetter-Trend. Montag erst Regen, am Nachmittag lockert es auf, wird es freundlicher. Am Dienstag startet freundlich. Ist dann später wieder mit Regen und Gewittern zu rechnen bei 18 bis 25 Grad.
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1: Hallo, auf die Straßen. Eine Meldung, und zwar die A96 München-Lindau zwischen Kreuz Memmingen und Altrach. Dort ist eine Sperre in beiden Richtungen wegen einer Nachtbaustelle. Gute Fahrt.
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1: Am Samstagabend.
2: Ist immer wieder cool mit euch. Ja, ich bin ja zum Glück nicht alleine, sondern ich beschalle ganz Bayern und ihr seid draußen unterwegs oder genießt es einfach auf der Terrasse und ihr schickt fleißig Mails, am besten Sprachnachrichten. Macht das, wie hier.
3: Hier ist der Marc, ich bin jetzt auf dem Weg nach Kulmbach und treffe mich da mit einem guten Kumpel, der letzte Woche beim ESC war und wir sind glücklicherweise ohne viel Autobahn heute ausgekommen, auch ohne den Brenner. Ja, wir gehen jetzt noch ein bisschen durch die Stadt, trinken dann noch eine Kleinigkeit und solange genieße ich mit euch die Musik, wenn ich hinfahre. Ich wünsche euch allen einen schönen Restsamstag und einen schönen Sonntag. Haut rein und genießt das gute Wetter, wenn wir es haben. Ciao.
2: Aber hallo, das sind die Worte des Abends. Genießt es.

0: Wenn ihr in den Hits Textstellen hört, die so nie gesungen wurden, sich aber so anhören, dann Glückwunsch, ihr habt einen Bayern 3 Verhör mal entdeckt. Das hatten wir erst vom Robin aus Eisfeld, bei Lady Gaga, Fanta ohne Eis.
1: Also bei den Temperaturen letzte Woche schwierig, oder? Fanta ohne Eis schwierig. Montag früh feiern wir schon den nächsten Bayern 3 Verhörhammer um kurz nach 7.
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4: Hallo in die Autos und LKWs. Die A96 München-Lindau ist zwischen Kreuz Memmingen und Altrach in beiden Richtungen wegen einer Baustelle bis morgen früh um 4 Uhr gesperrt. Und die A93 Richtung Regensburg. Dort die Anschlussstellen im Kreuz Regensburg sind wegen Bauarbeiten gesperrt bis Sonntag um 6 Uhr. Kommt mir gut und vor allem sicher an.

Sigala im Bayern 3 Part Hitmix mit Easy Love. Das ist der CG Garcia Remix davon. Und der Bayern 3 Part Hitmix wird auch oberhalb des Gardasees gehört. Genauer gesagt in Tignale. Und da lauschen die Super Family. Ja, die liebe Grüße kommen dort. Weil sie ein paar Nachrichten bei uns im Programm gehört haben, dachten sie sich, hey, da melden wir uns auch, wenn die alle am Heimreisen sind. Wir bleiben noch ein bisschen. Ja, ja. Ihr habt's gut. Habt ihr euch verdient. Ja, ich weiß es. Ihr habt's verdient. Also, genießt das.

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1: Um 23 Uhr mit Karl Spannenberger. Die Brennerautobahn ist nach der Sperre wegen einer Demonstration wieder befahrbar. Und das größte Chaos ist ausgeblieben, dank der frühzeitigen Warnungen, wie viele Experten sagen. Anton Rauch berichtet.
2: Ob Polizei, Rettungsdienste oder der ADAC, alle waren sie vorbereitet und hatten viele Helfer in Einsatzbereitschaft. Am Ende war viel weniger Verkehr als an einem normalen Pfingstferientag. Weil Radio, Fernsehen und Zeitungen schon Tage und Wochen vorher berichtet haben, konnten sich Autofahrer darauf einstellen und waren erst gar nicht Richtung Brenner gefahren. Die Stauberater hätten auf Motorrädern Hilfe leisten können. Wie sich der Verkehr nach der Sperrung entwickeln wird, kann noch niemand sagen. Mit Staus und längeren Fahrzeiten muss weiter gerechnet werden auf dem Weg von und nach Italien. Denn auch die Lueckbrücke auf der Brennerroute ist nur einspurig befahrbar.
1: Die FDP hat Wolfgang Kubicki zu ihrem neuen Vorsitzenden gewählt. Knapp 60% der Stimmen erhielt der 74-Jährige. Fast 40% gingen an Marie Agnes Strack-Zimmermann, die sich überraschend ebenfalls für den Parteivorsitz beworben hatte. Kubicki kündigte in seiner Siegesrede an, die Partei wieder in den Bundestag zu führen.
3: Wir werden den Menschen klar machen, dass wir ihnen die Freiheit zumuten, weil wir ihnen vertrauen, weil wir glauben, dass sie ihr Leben selbst gestalten können. Besser als jeder Staat, besser als jede Kommission, besser als jeder Wohlmeinende, der es für sie tun will. Freiheit ist keine Gefälligkeit, keine milde Gabe. Sie ist unser Recht. Sie ist Zumutung für jeden von uns, auch für uns selbst. Genau deshalb will ich mit euch gemeinsam für die Freiheit streiten.
1: Zum neuen Generalsekretär wurde Martin Hagen gewählt, der ehemalige bayerische FDP-Chef. In der Türkei haben zehntausende Menschen ihre Unterstützung für den abgesetzten Chef der wichtigsten Oppositionspartei CHP bei Demonstrationen gezeigt. Vor rund einer Woche wurde Özgür Özal durch eine Gerichtsanordnung aus seinem Amt als Parteivorsitzender entfernt. Viele in der Türkei halten die Entscheidung für politisch motiviert. Die CHP wirft Präsident Erdogan vor, seinem schärfsten Konkurrenten schaden zu wollen. Die CHP und Erdogans AKP liegen in jüngsten Wahlumfragen gleich auf. Das sogenannte Opferfest ist das wichtigste Fest für Muslime. An diesem Wochenende wird es gefeiert. Die bayernweit größte Veranstaltung dazu gibt es heute in München. Simon Berninger berichtet.
4: 7000 Besucher erwartet der Muslimrat München bis zum Abend im Park Riem in Münchner Osten zum sogenannten Opferfest, frei nach der Erzählung im Koran, die Muslime mit Juden und Christen gemeinsam haben. Ibrahim bzw. Abraham soll seinen Sohn opfern, Gott verhindert es aber. Ein Fest der Freude also. Im vergangenen Jahr wurde allerdings berichtet, die Veranstaltung zöge auch extremistische Islamvertreter an. Auf BR-Anfrage konnte der bayerische Verfassungsschutz nicht ausschließen, dass zu Großveranstaltungen wie diesen auch extremistische Vertreter kommen. Zugleich warnte der Verfassungsschutz aber auch vor pauschalen Verurteilungen des Events.
1: Zum Basketball. Der FC Bayern ist mit einem Sieg in die Best-of-Five-Serie des Halbfinals in der Bundesliga gestartet. Die Münchner gewannen nach einer Aufholjagd mit 83-78 gegen die Baskets Bonn. Spiel 2 ist am Montag in München. Nicht so gut lief es für den zweiten bayerischen Vertreter im Halbfinale. In Spiel 1 schlug Alba Berlin die Bamberg Baskets mit 105-86. Und zum Fußball. Paris Saint-Germain ist erneut Champions-League-Sieger. Der Club konnte seinen Titel im Finale gegen Arsenal London verteidigen. Endstand 4-3 im Elfmeterschießen. 23.03 Uhr.
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5: 17 bis 10 Grad, das sind die Tiefstwerte heute Nacht. Bei teils klaren, bei bewölkten, vereinzelten Schauern und Gewitter vielleicht auch noch im Südosten und in Franken. Morgen am Sonntag wechselnd mit Sonne und Wolken, vor allem im Nordwesten her. Da ziehen dann wieder kräftige Schauer und örtlich heftige Gewitter auf. Höchstwerte dann 22 bis 28 Grad und der Bayern 3 Wettertrend. Am Montag erst Regen, am Nachmittag lockert es dann wieder auf. Es wird freundlicher, 18 bis 25 Grad. Am Dienstag startfreundlich, aber dann später wieder Regen und Gewitter möglich.
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5: Die A96 München-Lindau ist zwischen Kreuzmemmingen und Aitrach in beiden Richtungen wegen einer Baustelle bis morgen in der Früh um 4 Uhr gesperrt. Die B471 Garching-H ist zwischen Garching-Süd und Ismaning nach einem Unfall in beiden Richtungen gesperrt. Und noch die A93 Richtung Regensburg. Dort ist die Anschlussstelle im Kreuz Regensburg wegen Bauarbeiten gesperrt bis morgen früh um 6. Kommt mir bitte gut und sicher an.

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6: Die A96 München-Lindau ist zwischen Kreuz Memmingen und Eitracht in beiden Richtungen wegen einer Baustelle bis morgen früh um 4 Uhr gesperrt. Umleitungen haben wir leider keine Infos darüber, aber wird wahrscheinlich gut ausgeschildert sein. Die B471 Garching-H ist zwischen Garching Süd und Ismaning nach einem Unfall in beiden Richtungen gesperrt. Und die A93 Richtung Regensburg. Dort ist die Anschlussstelle im Kreuz Regensburg wegen Bauarbeiten gesperrt. Bis morgen früh um 6. Kommt mir bitte gut und sicher an.
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0: eine besondere Partynacht mit dem Bayern 3 Party Hitmix und dem Mashup von Grease, Timber, Old Town Road.
1: Passt beides sehr gut zusammen, oder? Machen wir weiter mit dem coolen Sound.

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1: 0 Uhr mit Lisa Kupper. Der neue FDP-Vorsitzende Kubicki sieht trotz der schlechten Lage seiner Partei eine Zukunft für die Liberalen. Er sei sicher, das Fenster für eine starke und mutige freiheitliche Kraft sei offen, sagte er nach seiner Wahl auf dem Parteitag in Berlin.
2: Wir können es schaffen, wir werden es wagen müssen. Und wir werden den Menschen klar machen, dass wir ihnen die Freiheit zumuten, weil wir ihnen vertrauen, weil wir glauben, dass sie ihr Leben selbst gestalten können. Freiheit ist keine Gefälligkeit, keine milde Gabe. Sie ist unser Recht. Sie ist Zumutung für jeden von uns, auch für uns selbst.
1: Zuvor hatte sich Kubicki beim Bundesparteitag gegen die Europaabgeordnete Strack-Zimmermann durchgesetzt. Er wurde mit knapp 60% zum Vorsitzenden gewählt. Die wichtigste Verbindung zwischen Deutschland und Italien, die Brenner-Autobahn, ist wieder frei. Nach Angaben des Autobahnbetreibers Asfinag sind seit dem Abend alle Spuren offen. Der Brennerpass war wegen eines Protests gegen die hohe Verkehrsbelastung für 8 Stunden blockiert. Der befürchtete Stau ist aber ausgeblieben. Experten rechnen deshalb für heute mit viel Verkehr auf der Brenner-Autobahn. Der ukrainische Präsident Selenskyj hat erneut vor einem massiven russischen Luftangriff gewarnt. Es gebe dazu aktuelle Geheimdienstinformationen, sagte er in einer Videobotschaft. Selenskyj forderte die Bevölkerung auf, Luftalarme nicht zu ignorieren. Zwar sei die ukrainische Flugabwehr in Bereitschaft, jedoch gebe es Probleme beim Nachschub für die Abwehr von Raketen und Marschflugkörpern. Paris Saint-Germain hat das Finale der Fußball-Champions League gewonnen. Die Franzosen setzten sich gegen den FC Arsenal durch mit 4:3 im Elfmeterschießen. Die Partie in Budapest fasst ARD-Sportreporterin Nicole Seifert zusammen.
3: Dabei war es für Arsenal erstmal ein Traumstart nach Maß. Nach nur 6 Minuten sorgte Nationalspieler Kai Havertz für die 1:0-Führung. Damit hat Kai Havertz als erster deutscher Fußballer in 2 Champions League Endspielen mindestens je einen Treffer erzielt. Bis zur Pause blieb es beim 1:0 für Arsenal. Die Franzosen blieben zu harmlos. Arsenal war das bessere Team. In der zweiten Hälfte waren die Aktionen der Pariser klarer, ihr Spiel dynamischer. Mitte der zweiten Hälfte schlug Paris zurück. Dembélé verwandelte einen Elfmeter zum 1:1 aus. Gleich. Am Ende hat Paris Saint-Germain die Nerven behalten, gewann das Elfmeterschießen mit 4:3 und feierte erneut den Champions League-Titel.
1: Das Wetter in Deutschland. In der Nacht meist trocken bei 18 bis 7 Grad, nur im Westen einzelne Schauer und Gewitter. Am Tag in der Mitte und im Süden dichte Wolken und sonnige Phasen im Wechsel, dazu schwülwarm. Später von Westen nach Ost teils kräftige Schauer und Gewitter, örtlich Unwettergefahr durch Starkregen, Hagel und Sturmböen, ganz im Norden trocken und freundlich, dazu gibt es maximal 18 bis 30 Grad. Die Zeit, es ist 0:03 Uhr.
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4: Die A96 München-Lindau ist zwischen Kreuz Memmingen und Aitrach beide Richtungen wegen einer Baustelle bis morgen 4 Uhr gesperrt. Die B471 Garching-H ist zwischen Garching Süd und Ismaning nach einem Unfall in beiden Richtungen gesperrt. A93 Richtung Regensburg. Die Anschlussstelle im Kreuz. Regensburg ist wegen Bauarbeiten gesperrt. Bis Sonntag 6 Uhr gesperrt.
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1: Kiddo und Osmund. Show Me Love.

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1: Man reiche mir den Text und mein Mikro. Muss man sich hier eigentlich um alles selber kümmern? Also ich könnte mich dran gewöhnen, meinen eigenen Butler zu haben, ein bisschen hofiert zu werden. Aber was verdienen die eigentlich? Bekommen die alle Geheimnisse mit? Und welche Dimension von Superreich braucht's, um sich diesen Luxus zu gönnen? Alles Fragen, die wir einer echten Butlerin stellen.
2: Was sind das für Menschen, die einen Butler beschäftigen? Sind da auch Promis dabei? Ich habe für wenige Promis gearbeitet. Ich glaube, dass die Mehrzahl der Menschen, die sich einen Butler oder generell Hauspersonal leisten, dass das eher Unternehmer sind. Da steckt das Geld in Deutschland. Das kann erbbedingt sein, das kann aktienbedingt sein, das kann erarbeitet, das kann also neues Geld sein sozusagen. Aber es ist weniger die Vorstellung, dass die Menschen, die man im Fernsehen sieht, auch die Menschen sind, die ganz klassisches Hauspersonal gönnen. Hast du mal für eine Königsfamilie gearbeitet? Ja, für eine arabische Königsfamilie habe ich mal gearbeitet. Das war eine recht kurze Angelegenheit für 2 Wochen. Die waren auf Reisen. Das war sehr anonym und zwar nicht so, wie man sich die Arbeit in einem Privathaushalt vorstellt. Es war in einem Hotel und ich habe die Herrschaft nie zu Gesicht bekommen, weil es so viel Personal gab. Also sie sind mit Entourage gereist und mit Kindern und jedes Kind hatte eine Tagesnanny und eine Nachtnanny und alle Nannys hatten wieder eine Supervisorin. So kann man sich diese Entourage vorstellen und genauso war es auch mit den Zimmermädchen und mit den Haushälterinnen, die mitgereist sind. Also ich hatte da mehr mit dem Personal zu tun als mit den Herrschaften selbst. Ich muss auch sagen, Königsfamilien generell, Adel, das sind nochmal so eigene Regelungen und Umgangsformen. Da sollte man auch für geschult sein. Eine Aufgabe bei dieser Königsfamilie war es, dass ich das Essen von der Küche in den Speisesaal gebracht habe. Die eigenen 6 bis 10 eigenen Köche sind mit eingeflogen, haben das Essen zubereitet, denen wurde ich auch vorgestellt, dass die mein Gesicht kennen. Dann wurde das Essen versiegelt und nur ich durfte das hoch in den Speisesaal bringen und erst dort wurde es wieder von einer separaten Person entsiegelt, damit Vergiftung ausgeschlossen ist. Das ist eine Liga, das prägt jetzt nicht meinen Alltag im normalen Alltag. Ja.
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1: Die A96 München-Lindau ist zwischen Kreuz Memmingen und Aitrach beide Richtungen wegen einer Baustelle bis morgen 4 Uhr gesperrt. A3 und 90 Richtung Regensburg. Die Anschlussstelle im Kreuz. Regensburg ist wegen Bauarbeiten gesperrt. Bis Sonntag 6 Uhr gesperrt.
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2: Weiter geht's mit richtig viel Musik.

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1: Dominik Feig.

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2: Preisfrage. Wer ist dieser gerade mal 12-jährige Typ, der so fantastisch Klavier spielt? Okay, wir machen es ein bisschen einfacher. Dieser Klassikvirtuose ist derselbe, den ihr von diesem Song kennt. Look at me now, die erste Single des Münchners Levent Geiger. Damals war er 18. Wie passt das jetzt alles zusammen? Mozart und coole Popmusik? Fangen wir von vorn an. Schon als Kind ist Levent mit seinen Eltern viel in der Welt rumgekommen. Aufgewachsen ist er zum Teil in Sao Paulo und in Chicago. Dort, so hat Levent Fernsehmoderator Markus Kafka verraten, bekam er mit 5 Jahren Schlagzeugunterricht.
3: Hatte ich da einen richtig schönen Ami-Schlagzeuglehrer, habe ich auch mit meinem Dad viel Musik gemacht. Der spielt zum Beispiel Klavier und also wirklich auch sehr, sehr gut, muss man an der Stelle mal sagen, auch Klavier. Und mit ihm habe ich viel gejammt und dann haben wir so, ich am Schlagzeug, er am Klavier. Und das hat mich halt, glaube ich, auch nochmal irgendwie motiviert, noch mehr Musik zu machen. Und dann irgendwann dachte ich vielleicht, okay, ich habe doch auf seinen Dad hochgeschaut und wollte dann auch Klavier anfangen. Und dann kamen halt so ein paar Instrumente einfach nach und nach. Und dann kam es quasi irgendwann zu Songs schreiben und da bin ich jetzt hier sozusagen.
2: Klassik und Pop. In seiner Jugend mag sich Levent Geiger noch nicht so recht entscheiden. Schon mit 11 gewinnt er seinen ersten Preis bei Jugend musiziert, dem berühmten Musikwettbewerb für Kinder und Jugendliche. Und das nicht zuletzt dank seiner großartigen Klavierlehrerin.
3: Bin ich mit dem Ziel zu der Lehrerin hin und habe gesagt, okay, kriegst du es hin, dass ich den ersten Platz volle Punktzahl bekomme, nur dann will ich bei dir Unterricht haben. Die war so ein bisschen so okay. Und ich habe gesagt, ich bin motiviert, ich würde quasi üben dafür. Und sie meint dann irgendwann, ja okay, es kriegt sie hin. Und das ist dann am Ende auch passiert.
2: Mit Klavierkonzerten tourte Levent Geiger durch viele Länder. Parallel fing er an Songwriting-Wettbewerben teilzunehmen. Und bei einem dieser Events stand Levent mit Nico Santos auf der Bühne. Der prophezeite ihm eine steile Karriere. Und er hatte recht. 2022 spielt Levent Geiger vor riesigem Publikum als Support für die Backstreet Boys. Im Jahr darauf erscheint sein erster Radiohit, Too Dumb.

0: Zu seinen großen Idolen zählen Justin Bieber, Gracie Abrams, Bruno Mars und...
1: Einer meiner größten Vorbilder ist Charlie Puth. Der macht so viel halt auch produktionsmäßig und Songschreiben, alles halt selber. Und das ist halt so ein bisschen das, was mich auch extrem motiviert, auch das selbst zu machen. Und deswegen finde ich den sehr, sehr cool.
0: Ziemlich cool ist auch Levins neue Single At The Party. Darauf singt er, wie wichtig es ist, für jemanden da zu sein, selbst in Momenten, in denen alles aus dem Ruder läuft. Levent Geiger, vorgestellt von Dagmar Golle.
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1: Levent Geiger aus München. At the Party.
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1: Um 1 Uhr mit Lisa Kupper. Die wichtigste Verbindung zwischen Deutschland und Italien, die Brenner-Autobahn, ist wieder frei. Nach Angaben des Autobahnbetreibers Asfinag sind seit dem Abend alle Spuren offen. Der Brennerpass war wegen eines Protests gegen die hohe Verkehrsbelastung blockiert. Der befürchtete Stau ist aber ausgeblieben. Viele Autofahrer hätten wohl ihre Pläne geändert, vermutet Bernd Emmerich, Stauberater beim ADAC.
2: An dieser Stelle muss man auch an die vielen eigentlichen Reisenden danken, die ihre Pläne kurzfristig umgeschmissen haben oder vorziehen konnten oder geändert haben, wie auch immer, und zu dem Erfolg eigentlich beigetragen haben, dass das Chaos heute ausgeblieben ist und der Verkehr auf den verbliebenen Bahnen dann eigentlich relativ ruhig verlaufen konnte.
1: Experten rechnen damit, dass Reisende ihre aufgeschobenen Fahrten jetzt antreten und rechnen für heute mit viel Verkehr. Der neue FDP-Vorsitzende Kubicki hat eine Zusammenarbeit mit der AfD ausgeschlossen. Es werde keinerlei Kooperation geben, sagte er dem Sender Phoenix. Man müsse den Leuten aber erklären, was im Programm der AfD stehe. Das sei nämlich Bullshit, so Kubicki wörtlich. Zuvor wurde Kubicki beim Bundesparteitag mit knapp 60% zum Vorsitzenden gewählt. Viele junge Menschen verzichten auf Kinder, weil sie sich Sorgen über die Zukunft machen. Das zeigt eine Studie der BAT-Stiftung für Zukunftsfragen in Hamburg. 2/3 der Befragten sagen, sie wollen wegen Geldsorgen keine Familie gründen. 60% begründen es mit einer unsicheren Zukunft für Kinder. Mehr als die Hälfte kritisiert die fehlende staatliche Unterstützung. Berufliche Gründe werden dagegen seltener genannt als noch vor 10 Jahren. Paris Saint-Germain hat das Finale der Fußball Champions League gewonnen. Die Franzosen setzten sich gegen den FC Arsenal durch mit 4:3 im Elfmeterschießen. Aus Budapest, Nicole Seifert.
3: Dabei war es für Arsenal erstmal ein Traumstart nach Maß. Nach nur 6 Minuten sorgte Nationalspieler Kai Havertz für die 1:0-Führung. Damit hat Kai Havertz als erster deutscher Fußballer in 2 Champions League Endspielen mindestens je einen Treffer erzielt. Bis zur Pause blieb es beim 1:0 für Arsenal. Die Franzosen blieben zu harmlos. Arsenal war das bessere Team. In der zweiten Hälfte waren die Aktionen der Pariser klarer, ihr Spiel dynamischer. Mitte der zweiten Hälfte schlug Paris zurück. Dembélé verwandelte einen Elfmeter zum 1:1 aus. Gleich. Am Ende hat Paris Saint-Germain die Nerven behalten, gewann das Elfmeterschießen mit 4:3 und feierte erneut den Champions-League-Titel.
1: Das Wetter in Deutschland. In der Nacht meist trocken bei 18 bis 7 Grad. Am Tag in der Mitte und im Süden dichte Wolken und sonnige Phasen im Wechsel, dazu schwülwarm. Später von West nach Ost teils kräftige Schauer und Gewitter, örtlich Unwetter mit Starkregen, Hagel und Sturmböen. Ganz im Norden trocken und freundlich, maximal 18 bis 30 Grad. Die Zeit, es ist 1:03 Uhr.
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4: Die A96 München-Lindau ist zwischen Kreuz Memmingen und Aitrach beide Richtungen wegen einer Baustelle bis morgen 4 Uhr gesperrt. A3 und 90 Richtung Regensburg. Die Anschlussstelle im Kreuz. Regensburg ist wegen Bauarbeiten gesperrt. Bis Sonntag 6 Uhr gesperrt.
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2: Früher nannte er sich Emotional Club und sang auf Englisch. Inzwischen heißt der junge Münchner auf der Bühne wie im richtigen Leben Ennio. 2022 legte Ennio einen Senkrechtstart hin, als Gewinner des New Music Awards der ARD Jugendradios.
3: Es war ja bis zur letzten Sekunde wirklich eine Überraschung so. Und ja, es war echt spannend dann am Ende doch. Also alle waren, glaube ich, echt schon sehr angespannt. Und ey, ich habe mich einfach nur noch gefreut dann, als ich gehört habe, Ennio. Und dann war ich so, yes, let's go.

Aus diesem Jungen wird mal was ganz Besonderes, dachten sich Ennios Eltern und nannten ihn nach dem italienischen Komponisten Ennio Morricone. Tatsächlich hat unser Ennio auch schon mal eine seiner Shows mit der Titelmelodie aus »Spiel mir das Lied vom Tod« eröffnet. Doch es war jemand anderes, der die Karriere des Newcomers aus dem Münchner Lehl angeschoben hat. Sein Opa hat ihm einst eine Gitarre geschenkt und auch den Unterricht bezahlt. Mithilfe von YouTube-Tutorials hat sich Ennio das Songschreiben und Produzieren beigebracht. Und nach einem Konzert seiner Lieblingsband Mando Diao war's um ihn geschehen. Dass er selbst mal große Konzerthallen füllen würde, hätte er sicher nie zu träumen gewagt. Voriges Jahr stand Ennio in Cham auf der Bühne des Bayern 3 Fresh Festivals.

0: Als Indie-Pop mit New Wave-Einflüssen beschreibt Ennio seinen Sound. Der gefällt auch Nina Chuba, mit der unser Münchner den Song Fühlst du gar nichts aufgenommen hat. Und natürlich seinen Fans. Die haben Ennios aktuelles Album Schlaraffenland auf Platz 6 der Charts befördert. Seine kratzige Stimme erinnert übrigens an einen prominenten Kölner Sänger.
1: Ich werde, glaube ich, in jedem Interview gefragt, ob ich auch so selbst dann so Ähnlichkeiten mit Henning Mai erkenne. Ich denke mal auf so einem oberflächlichen Level ja, weil die Stimme halt tief so ist und so ein bisschen kratzig. Aber ich finde so auf Dauer finde ich gar nicht das so ähnlich. Aber ey, ist ein tolles Kompliment und I'll take it so.
0: Und wir sind sicher, auch ohne Henning Mai von Annenmay Kantereit geht Ennio seinen Weg. Und zwar ohne große Plattenfirma. Für Ennio ist die Musikindustrie inzwischen ein Haifischbecken, aus dem er ausbrechen will. Er hat sein eigenes Label und setzt sich dafür ein, dass alle seine Fans sich die Tickets für seine Konzerte leisten können. Im April startet seine Haifischbecken-Tour und die wird richtig groß. Als Warm-up hier die neue Single von Ennio. Am Ende dieses Lieds erzählt von Abschied und der Einsicht, dass man sich trennen muss, wenn es einfach nicht mehr passt. Ennio, ein Tipp von Dagmar Golle.
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1: Enyo aus München. Am Ende dieses Liedes.
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1: Die A96 München-Lindau ist zwischen Kreuz Memmingen und Aitrach beide Richtungen wegen einer Baustelle bis morgen 4 Uhr gesperrt. A3 und 90 Richtung Regensburg. Die Anschlussstelle im Kreuz. Regensburg ist wegen Bauarbeiten gesperrt. Bis Sonntag 6 Uhr gesperrt.
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2: Wenn ihr in den Hits Textstellen hört, die so nie gesungen wurden, sich aber so anhören, dann Glückwunsch, ihr habt einen Bayern 3 Verhör mal entdeckt. Was hatten wir erst vom Robin aus Eisfeld, bei Lady Gaga, Fanta ohne Eis.
3: Also bei den Temperaturen letzte Woche schwierig, oder? Fanta ja, ohne Eis schwierig. Morgen früh feiern wir schon den nächsten Bayern 3 Verhörhammer um kurz nach 7.
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1: Der ist einfach immer noch geil. So geil, dass er aktuell sogar wieder in den Charts ist. Becky G. Shower.

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2: Es gibt wieder Kurioses aus Bayern und der Welt. Heute von unseren Nachbarn aus Österreich. Und zwar, weil ihr Flug nach Mallorca ewig Verspätungen gehabt hat, soll eine Frau von Ryanair eine Entschädigung bekommen. Und zwar in Höhe von 890 Euro. Das ist viel Geld. Es ist aber sehr lange nichts passiert. Also hat sie einen Anwalt eingeschaltet mit der Konsequenz, dass ein Mann am Flughafen Linz aufgetaucht ist. Der ist dann zu einer Ryanair-Maschine gegangen, zu dem Piloten, hat mal kurz geklopft und gesagt, hallo, haben Sie zufällig 890 Euro parat? Und die Piloten haben natürlich zufälligerweise es nicht passend gehabt. Ja, und dann hat der Mann einen Aufkleber aufs Flugzeug geklebt. Einen Pfändungsaufkleber. Also ein Kuckuck-Pickerl, wenn man so will. Der Mann ist nämlich ein Vollstrecker gewesen. Und ich muss sagen, ich finde es durchaus kreativ. Also sollte die Airline die Schulden bei der Frau nämlich nicht begleichen, dann könnte mit dem Kuckuck das ganze Flugzeug gepfändet werden. Das ist schon krach, also wirklich versteigert werden, sagt zumindest der Anwalt. Ich finde das mal eine Maßnahme. Da macht jemand mal wirklich Nägel mit Köpfen. Denn hinter jeder starken Frau, die ihr Geld zurückverlangt, steht ein starker Mann mit einem Kuckuck.
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1: Malik Harris aus Landsberg am Lech. Lie to me.

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1: Um 2 Uhr mit Lisa Kupper. Viele junge Menschen verzichten darauf, eine Familie zu gründen, weil sie sich Sorgen über die Zukunft machen. Das zeigt eine Studie der Barth-Stiftung für Zukunftsfragen in Hamburg. Aus der Nachrichtenredaktion Andreas Hein.
2: Dass die Geburtenrate zurückgeht, ist oft nicht auf einen fehlenden Kinderwunsch zurückzuführen, sondern auf wachsende Unsicherheiten. 2/3 der Befragten sagen, sie wollen wegen finanzieller Sorgen keine Kinder bekommen. Rund 60% sehen eine unsichere Zukunft für Kinder. Und mehr als die Hälfte kritisiert die fehlende staatliche Unterstützung. Häufig wurde auch der Wunsch nach Freiheit und Unabhängigkeit sowie der fehlende passende Partner genannt. Berufliche Gründe spielen aber seltener eine Rolle als früher. Sowohl die Vereinbarkeit von Familie und Beruf als auch der höhere Stellenwert einer Karriere wurden seltener genannt als noch vor 10 Jahren.
1: Die wichtigste Verbindung zwischen Deutschland und Italien, die Brennerautobahn, ist wieder frei. Nach Angaben des Autobahnbetreibers Asfinag sind seit dem Abend alle Spuren offen. Der Brennerpass war wegen eines Protests gegen die hohe Verkehrsbelastung blockiert. Der befürchtete Stau ist aber ausgeblieben. US-Verteidigungsminister Hegseth hat die NATO-Verbündeten erneut aufgefordert, ihre Verteidigungsausgaben deutlich zu erhöhen. Andernfalls drohten Konsequenzen, sagte er bei einer Sicherheitskonferenz in Singapur. Verbündete, die sich weigerten,